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1: Es ist 2 Uhr, ich bin Moritz Einzel. Am Rande der UN-Vollversammlung in New York hat Bundesaußenminister Wadefuhl überraschend seinen russischen Amtskollegen Lavrov getroffen. In dem Gespräch ging es natürlich um den Ukraine-Krieg. Die Atmosphäre muss frostig gewesen sein. Wadefuhl in der ARD.
2: Wenn man dann auffordert, diesen Krieg zu beenden und Russland ist dazu zum jetzigen Zeitpunkt nicht bereit, dann ist das schon ein sehr hartes, ein sehr deutliches Gespräch gewesen.
1: Außerdem machte Wadefuhl Lavrov klar, dass mit dem Drohnenanschlag von Leipzig eine Grenze überschritten worden sei. Deutschland geht mit München ins Rennen um Olympische Sommerspiele. Die bayerische Landeshauptstadt hat sich bei einer Abstimmung beim Deutschen Olympischen Sportbund am Ende klar gegen Köln-Rhein-Ruhr durchgesetzt. Bayerns Ministerpräsident Söder.
3: Ist jetzt nicht ein Erfolg für Bayern oder es wäre auch kein Erfolg für NRW gewesen. Das ist jetzt eine Herausforderung für Deutschland. Deswegen auf dem Boden bleiben. Die eigentliche harte Arbeit fängt erst dann. Sich in Deutschland durchzusetzen ist quasi der erste Schritt, aber der große und schwere ist natürlich international.
1: NRW-Ministerpräsident Wüst gab sich als fairer Verlierer.
4: Wir wollen gemeinsam Olympische Spiele nach Deutschland holen und das ist ab diesem Moment unsere gemeinsame Aufgabe. Und da gehen wir jetzt auch voll ins Geschirr für die deutsche Bewerbung.
1: München geht als Bewerberstadt für Olympische und Paralympische Spiele 2036, 40 oder 44 ins Rennen. Die Berliner SPD will mit der Linken über eine mögliche Regierungszusammenarbeit sprechen. Der Landesvorstand habe einstimmig beschlossen, die Einladung der Linkspartei zu Sondierungsgesprächen anzunehmen, hieß es. Nach dem Wahlsieg der Linken in Berlin ist ein rot-grün-rotes Bündnis möglich. In Madrid haben Zehntausende Menschen für das Recht auf Wohnen und gegen Zwangsräumungen demonstriert. Spaniens Innenministerium sprach von rund 25.000 Teilnehmern, der Mieterverband von 300.000. Hintergrund war die Zwangsräumung einer 87-Jährigen, die nach 70 Jahren aus ihrer Wohnung in der spanischen Hauptstadt vertrieben worden war. In der Nations League hat Spaniens Fußballnationalmannschaft ihr erstes Spiel gewonnen. Der Welt- und Europameister setzte sich im Londoner Wembley-Stadion gegen England mit 3:2 durch. Für den WM-Dritten England erzielte Bayern-Stürmer Harry Kane ein Tor, er vergab aber auch einen Elfmeter. Es ist jetzt 2:15. Es ist sternenklar oder höchstens leicht bewölkt bei uns in Bayern. In einzelnen Niederungen breitet sich Nebel aus. Die Temperaturen sinken auf 10 bis 2 Grad. Tagsüber gibt's dann wieder viel Sonne und bis Mittwoch bleibt es beim sonnigen Altweiber-Sommerwetter. Ab und zu sind ein paar hohe Wolken unterwegs. Die Nachmittagswerte liegen bei um die 25 Grad. Eine Meldung von der A3 Würzburg Richtung Nürnberg. Zwischen Schlüsselfeld und Höchstadt Nord liegt ein totes Tier auf der Fahrbahn.
5: Durch die Nacht auf Ramazzuri und den Künstler, der jetzt kommt, den kennt man nicht nur als Steve the Hare Harrington aus der Serie Stranger Things, nee, man kennt ihn auch als Joe und der kommt jetzt mit einfach guter Musik. Hier ist End of Beginning.

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1: Ich bin Moritz Einzel. Am Rande der UN-Vollversammlung in New York hat Bundesaußenminister Wadefuhl überraschend seinen russischen Amtskollegen Lavrov getroffen. In dem Gespräch ging es natürlich um den Ukraine-Krieg. Die Atmosphäre muss frostig gewesen sein. Wadefuhl in der ARD.
2: Wenn man dann auffordert, diesen Krieg zu beenden und Russland ist dazu zum jetzigen Zeitpunkt nicht bereit, dann ist das schon ein sehr hartes, ein sehr deutliches Gespräch gewesen.
1: Außerdem machte Wadefuhl Lavrov klar, dass mit dem Drohnenanschlag von Leipzig eine Grenze überschritten worden sei. Deutschland geht mit München ins Rennen um Olympische Sommerspiele. Die bayerische Landeshauptstadt hat sich bei einer Abstimmung beim Deutschen Olympischen Sportbund am Ende klar gegen Köln-Rhein-Ruhr durchgesetzt. Bayerns Ministerpräsident Söder.
3: Ist jetzt nicht ein Erfolg für Bayern oder es wäre auch kein Erfolg für NRW gewesen. Das ist jetzt eine Herausforderung für Deutschland. Deswegen auf dem Boden bleiben. Die eigentliche harte Arbeit fängt erst dann. Sich in Deutschland durchzusetzen ist quasi der erste Schritt, aber der große und schwere ist natürlich international.
1: NRW-Ministerpräsident Wüst gab sich als fairer Verlierer.
4: Wir wollen gemeinsam Olympische Spiele nach Deutschland holen und das ist ab diesem Moment unsere gemeinsame Aufgabe und da gehen wir jetzt auch voll ins Geschirr für die deutsche Bewerbung.
1: München geht als Bewerberstadt für Olympische und Paralympische Spiele 2036, 40 oder 44 ins Rennen. Das waren die Nachrichten um halb.
5: Und jetzt noch Meldungen aus der Region. Ich bin Doris Fitztum. In Regensburg ist die Polizei am Donnerstag mit einer größeren Durchsuchungsaktion gegen die Drogenkriminalität vorgegangen. Insgesamt 12 Objekte wurden durchsucht und 3 Haftbefehle vollstreckt. Dabei stellten die Einsatzkräfte rund 500 Gramm Cannabis, weitere Drogen und einen gestohlenen E-Scooter sicher. Ein 29-Jähriger sprang bei einer Durchsuchung aus dem 2. Stock und verletzte sich dabei schwer. Die Ermittlungen richten sich unter anderem gegen den gewerbsmäßigen Drogenhandel und Schleusung. Die Luisenburg-Festspiele in Wunsiedel blicken auf eine äußerst erfolgreiche Saison zurück. Von Mai bis September kamen rund 137.700 Besucher. Das sind 20.000 mehr als im Vorjahr. Damit war 2026 das zuschauerstärkste Jahr dieses Jahrzehnts. Besonders beliebt waren Meister Eder und sein Pumuckl mit fast 45.000 Besuchern und die Rocky Horror Show mit knapp 27.000 verkauften Karten. In Neuenburg vom Wald sind 2 Pferde ausgebüxt. Ein aufmerksamer Autofahrer entdeckte am Freitagmorgen eine Haflingerstute und ihr Fohlen auf einer Straße und verständigte die Polizei. Die Beamten erwiesen sich als echte Pferdeflüsterer. Zusammen mit dem Besitzer konnten sie die beiden einfangen und sicher zurück in ihren Stall bringen. In Hof hat eine 39-jährige Autofahrerin am Donnerstag beim Wenden auf einem Parkplatz offenbar Gas und Bremse verwechselt. Ihr Elektro-BMW beschleunigte, überfuhr eine Verkehrsinsel und prallte anschließend gegen einen geparkten VW-Kleintransporter. Die Frau blieb unverletzt. An beiden Fahrzeugen entstand ein Schaden von rund 20.000 Euro.
1: Es ist sternenklar oder höchstens leicht bewölkt bei uns in Bayern. In einzelnen Niederungen breitet sich Nebel aus. Die Temperaturen sinken auf 10 bis 2 Grad. Tagsüber gibt's dann wieder viel Sonne und bis Mittwoch bleibt es beim sonnigen Altweiber-Sommerwetter. Ab und zu sind ein paar hohe Wolken unterwegs. Die Nachmittagswerte liegen bei um die 25 Grad.
6: Durch die Nacht auf Ramazzuri und der Künstler, der jetzt kommt, der wird von der Frauenwelt nur so angehimmelt, wenn er auf der Bühne steht. Einfach gute Musik, hier ist Harry Styles mit American Girls.

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1: Es ist 3 Uhr, ich bin Moritz Einzel. Bundesaußenminister Wadefuhl hat überraschend seinen russischen Kollegen Lavrov getroffen. Das Gespräch fand am Rande der UN-Generaldebatte in New York statt. Wadefuhl sagte in der ARD, er habe den Drohnenanschlag von Leipzig angesprochen, den die Bundesregierung Russland zuschreibt.
2: Eine Drohne, die wirklich hätte Flugzeuge zum Absturz bringen können, ist durch russische Hände dort in den Einsatz gebracht worden. Nur durch glückliche Zufälle ist das verhindert worden. Ich wollte Russland sagen, dass damit eine Grenze überschritten wurde.
1: Wadefuhl forderte Lavrov außerdem auf, mit der Ukraine über ein Ende des Krieges zu verhandeln. In Deutschland tritt heute eine EU-Richtlinie zum Kampf gegen das sogenannte Greenwashing in Kraft. Unternehmen, die damit werben, dass ihre Produkte nachhaltig und umweltfreundlich sind, müssen das künftig auch nachweisen. Verbraucher sollen auch besser darüber informiert werden, wie haltbar ein Produkt ist und wie man es reparieren kann. München im Freudentaumel. Die bayerische Landeshauptstadt ist der deutsche Bewerber für Olympische Sommerspiele. München hat sich gestern in der Abstimmung beim Deutschen Olympischen Sportbund gegen Köln-Rhein-Ruhr durchgesetzt. Sportbürgermeisterin Dietl sagte, dafür sei man gerannt ohne Ende.
3: Wir waren überall auf Terminen, wir haben überzeugt, wir haben alles gegeben, immer mit dem Glauben daran, dass München die richtige Antwort auf eine deutsche Bewerbung ist. Und deswegen kriegen Sie heute das Grinsen nicht mehr von mir weg.
1: München bewirbt sich um Sommerspiele 2036, 2040 oder 2044. Die Schweizer entscheiden heute in einer Volksabstimmung, ob die Neutralität des Landes strikter in der Verfassung verankert wird. Eingebracht wurde die Initiative vom Verein Pro Schweiz, der rechtskonservativen SVP nahesteht. Die Vorlage sieht vor, dass die Schweiz sich künftig nicht nur aus bewaffneten Konflikten raushält, sondern auch keine Sanktionen mehr gegen Länder verhängt, die einen Krieg begonnen haben. Spanien hat zum Auftakt in der Nations League einen Sieg gefeiert. Der Fußballweltmeister gewann in London gegen England mit 3:2. Heute Abend feiert Jürgen Klopp seine Heimpremiere als Bundestrainer. Das deutsche Team trifft um 20.45 Uhr in Augsburg auf Griechenland. Es ist jetzt 3:15 Uhr. Es ist sternenklar oder höchstens leicht bewölkt bei uns in Bayern. In einzelnen Niederungen breitet sich Nebel aus. Die Temperaturen sinken auf 10 bis 2 Grad. Tagsüber gibt's dann wieder viel Sonne und bis Mittwoch bleibt es beim sonnigen Altweiber-Sommerwetter. Ab und zu sind ein paar hohe Wolken unterwegs. Die Nachmittagswerte liegen bei um die 25 Grad. Die A3 Nürnberg-Frankfurt ist in beiden Richtungen zwischen Würzburg-Randersacker und Würzburg-Heidingsfeld gesperrt. Der Grund ist eine Sicherheitsübung. Das Ganze soll noch bis ca. 5 Uhr dauern.
4: Durch die Nacht auf Ramazzuri und für alle, die auf nächtlichen Straßen unterwegs sind oder im abgedunkelten Zimmer den eigenen Gedanken nachhängen. Der Klassiker, der jetzt kommt, passt perfekt zu dem Gefühl, alles im Blick zu haben, während die Welt schläft. Einfach gute Musik, hier ist das Alan Parsons Project mit Eye in the Sky.

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1: Ich bin Moritz Einzel. Bundesaußenminister Wadefuhl hat überraschend seinen russischen Kollegen Lavrov getroffen. Das Gespräch fand am Rande der UN-Generaldebatte in New York statt. Wadefuhl sagte in der ARD, er habe den Drohnenanschlag von Leipzig angesprochen, den die Bundesregierung Russland zuschreibt.
2: Eine Drohne, die wirklich hätte Flugzeuge zum Absturz bringen können, ist durch russische Hände dort in den Einsatz gebracht worden. Nur durch glückliche Zufälle ist das verhindert worden. Ich wollte Russland sagen, dass damit eine Grenze überschritten wurde.
1: Wadefuhl forderte Lavrov außerdem auf, mit der Ukraine über ein Ende des Krieges zu verhandeln. In Deutschland tritt heute eine EU-Richtlinie zum Kampf gegen das sogenannte Greenwashing in Kraft. Unternehmen, die damit werben, dass ihre Produkte nachhaltig und umweltfreundlich sind, müssen das künftig auch nachweisen. Verbraucher sollen auch besser darüber informiert werden, wie haltbar ein Produkt ist und wie man es reparieren kann. Das waren die Nachrichten um 9:30.
3: Und jetzt noch Meldungen aus der Region. Ich bin Doris Fitztum. Einbrecher sind am Donnerstagmittag in eine Wohnung in Schwarzenbach an der Saale im Kreis Hof eingebrochen. Die Diebe stahlen aus der Wohnung in der Straße Schneidersberg zwei Autoschlüssel mit den dazugehörigen Fahrzeugbriefen. Sie entwendeten einen schwarzen Peugeot 206 CC, der vor dem Haus abgestellt war. Der zweite Autoschlüssel gehörte zu einem weißen Ford Transit, der in der Rosengasse in Kirchenlamitz parkte. Auch diesen klauten die bislang unbekannten Täter. Die Kripo Hof hat die Ermittlungen aufgenommen und sucht Zeugen. In Nittenau im Kreis Schwandorf ist eine Tankstellenmitarbeiterin am Donnerstag auf einen Telefonbetrug hereingefallen. Eine Unbekannte gab sich als Geschäftsführerin aus und behauptete, es gebe ein Problem mit dem Kassensystem. Die Mitarbeiterin sollte deshalb die Codes von Xbox-Guthabenkarten eingeben. Im Glauben, damit das Kassensystem zu reparieren, tat sie das und verursachte einen Schaden von 2.800 Euro. Jetzt ermittelt die Polizei. Diesen Sonntag findet in Waldsassen im Kreis Tirschenreuth im Kloster- und Naturerlebnisgarten wieder die traditionelle Ernte- und Obstbörse statt. Von 10 bis 17 Uhr gibt's Äpfel, Obst und Gemüse aus der Region, Handwerk und allerlei Köstlichkeiten, von Marmeladen bis Kürbissuppe. Ein besonderes Highlight ist die Obstsortenbestimmung. Eine Pomologin bestimmt mitgebrachte Früchte. Der Eintritt ist frei.
1: Es ist sternenklar oder höchstens leicht bewölkt bei uns in Bayern. In einzelnen Niederungen breitet sich Nebel aus. Die Temperaturen sinken auf 10 bis 2 Grad. Tagsüber gibt's dann wieder viel Sonne und bis Mittwoch bleibt es beim sonnigen Altweiber-Sommerwetter. Ab und zu sind ein paar hohe Wolken unterwegs. Die Nachmittagswerte liegen bei um die 25 Grad.
4: Durch die Nacht auf Ramazzuri und wie immer gehen wir durch die Nacht mit den besten Hits für die Oberpfalz. In der nächsten halben Stunde habe ich für Sie unter anderem mit dabei Supertramp, Olivia Dean, die Bangles und den Anfang macht jetzt erstmal Robbie Williams mit Come Undone.

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1: Es ist 4 Uhr, ich bin Moritz Einzel. Am Rande der UN-Vollversammlung in New York hat Bundesaußenminister Wadefuhl mit seinem russischen Kollegen Lavrov gesprochen. Es ging natürlich um den Ukraine-Krieg. Ein positives Ergebnis gab es nicht, sagte Wadefuhl in der ARD.
2: Aber allen, die immer wieder sagen, Deutschland muss verhandeln, Deutschland muss mal mit Russland reden, denen erwidere ich jetzt, das tun wir. Und Russland zeigt zum jetzigen Zeitpunkt bedauerlicherweise keine Bereitschaft, in eine konstruktive Verhandlungsposition zu gehen.
1: Lavrov sagte nach dem Gespräch, er sehe keinerlei Fortschritte. Große Freude in München. Die bayerische Landeshauptstadt geht für Deutschland ins Rennen um die Ausrichtung der Olympischen Sommerspiele. Gestern ja der Sieg in der Abstimmung beim Deutschen Olympischen Sportbund gegen Köln-Rhein-Ruhr. Und das war eine mega Anspannung, hat Bayerns Ministerpräsident Söder am ARD-Mikro erzählt.
3: Ja, ich habe mir fast in die Hose gemacht heute. Ja. Das war um die Prognose und jeder hat gesagt, es klappt nicht, vielleicht doch und so weiter. Also wir sind politische Wahlen. Ich liebe, das hier war noch 10-mal spannender als eine normale Wahl. Aber Gott sei Dank haben wir es geschafft.
1: München bewirbt sich um Spiele in den Jahren 2036, 2040 oder 2044. Der US-Flugzeugbauer Boeing hat einen neuen Softwarefehler bei seinem Modell 737 Max öffentlich gemacht. Wenn die Besatzung nach einem abgebrochenen Landeanflug die Route ändert, streikt der Autopilot. Boeing hat bei der 737 Max immer wieder mit Problemen zu kämpfen. 2018 und 2019 gab es 2 tödliche Abstürze. Auf dem Münchner Oktoberfest findet am späten Vormittag das traditionelle Platzkonzert der Wiesenwirte statt. Vor der Bavaria spielen dabei die Kapellen aller großen Festzelte. Festleitung und Einsatzkräfte ziehen außerdem eine Halbzeitbilanz für die Wiesen, die noch bis zum 4. Oktober dauert. Auftaktsieg für Spanien in der Nations League. Der Fußballweltmeister hat im Londoner Wembley-Stadion gegen England mit 3:2 gewonnen. Die deutsche Nationalmannschaft bestreitet heute schon ihr 2. Nations League-Spiel. Heute Abend in Augsburg gegen Griechenland feiert Jürgen Klopp sein Heimdebüt als Bundestrainer. Anstoß ist um 20.45 Uhr. Es ist jetzt 4:15 Uhr. Es ist sternenklar oder höchstens leicht bewölkt bei uns in Bayern. In einzelnen Niederungen gibt's Nebel. Die Temperaturen liegen zwischen 10 und 2 Grad. Tagsüber gibt's dann wieder viel Sonne. Und bis Mittwoch bleibt es beim sonnigen Altweiber-Sommerwetter. Es gibt eine Sicherheitsübung auf der A3 Nürnberg-Frankfurt. Deswegen ist sie in beiden Richtungen zwischen Würzburg-Randersacker und Würzburg-Heidingsfeld gesperrt. Dauern soll das noch bis ca. 5 Uhr früh. Dann Vorsicht auf der A3 Passau Richtung Nürnberg zwischen Velburg und Neumarkt-Ost. Ein Unfall im Baustellenbereich. Und Vorsicht auch auf der A94 München-Passau in beiden Richtungen zwischen Schwindeck und Heldenstein. Gefahr durch Personen auf der Fahrbahn.
4: Durch die Nacht auf Ramazzuri und passend zur Dunkelheit, die gerade draußen herrscht, habe ich jetzt einfach gute Musik für Sie. Hier ist Selena Gomez mit In the Dark.

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1: Ich bin Moritz Einzel. Am Rande der UN-Vollversammlung in New York hat Bundesaußenminister Wadefuhl mit seinem russischen Kollegen Lavrov gesprochen. Es ging natürlich um den Ukraine-Krieg. Ein positives Ergebnis gab's nicht, sagte Wadefuhl in der ARD.
2: Aber allen, die immer wieder sagen, Deutschland muss verhandeln, Deutschland muss mal mit Russland reden, denen erwidere ich jetzt, das tun wir. Und Russland zeigt zum jetzigen Zeitpunkt bedauerlicherweise keine Bereitschaft, in eine konstruktive Verhandlungsposition zu gehen.
1: Lavrov sagte nach dem Gespräch, er sehe keinerlei Fortschritte. Große Freude in München. Die bayerische Landeshauptstadt geht für Deutschland ins Rennen um die Ausrichtung der Olympischen Sommerspiele. Gestern ja der Sieg in der Abstimmung beim Deutschen Olympischen Sportbund gegen Köln-Rhein-Ruhr. Und das war eine mega Anspannung, hat Bayerns Ministerpräsident Söder am ARD-Mikro erzählt.
3: Ja, ich habe mir fast in die Hose gemacht heute. Ja. Das war um die Prognosen und jeder hat gesagt, es klappt nicht, vielleicht doch und so weiter. Also wir sind politische Wahlen. Ich liebe, das hier war noch 10-mal spannender als eine normale Wahl. Aber Gott sei Dank haben wir es geschafft.
1: München bewirbt sich um Spiele in den Jahren 2036, 2040 oder 2044. Das waren die Nachrichten um halb.
4: Und jetzt noch Meldungen aus der Region. Ich bin Doris Fitztum. In Regensburg ist die Polizei am Donnerstag mit einer größeren Durchsuchungsaktion gegen die Drogenkriminalität vorgegangen. Insgesamt 12 Objekte wurden durchsucht und 3 Haftbefehle vollstreckt. Dabei stellten die Einsatzkräfte rund 500 Gramm Cannabis, weitere Drogen und einen gestohlenen E-Scooter sicher. Ein 29-Jähriger sprang bei einer Durchsuchung aus dem 2. Stock und verletzte sich dabei schwer. Die Ermittlungen richten sich unter anderem gegen den gewerbsmäßigen Drogenhandel und Schleusung. Die Luisenburg-Festspiele in Wunsiedel blicken auf eine äußerst erfolgreiche Saison zurück. Von Mai bis September kamen rund 137.700 Besucher. Das sind 20.000 mehr als im Vorjahr. Damit war 2026 das zuschauerstärkste Jahr dieses Jahrzehnts. Besonders beliebt waren Meister Eder und sein Pumuckl mit fast 45.000 Besuchern und die Rocky Horror Show mit knapp 27.000 verkauften Karten. In Neuenburg vom Wald sind 2 Pferde ausgebüxt. Ein aufmerksamer Autofahrer entdeckte am Freitagmorgen eine Haflingerstute und ihr Fohlen auf einer Straße und verständigte die Polizei. Die Beamten erwiesen sich als echte Pferdeflüsterer. Zusammen mit dem Besitzer konnten sie die beiden einfangen und sicher zurück in ihren Stall bringen. In Hof hat eine 39-jährige Autofahrerin am Donnerstag beim Wenden auf einem Parkplatz offenbar Gas und Bremse verwechselt. Ihr Elektro-BMW beschleunigte, überfuhr eine Verkehrsinsel und prallte anschließend gegen einen geparkten VW-Kleintransporter. Die Frau blieb unverletzt. An beiden Fahrzeugen entstand ein Schaden von rund 20.000 Euro.
1: Es ist sternenklar oder höchstens leicht bewölkt bei uns in Bayern. In einzelnen Niederungen gibt's Nebel. Die Temperaturen liegen zwischen 10 und 2 Grad. Tagsüber gibt's dann wieder viel Sonne. Und bis Mittwoch bleibt es beim sonnigen Altweiber-Sommerwetter.
5: Durch die Nacht auf Ramazzuri und auch wenn es noch ein bisschen dauert, bis die Sonne wieder aufgeht und die Dunkelheit damit vertreibt, spielen wir den nächsten Song jetzt einfach trotzdem. Einfach gute Musik, hier sind Clock Clock mit Out of the Dark.

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1: Es ist 5 Uhr. Ich bin Moritz Einzel. Wo umweltfreundlich draufsteht, muss künftig auch nachprüfbar umweltfreundlich drin sein. In Deutschland tritt heute eine EU-Richtlinie in Kraft, mit der das sogenannte Greenwashing bekämpft werden soll. Unternehmen, die ihre Produkte als nachhaltig bewerben, müssen auch nachweisen können, dass das stimmt. Außerdem sind künftig nur noch Nachhaltigkeitssiegel erlaubt, die von einer unabhängigen Zertifizierungsstelle oder staatlichen Stelle vergeben wurden. Am Rande der UN-Vollversammlung in New York hat Bundesaußenminister Wadefuhl überraschend mit seinem russischen Kollegen Lavrov gesprochen. Dabei rausgekommen ist erwartungsgemäß nichts Positives, sagte Wadefuhl im ZDF.
2: Es ist klar, dass wir wirklich kategorische Unterschiede haben in unseren Auffassungen, zwischen unseren Regierungen. Aber auch darüber muss man sprechen. In Zeiten des Kalten Krieges hat es immer einen Austausch gegeben und ich fand es richtig, zum jetzigen Zeitpunkt eine erste Möglichkeit zum Austausch zu suchen.
1: Der deutsche Außenminister forderte Lavrov auf, im Ukraine-Krieg an den Verhandlungstisch zu kommen. Der deutsche Olympiakandidat ist München. Nach der Wahl gestern beim Deutschen Olympischen Sportbund hat Bayerns Ministerpräsident Söder am ARD-Mikro der Konkurrenz aus der Region Köln-Rhein-Ruhr Respekt gezollt.
3: Die Kölner haben es uns ganz schön spannend und schwer gemacht. Das muss ich wirklich sagen, die haben in diesem ganzen Wettbewerb eine tolle Leistung gebracht. Mal einfach mein Kompliment. Ihr habt uns ganz schön zum Zittern gebracht, das will ich ausführlich sagen. Ja.
1: München bewirbt sich um Sommerspiele 2036, 40 oder 44. Die EU stellt mehr als 700 Millionen Euro unter anderem für Menschen weltweit bereit, die von Krisen betroffen sind. Das hat Kommissionspräsidentin von der Leyen angekündigt. Mit dem neuen Paket würden auch vertriebene Menschen in Afrika unterstützt. Spanien hat zum Auftakt in der Nations League das Topspiel gegen England gewonnen. Der Fußball-Weltmeister setzte sich im Londoner Wembley-Stadion mit 3:2 durch. Heute Abend bestreitet die deutsche Nationalmannschaft ihre zweite Partie in der Nations League. Gegner in Augsburg bei der Heimpremiere von Bundestrainer Jürgen Klopp ist Griechenland. Anstoß ist um 20.45 Uhr. Es ist jetzt 5:15 Uhr. Es ist sternenklar oder höchstens leicht bewölkt bei uns in Bayern. In einzelnen Niederungen gibt's Nebel. Die Temperaturen liegen zwischen 10 und 2 Grad. Tagsüber gibt's dann wieder viel Sonne. Und bis Mittwoch bleibt es beim sonnigen Altweiber-Sommerwetter. Vorsicht auf der A3 Passau Richtung Nürnberg. Zwischen Velburg und Neumarkt Ost ein Unfall im Baustellenbereich.
4: Durch die Nacht auf Ramazzuri und nachts, wenn die Gedanken zur Ruhe kommen, erinnern wir uns gerne an die Songs, die uns mal durch so manche schwere Zeit begleitet haben. Der Titel, der jetzt kommt, erzählt vom Kämpfen, Verlieren und dann auch wieder Aufstehen. Einfach gute Musik, hier sind die Bee Gees mit You Win Again.

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1: Ich bin Moritz Einzel, guten Morgen. Wo umweltfreundlich draufsteht, muss künftig auch nachprüfbar umweltfreundlich drin sein. In Deutschland tritt heute eine EU-Richtlinie in Kraft, mit der das sogenannte Greenwashing bekämpft werden soll. Unternehmen, die ihre Produkte als nachhaltig bewerben, müssen auch nachweisen können, dass das stimmt. Außerdem sind künftig nur noch Nachhaltigkeitssiegel erlaubt, die von einer unabhängigen Zertifizierungsstelle oder staatlichen Stelle vergeben wurden. Am Rande der UN-Vollversammlung in New York hat Bundesaußenminister Wadefuhl überraschend mit seinem russischen Kollegen Lavrov gesprochen. Dabei rausgekommen ist erwartungsgemäß nichts Positives, sagte Wadefuhl im ZDF.
2: Es ist klar, dass wir wirklich kategorische Unterschiede haben in unseren Auffassungen, zwischen unseren Regierungen. Aber auch darüber muss man sprechen. In Zeiten des Kalten Krieges hat es immer einen Austausch gegeben und ich fand es richtig, zum jetzigen Zeitpunkt eine erste Möglichkeit zum Austausch zu suchen.
1: Der deutsche Außenminister forderte Lavrov auf, im Ukraine-Krieg an den Verhandlungstisch zu kommen. Das waren die Nachrichten um 9:30. Es ist sternenklar oder höchstens leicht bewölkt bei uns in Bayern. In einzelnen Niederungen gibt's Nebel. Die Temperaturen liegen zwischen 10 und 2 Grad. Tagsüber gibt's dann wieder viel Sonne. Und bis Mittwoch bleibt es beim sonnigen Altweiber-Sommerwetter.
3: Durch die Nacht auf Ramazzuri und wie immer gehen wir durch die Nacht mit den besten Hits für die Oberpfalz. In der nächsten halben Stunde habe ich unter anderem für Sie mit dabei Orstis, Milli Vanilli, Katy Perry und den Anfang macht jetzt erstmal James Blunt mit You're Beautiful.

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1: Ich bin Helen Martin. Guten Morgen. In Deutschland tritt heute eine EU-Richtlinie zum Kampf gegen das sogenannte Greenwashing in Kraft. Unternehmen, die damit werben, dass ihre Produkte nachhaltig und umweltfreundlich sind, müssen das künftig auch nachweisen. Außerdem sind in Zukunft nur noch Nachhaltigkeitssiegel erlaubt, die von einer unabhängigen Zertifizierungsstelle oder staatlichen Stelle vergeben werden. Verbraucher sollen auch besser darüber informiert werden, wie haltbar ein Produkt ist und wie man es reparieren kann. Am Rande der UN-Vollversammlung in New York hat Bundesaußenminister Wadoful überraschend seinen russischen Amtskollegen Lavrov getroffen. Natürlich ging es um den Ukraine-Krieg. Die Atmosphäre muss frostig gewesen sein, Wadoful in der ARD.
2: Wenn man dann auffordert, diesen Krieg zu beenden und Russland ist dazu zum jetzigen Zeitpunkt nicht bereit, dann ist das schon ein sehr hartes, ein sehr deutliches Gespräch gewesen.
1: Wadoful machte auch klar, dass mit dem Drohnenanschlag von Leipzig eine Grenze überschritten worden sei. Die Schweizer entscheiden heute in einer Volksabstimmung, ob die Neutralität des Landes strikter in der Verfassung verankert wird. Eingebracht wurde die Initiative vom Verein Pro Schweiz, der der rechtskonservativen SVP nahesteht. Die Vorlage sieht vor, dass die Schweiz sich künftig nicht nur aus bewaffneten Konflikten raushält, sondern auch keine Sanktionen mehr gegen Länder verhängt, die einen Krieg begonnen haben. Auf dem Oktoberfest in München findet am späten Vormittag das traditionelle Platzkonzert der Wiesnwirte statt. Vor der Bavaria spielen dabei die Kapellen aller großen Festzelte. Festleitung und Einsatzkräfte ziehen außerdem eine Halbzeitbilanz für die Wiesn, die noch bis zum 4. Oktober geht. Auftaktsieg für Spanien in der Nations League. Der Fußballweltmeister hat England mit 3:2 besiegt. Heute Abend steht dann für Deutschland das erste Heimspiel unter dem neuen Bundestrainer Jürgen Klopp an. Gegner im ausverkauften Augsburger Stadion ist Griechenland. 3 Tage nach dem 1:1 gegen die Niederlande soll ein Sieg her. Anpfiff ist um 20.45 Uhr. Im Tor wird es einen Wechsel geben. Alexander Nübel wird sein 4. Länderspiel bestreiten, wie Klopp angekündigt hat. Heute scheint von früh bis spät die Sonne. Ab und zu ziehen ein paar Wolken durch, aber die sind harmlos. Dazu gibt's spätsommerliche 21 bis 28 Grad. Und so geht es dann auch die nächsten Tage weiter. Guten Morgen auf die Straßen. Ja, es ist nichts los soweit. Alles ruhig. Ich wünsche auch weiter eine gute und vor allem eine sichere Fahrt.
3: Es ist kurz nach 6, das heißt, die Nacht auf Ramazzuri ist jetzt auch schon wieder vorbei. Um aber so richtig entspannt und gemütlich in den Sonntag zu starten, habe ich jetzt einfach gute Musik für Sie. Hier ist Holly Humberstone mit To Love Somebody. Ich bin Alexander Schnöß, schönen Sonntag.

Heute scheint von früh bis spät die Sonne. Ab und zu ziehen ein paar Wolken durch, aber die sind harmlos. Dazu gibt's spätsommerliche 21 bis 28 Grad. Und so geht es dann auch die nächsten Tage weiter. Guten Morgen auf die Straßen. Ja, es ist nichts los soweit. Alles ruhig. Ich wünsche auch weiter eine gute und vor allem eine sichere Fahrt.

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19: Ich bin Helen Martin. Guten Morgen. Die Pflegekassen fordern von der SPD, die angekündigte Pflegereform nicht zu blockieren. Nicht zu handeln wäre fatal, so der Chef des Kassenspitzenverbands Blatt. Tine Klimach berichtet.
20: Die Kassen der Pflegeversicherung sind leer und bis Ende des Jahres ganz, so der Kassenspitzenverband. Gesundheitsminister Lindemann will 8 Milliarden Euro im nächsten Jahr einsparen. Das ist Teil der Pflegereform. Aber da will die SPD nicht mitmachen. Fraktionschef Miersch sagte klar, man wolle kein reines Kürzungspaket. Die Reform müsse Pflege als gesellschaftliche Aufgabe begreifen. Deshalb müssten dazu auch Privatversicherte ihren Beitrag leisten.
19: Viele Menschen in Deutschland essen Fleisch mittlerweile bewusster. Das ist bei einer Studie des Sinus-Instituts rausgekommen. Da heißt es, dass zwar in ein bisschen weniger Haushalten Fleisch gekauft wird als noch 2022, aber dafür kaufen die, die noch Fleisch essen, mehr. Mehr als jeder vierte Fleischesser will künftig aber weniger essen. Auch Fleischersatz wie Tofu wird immer beliebter. Die Verbraucherzentralen wollen, dass es ein einheitliches, einfaches Fahrpreismodell im gesamten öffentlichen Personennahverkehr gibt. Wenn es nach den Verbraucherschützern geht, sollte es nur noch 5 Ticketarten geben, nach Fahrzeit gestaffelt von 15 Minuten bis 24 Stunden. Die Chefin des Bundesverbands Pop sagt, Bus und Bahn würden ein Tarifsystem brauchen, das überall gleich funktioniert. Der ChatGPT-Entwickler OpenAI hat das Training seiner leistungsstärksten KI-Modelle ausgesetzt. Damit reagiert das US-Unternehmen auf einen Zwischenfall. Ein KI-Modell von OpenAI hatte sich selbst Internetzugang verschafft, obwohl der eigentlich gesperrt war. Die Software hatte eine Lücke in den Netzwerkeinstellungen gefunden und ausgenutzt, um Antworten von einem externen Chatbot zu holen. Jetzt will OpenAI die Lücke schließen, bevor das Training weitergeht. Drei Tage nach dem 1:1 zum Auftakt der Nations League gegen die Niederlande will die deutsche Fußballnationalmannschaft heute einen Sieg. Es steht das erste Heimspiel unter dem neuen Bundestrainer Jürgen Klopp an. Gegner im ausverkauften Augsburger Stadion ist Griechenland. Um 20.45 Uhr ist Anpfiff.
3: Dankeschön für den Überblick und damit kommen wir zum Wetter für die Oberpfalz. Da ist jetzt vor allem am Morgen noch neblig trüb, aber der Nebel verzieht sich dann und dann wird sonnig mit ein paar wenigen Wolken. Es bleibt trocken und Temperaturen von 21 bis 25 Grad. Wir schauen mal rein ins Sendegebiet. Aktuell gemessen bei unseren fränkischen Nachbarn in Bamberg 11 Grad, ebenso in Irchenried und in Tirschenreuth im Fischhofpark. Der Ramazuli-Wetterausblick morgen am Montag zum Wochenstart. Dann zunächst ein bisschen Nebel, der löst sich dann schnell wieder auf. Dann gibt es ein paar wenige Wolken und jede Menge Sonne und Temperaturen auch wieder bis zu 25 Grad sind locker drin.
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3: Schönen guten Morgen auf die Straßen. 7:03, der Ramazuri-Verkehrsservice für alle Straßen, auf denen Sie gerade unterwegs sind. Und da habe ich nichts für Sie. Keine Störung, keine Meldung. Sie kommen gut und sicher an Ihr Ziel. Auch bei den Blitzern ist nichts los um diese Uhrzeit. Die schlafen alle noch. Wenn Sie aber trotzdem was entdeckt haben, dann gerne her damit. 0961 48 2 48 und die 2. Das ist der direkte Draht ins Ramazuri-Sonntagsstudio. Kurz nach 7 Uhr an dem Sonntagmorgen, das ist die Haferlzeit auf Ramazuri. Ich bin Maximilian Janker und wir starten gemeinsam rein in den Sonntag mit jeder Menge spannender Themen und natürlich auch jeder Menge einfach guter Musik. Und jetzt geht's nach Australien. Das sind die Men at Work mit Down Under. Schönen guten Morgen, Oberpfalz.

0: Alanis Morissette, ja, das ist die beste Musik für die Oberpfalz hier auf Ramazzurri. Musik für die Seele und tiefe Gedanken fürs Köpfchen.
1: Guten Morgen. 14 Jahre ist es nun schon her, dass ich im September 2012 meinen Dienst als Pfarrer in meiner damals ersten Pfarrei antrat. Die Kirche in Landshut am Stadtrand war dem heiligen Vinzenz zum Paul geweiht, der im 17. Jahrhundert lebte und dessen Gedenktag die Kirche heute feiert. Was von ihm berichtet wird und was mich damals wie heute wirklich fasziniert, war eines. Er konnte die Not jedes einzelnen Menschen buchstäblich erkennen und er half, seine Not zu lindern. Nicht umsonst gibt es noch heute 23.000 Vinzentinerinnen weltweit, die auf ihn zurückgehen und seine Arbeit umsetzen. Die Not jedes Einzelnen sehen und lindern, dieses Anliegen ist nämlich heute noch wichtig. Ein kurzes Gespräch mit der alleinstehenden Frau von gegenüber, eine helfende Hand in Bus oder Bahn für den Behinderten, eine kleine Möglichkeit gibt es immer, mit dem heiligen Vinzenz zum Paul gemeinsam die Not des Nächsten zu erkennen und zu lindern, auch für Sie und mich. Ihr Stefan Rödel, Diözesanpräses der katholischen Arbeitnehmerbewegung im Bistum Regensburg.

0: Das ist die richtige Partynummer für den Sonntagmorgen. Falco Vienna Calling. Und wir bleiben auch bei Party, denn im Saal des Kulturforums Oberalteich startet am 17. Oktober die Love Story 4.0. Ins Leben gerufen wurde die Party zum Kennenlernen und zum Verlieben bereits 2003 von Cosima Mildenberger und ihrem Team. Sie ist Sexualpädagogin in den Wohngemeinschaften St. Hildegard im Landkreis Straubing-Bogen. Ein Team von Radio Sagwas, dem inklusiven Radioprojekt, hat sich mit den Organisatoren und einer Teilnehmerin unterhalten.
1: Angefangen hat alles vor 3 Jahren, erinnert sich Cosima Mildenberger.
2: Ich bin Sexualpädagogin und berate die Bewohner und Bewohnerinnen im sexualpädagogischen Alltag. Und dann kam der Wunsch auf, dass sie einfach mal wieder so richtig Party machen wollen und am besten dabei noch Leute kennen oder sich sogar in jemanden verlieben wollen.
1: Bei der Love Story 4.0 ist einiges geboten.
2: Es gibt ein Gewinnspiel. Man kann ein Dinner zu zweit im besten Fall gewinnen, das man dann nach der Party einlösen kann. Es gibt Liebescocktails, eine Tanzshow-Einlage, ein Zauberer, der unterhält, aber auch einfach die Single-Couch, wo man sich dann vielleicht auch im ersten Gespräch ein bisschen näher kommen kann.
1: Axel Weigert, Einrichtungsleiter der Wohngemeinschaften St. Hildegard im Landkreis Straubing-Bogen, ist sehr bewegt von der Love Story 4.0.
3: Also mich bewegt ganz stark die Erfahrungen, die ich in den letzten Love Stories, also in den letzten Veranstaltungen gemacht habe. Also diese großen Emotionen, das Tanzen, der Spaß, die vielen tollen Menschen.
1: Wenn man auch noch nicht die große Liebe gefunden hat, so gibt es doch viele schöne Veranstaltungspunkte bei der Love Story 4.0. Für Bewohnerin Christina gab es im vergangenen Jahr gleich 2 Highlights.
4: Das schönste Erlebnis war, dass die Lebensengel getanzt habe. Sehr schön. Mit den Lose, weil da verschiedene Preise gekommen sind. Ganz schön war's.
1: Für Cosima Mildenberger ist die Zufriedenheit der Bewohnerinnen und Bewohner das oberste Ziel der Veranstaltung.
2: Das Schönste ist das Miteinander. Und was ich persönlich immer feiere, ist einfach, wie wir als Organisationsteam zusammenhalten und alles letztendlich nur dafür, dass die Bewohner und Bewohnerinnen, genau wie alle anderen Menschen, ihre Sexualität leben können. Alles für die Liebe.
1: Einrichtungsleiter Axel Weigert hat dann noch einen Wunsch für die Love Story 4.0.
3: Also ich wünsche der Veranstaltung, dass sie noch mehr auch überregional bekannt wird, dass verschiedene Träger und Einrichtungen dazukommen, dass sich ganz viele Menschen auf der Veranstaltung kennenlernen, ganz viel Spaß haben und wir diese Veranstaltung viele, viele Jahre weiterführen.
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8: 7:30 Uhr. Schönen guten Morgen, liebe Oberpfalz. Das ist der Service um halb. Schön, dass Sie mit uns in den Sonntag hineinstarten und wir gucken aufs Wetter. Und da jetzt noch ein bisschen Nebel, der verzieht sich dann aber immer schneller und dann gibt es jede Menge Sonne, ein paar wenige Wolken und es bleibt spätsommerlich warm. 21 bis 25 Grad sind heute drin. Auch der Ramazuri-Wetterausblick sieht sehr gut aus. Morgen am Montag auch in der Früh zunächst ein bisschen Nebel, danach jede Menge Sonne und Maxi-Werte von bis zu 25 Grad.
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8: Der Ramazuri-Verkehrsservice für alle Straßen, auf denen Sie gerade unterwegs sind. Schönen guten Morgen auf die Straßen und ich habe nichts für Sie. Keine Störung, keine Meldung, aber nicht zu schnell fahren, denn der Manuel hat uns ganz frisch gemeldet. Einen Blitzer auf der A6 Nürnberg Richtung Pilsen, direkt am Kreuz Oberpfälzerwald, wird der gerade aufgebaut. Da also Fuß vom Gas. Ansonsten habe ich nichts weiter für Sie. Wenn Sie noch was entdeckt haben, dann machen Sie es wie der Manuel. Rufen Sie an, klingeln Sie durch 0961 48 2 48 2. Oder auch gerne eine WhatsApp. Die Nummer dazu gibt's jetzt gerade im DAB Plus Radiodisplay.
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12: Mit Matthias Wille, schönen guten Morgen. Die Vereinigten Posaunenchöre des Altdekanats Sulzbach-Rosenberg laden heute Nachmittag zu einem Herbstkonzert in den Amberger Maltesergarten ein. Gegen 15 Uhr startet das Konzert zu Ehren des Posaunenchors der Paulaner Gemeinde Amberg, der heuer sein 100. Jubiläum feiert. Im Anschluss an das Konzert ist ein gemütliches Beisammensein geplant. Die Pfarrei St. Josef in Weiden eröffnet heute die Festwoche zu ihrem 125-jährigen Bestehen mit einer musikalischen Vorführung. Gegen 18 Uhr tritt das Vokalensemble Penta Vocalis auf, bestehend unter anderem aus aktiven Schülern und Sängern der Regensburger Domspatzen. Nähere Infos gibt es auf der Homepage der Pfarrei St. Josef Weiden. Die Umweltstation des Klosters Ensdorf lädt am Samstag Interessierte ein, mit Landart-Workshops die Natur anders zu erleben. Mit einer Mischung aus praktischen Arbeiten, Achtsamkeit und Kreativität sollen die Teilnehmer inspiriert werden, sich aktiv mit ihrer Umwelt auseinanderzusetzen. Um 10 Uhr geht's los. Mehr Infos auf der Homepage des Klosters Ensdorf. Und am Samstag, den 3. Oktober, wird in Tirschenreuth groß gesungen. Im Rahmen der bundesweiten Aktion Deutschland singt, lädt der Chor Music and More gemeinsam mit der Band Havadere zum Mitmachkonzert ein. Gesungen werden bekannte Hits von Pop bis Klassik und nebenbei feiert der Chor auch noch sein 30-jähriges Bestehen. Los geht's um 14 Uhr in der Evangelischen Erlöserkirche. Jetzt sagen wir noch alles Gute zum Namenstag. Heute am 27. September gratulieren wir Hiltrud, Dietrich, Siegmund, Eberhard und Vinzenz.
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0: Ein echter Klassiker auf Ramazzuri. Kenny Loggins, Hard Light. So klingt der Sonntagmorgen. Der Christopher Street Day, der CSD, steht für Sichtbarkeit, Vielfalt und die Rechte queerer Menschen. Der CSD in Landshut gestern hat gezeigt, dass queeres Leben auch in Niederbayern sichtbar sein will. Warum solche Veranstaltungen wichtig sind und welche Rolle die Kirche dabei spielen kann, verrät uns die evangelische Diakonin Chiara Pielhöfer.
1: Wo wir zusammenkommen, um zu feiern und zu beten, entsteht ein Raum, in dem alle Verletzungen, Erfahrungen von Ausgrenzung, aber auch die Hoffnung auf Veränderung Platz haben. Wir wollen mit diesem Gottesdienst zeigen, du bist willkommen, du bist gesehen.
2: Für Chiara Pielhöfer ist Sichtbarkeit für queere Menschen ein wichtiger Aspekt rund um den CSD. Die evangelische Diakonin in Landshut hat gestern zusammen mit katholischen KollegInnen einen ökumenischen Gottesdienst am Lentorplatz gefeiert.
1: Abwertende Sprüche, Mobbing an Schulen oder dem Arbeitsplatz, Angst davor, sich zum Beispiel vor der Familie zu outen. Nicht immer können sich Menschen so zeigen, wie sie sind und werden auch so angenommen. Genau das sind für mich die Orte und Situationen, in denen Vielfalt in unserer Gesellschaft an ihre Grenzen stößt.
2: Ein Zeichen setzen für Vielfalt und gesellschaftlichen Zusammenhalt. Denn hier ist noch gut Luft nach oben. Die Kirchen können die Möglichkeit aber nutzen, um Abhilfe zu schaffen, so Chiara Pielhöfer. Gerade in gesellschaftlich und politisch problematischen Zeiten, in denen queere Menschen wieder mehr Ausgrenzung und Ablehnung erleben. Vian Malou Neumann arbeitet in der katholischen Queerseelsorge im Erzbistum München-Freising.
3: Die Stimmen in Politik und in Gemeinschaften und auch an Stammtischen und überall wird lauter gegen Menschen, die in Anführungszeichen nicht dem entsprechen, was man unter normal versteht. Wobei ja wirklich zu fragen ist, wer legt denn fest, was normal ist und was nicht. Und die Ausgrenzung wird immer stärker und immer massiver und ich sehe das mit großer Besorgnis.
2: Gerade in einer ländlich geprägten Region wie Landshut ist die Vernetzung queerer Menschen oft schwieriger.
3: Umso kleiner die Stadt ist und umso ländlicher die Region, umso schwieriger ist es, weil jeder so in seinem privaten Umfeld oftmals sehr alleine ist, sehr isoliert ist. Und deswegen ist jeder CSD, wo auch immer er stattfindet, sehr wichtig, um dort auch voneinander zu wissen und die Möglichkeiten zu nutzen, die in unserem Fall der Verein Queer in Niederbayern bietet, an Vernetzung, an Plattformen, verschiedene Gruppen kennenzulernen. Und dadurch einfach Gemeinschaftserlebnisse zu schaffen, denn es ist kein einfaches Leben für viele queere Menschen in einer Gesellschaft, die Queersein nicht akzeptiert oder die Probleme hat mit Vielfalt von Sexualität und sexuellen Identitäten.
2: Immer mehr SeelsorgerInnen setzen sich öffentlich für Vielfalt ein. Kirchen öffnen ihre Räume für Gespräche, Segensfeiern oder Veranstaltungen, die queere Menschen ausdrücklich einschließen. Eva Schlössl, evangelische Redaktion.
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0: Let's go. Nochmal ein bisschen Sommerfeeling zurückgeholt mit Shakira und Dai Dai hier auf Ramazzulli. 7.47 Uhr, das ist das Sonntagshaferl. Ich bin Maximilian Janker. Schönen guten Morgen. Und viele von Ihnen kennen das. Sie gehen einkaufen, den Kaffee trinken, einfach ein bisschen durch die Geschäfte schlendern. Ein ganz normaler Alltag im Donau-Einkaufszentrum. Und plötzlich steht er da, der Regensburger Dom. Ja, natürlich nicht der echte, aber eine Ausstellung, die sich ganz diesem Bauwerk widmet.
1: Wie schon im ersten Teil im Museum St. Ulrich im Sommer ist das Motto der Ausstellung Faszination Kathedrale. Viele der dort gezeigten Werke stammen aus der Sammlung von Künstlerseelsorger Werner Schrüfer. Es war auch sein Impuls, die Bilder zum 750-jährigen Jubiläum des Doms zu zeigen. Die Idee dafür war,
2: dass wir versucht haben, den Dom insbesondere mit zeitgenössischer Kunst, aktueller Kunst in den Blick zu nehmen.
1: Im Erdgeschoss des Deetz findet man ganz neue Fotografien von Schülern des Albrecht-Altdorfer-Gymnasiums. Auf Ebene 2 gibt es von großen Skulpturen bis hin zu farbrechtigen Bildern alles zum Thema Kathedrale. Koloman Wagner ist einer der Künstler. Er hat eine gotische Symphonie in Form einer eindrucksvollen Holzskulptur nachgebaut. Er findet den ungewöhnlichen Ausstellungsort spannend.
3: Ich denke, es ist natürlich ein ganz anderes Publikum, was da ist. In einer Kirche wie in St. Ulrich erwartet man eine Ausstellung Faszination Kathedrale. Hier dagegen, glaube ich, ist man zunächst mal unvoreingenommener. Und ich glaube, dass man natürlich mit dieser offeneren Erwartungshaltung anders auf die Ausstellung blicken wird.
1: Die Resonanz ist positiv. Einige haben die Ausstellung bereits im Museum St. Ulrich gesehen und haben ihre Favoriten gefunden. Für andere ist die Ausstellung zwar neu, aber die Begeisterung trotzdem groß.
4: Dann habe ich gelesen, dass die Faszination Kathedrale aus St. Ulrich nochmal herkommt. Und es sind sehr schöne Bilder dabei. Und auch, was mir besonders gut gefällt, sind auch die Fotografien von den Mitarbeitern von der Dombauhütte.
5: So was ist natürlich immer faszinierend. Faszination Kathedrale zwischen Kommerz und jenseits sozusagen innerer Erbauung ist toll und beeindruckend. Und was mich besonders beeindruckt hat, ist, dass hier die jungen Leute engagiert sind, dass es gelingt, hier unsere Jugend mitzunehmen. Das ist ein ganz starkes Zeichen.
1: Wer sich selbst ein Bild von der Ausstellung machen möchte, kann das noch bis kommenden Freitag tun. Zusätzlich gibt es noch 3 Führungen, bei denen Besucher mehr über die Kunstwerke und die beteiligten Künstler erfahren können. Die nächste Führung findet gleich morgen um 16 Uhr statt. Lea Ammann, Katholik.

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5: Ich bin Helen Martin. Guten Morgen. Schwerer Unfall auf der A96 bei Buchloe im Ostallgäu. Dort ist am Morgen ein Reisebus umgekippt. Dabei sind zwei Menschen ums Leben gekommen. Mehrere wurden laut Polizei verletzt. Aktuell ist die Straße wegen der Bergungsarbeiten dort auch komplett gesperrt. Weitere Hintergründe, wie zum Beispiel die Unfallursache, sind noch nicht bekannt. Zum ersten Mal seit rund 4,5 Jahren haben sich Deutschland und Russland wieder direkt ausgetauscht. Außenminister Wadefuhl hat sich am Rande der UN-Generaldebatte mit seinem russischen Kollegen Lavrov getroffen. Fortschritte gab es laut Wadefuhl keine, er habe Lavrov aber erneut zu Verhandlungen über den Ukraine-Krieg aufgefordert. Lavrov zeigte sich unbeeindruckt, Neues habe er von Wadefuhl nicht gehört. Überschwemmte Straßen, Stromausfälle, abgesagte Flüge. Ein heftiger Sturm ist über den Nordosten der USA gezogen. Zehntausende Menschen in mehreren US-Bundesstaaten hatten zeitweise keinen Strom. Allein in New York waren rund 35.000 Haushalte betroffen. In der Millionenmetropole ist laut US-Medien außerdem ein Mann von einem umstürzenden Baum tödlich verletzt worden. New Yorks Gouverneurin Hochul hatte vorsorglich den Notstand ausgerufen. Welche Rechte hat man, wenn das neue T-Shirt direkt reißt oder das Spielzeug schnell den Geist aufgibt? Das soll man nun schneller erkennen können. Ab heute müssen dafür in der ganzen EU zwei einheitliche Labels verwendet werden. Dieter Ebeling berichtet aus Brüssel.
6: Das eine ist das sogenannte Gewährleistungslabel. Das wird nicht an dem Gegenstand angebracht, den man kauft, sondern es wird überall an der Wand oder neben der Kasse zu sehen sein, mit einer Menge Text. Der klärt unter anderem darüber auf, dass es in der EU eine Gewährleistung von mindestens 2 Jahren gibt. Außerdem gibt es künftig ein sogenanntes Garant-Label. Das sieht man, wenn der Händler ohne zusätzliche Kosten mehr als 2 Jahre Garantie gibt.
5: Heute ist Tag der Autobahn, das ist quasi wie ein Tag der offenen Tür. An verschiedenen Standorten in ganz Deutschland kann man einen Blick hinter die Kulissen werfen, zum Beispiel bei Autobahnmeistereien und Baustellen. Außerdem kann man unter anderem eine Führung im Hamburger Elbtunnel machen oder große Autobahnbrücken erkunden.
7: Dankeschön für den Überblick und damit kommen wir zum Wetter für die Oberpfalz. Da ist es heute vor allem eins, es wird sonnig. Ein paar wenige Wolken sind mit am Himmel dabei, die stören aber kaum. Das Ganze bei Höchstwerten von 21 bis 25 Grad. Aktuell gemessen noch ein bisschen frisch ist es im Sendegebiet in Kaltenbrunn, in Amberg und auch in Throndorf derzeit 6 Grad, aber schon jede Menge Sonne ist mit dabei. Der Ramazzuri-Wetterausblick sieht auch sehr gut aus. Morgen am Montag zunächst in der Früh ein bisschen Nebel, der löst sich dann zackig auf und dann gibt es jede Menge Sonne, Temperaturen bis zu 25 Grad und auch am Dienstag zunächst neblig, dann jede Menge Sonne, ein paar Wolken und 23 bis 25 Grad.
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7: Schönen guten Morgen auf die Straßen der Ramazzuri Verkehrsservice für alle Straßen, auf denen Sie gerade unterwegs sind. Und da habe ich nichts für Sie. Keine Störung, keine Meldung. Sie kommen gut und sicher an Ihr Ziel. Bloß nicht zu schnell fahren, denn Blitzer habe ich. Und da fangen wir an auf der A6. Nürnberg Richtung Pilsen, am Kreuz Oberpfälzer Wald wird es teuer und dann auf der Strecke von Hütten nach Grafenwöhr ist auch einer frisch aufgebaut worden. Manuel, vielen Dank fürs Rhein-WhatsAppen und wenn Sie auch was haben, gerne her damit. 0961 48 2 48 2 oder eben ganz fix eine WhatsApp. Die Nummer dazu gibt es auf unserer Homepage ramazzuri.de. Kurz nach 8 Uhr, das ist das Sonntagshaferl auf Ramazzuri. Ich bin Maximilian Janker. Schönen guten Morgen, liebe Oberpfalz. Wir starten rein in die Stunde voller spannender Themen und natürlich mit jeder Menge einfach guter Musik. Und das ist Dermot Kennedy und der singt Funeral.

0: Die Wild Boys, Duran Duran, ja, auf Ramazzotti, so klingt der Sonntagmorgen. Seitdem Papst Franziskus 2021 das Katechistenamt neu belebt hat, erfreut sich dieser Ausbildungskurs im Bistum Regensburg großer Beliebtheit. Inzwischen hat der 5. Kurs im Haus Werdenfels begonnen mit Frauen und Männern, die das Leben in ihrer Pfarrei aktiv mitgestalten und ihm neue Impulse geben wollen.
1: Der Startschuss ist gefallen. Nach einem ersten Treffen im bischöflichen Ordinariat sind die 14 neuen Teilnehmer zum ersten richtigen Kurstag zusammengekommen. Dieser ist sehr positiv verlaufen, wie Kursleiter Wolfgang Stöckel von der katholischen Erwachsenenbildung berichtet.
2: Die Männer und Frauen bringen eine hohe Motivation mit und freuen sich auf den Kurs. Sie möchten mehr über den Glauben erfahren, sind unter Gleichgesinnten, wo sie sich auch austauschen können, wo sie sich spontan auch zu Hause fühlen. Es war eine sehr angenehme Atmosphäre mit sehr guten Rückmeldungen.
1: Am ersten Kurstag stand neben dem gegenseitigen Kennenlernen auch das Themengebiet Was heißt Glauben auf dem Programm.
2: Glauben ist für uns eine Beziehung zu Christus, ja, eine lebendige Beziehung. Glaube ist nicht das Fürwahrhalten von Sätzen, die man eben so glauben muss oder auch nicht, sondern eine Beziehung zu Jesus Christus. Da haben wir versucht zu vertiefen und mit Impulsen auszugestalten.
1: In den nächsten 2 Jahren erhalten die Teilnehmer eine fundierte Ausbildung, die sich aus 3 Bausteinen zusammensetzt.
2: Baustein 1 ist eine Ausbildung über den Glauben, also über das Glaubenswissen. Das heißt, die zukünftigen Katechisten sollen auskunftsfähig sein, in ganz wenigen Worten erklären können zu den einzelnen Aussagen des Glaubensbekenntnisses. Baustein 2 geht es dann, wie vermittle ich das? Wie reden wir miteinander? Wie führe ich ein Glaubensgespräch? Und auch eine kurze Einführung in das praktische Arbeitsfeld des Katechisten und Katechistin. Und Baustein 3 ist die lebenslange Begleitung, wo es Aus-, Fort- und Weiterbildungen geben wird.
1: Nach ihrer Ausbildungszeit sind die Katechisten fit für die Arbeit in den Pfarreien. Sie werden dann zum Beispiel für Besuchsdienste bei Alten oder Kranken, in der Kinder- und Jugendarbeit oder in der Sakramentenvorbereitung eingesetzt. Wolfgang Stöckel, der selbst unterrichtet, hat noch einen Wunsch für die Kursteilnehmer und die Katechistenausbildung.
2: Das, was sie hören, auch dann in die Tat umsetzen zu können und einfach sich diesen Glauben zu bewahren, den sie mitbringen. Diese Freude an Gott, diese Freude an Jesus Christus, die sie motiviert.
1: Für den Projektleiter ist die Katechistenausbildung ein richtiges Erfolgsmodell geworden mit motivierten Teilnehmern und einem bewährten Konzept. Und die Pfarreien können sich nach dem Ende des 2-jährigen Kurses auf die gut ausgebildeten Helfer freuen. Matthias Wille, katholische Redaktion.
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0: bis zum letzten Ton ausgespielt. Real Life Sammy and Angel, so klingt das Sonntagshaferl hier auf Ramazzotti. Und jetzt geht's raus. Die Wanderschuhe schnüren, Rucksack auf und ab in die bayerischen Berge. Für viele von uns der perfekte Ausgleich zum stressigen Alltag. Aber haben Sie auf dem Gipfel schon mal echte tiefe Stille erlebt oder mit völlig Fremden über Ihre größten Sorgen gesprochen? Die Pfarrerin Rahel Pereira macht genau das. Sie tauscht die Kirchenbank gegen den Wanderweg und nimmt Menschen mit zur sogenannten Hiking Church.
1: Frische Bergluft statt Weihrauch. Wanderschuhe statt Sonntagsanzug. Wenn Rahel Pereira zu einer ihrer Wanderungen einlädt, geht es nicht darum, wer am schnellsten am Gipfelkreuz ist. Es geht um eine Auszeit für die Seele. Und das Konzept kommt an.
2: Bei einer Hiking Church fahren wir raus in die Münchner Berge. Wir sind in der Regel eine relativ große Gruppe, weil das natürlich auch verbunden ist mit dem, was Menschen in München regelmäßig erleben. Also wenn man mal einen Tag frei hat, geht man halt in die Berge. Und umso schöner, dann organisiert einem auch noch jemand irgendwie das Programm und man trifft irgendwie nette Leute. Und das ist das Format, an dem wir sozusagen anknüpfen.
1: Doch wer jetzt an einen lauten Vereinsausflug denkt, der irrt sich. Ein zentraler Teil der Tour ist das achtsame Zuhören. Die Teilnehmer bekommen Fragen mit auf den Weg und tauschen sich zu zweit aus. Mit einer klaren Regel.
2: Hör einfach der anderen Person zu. Du bist ganz still. Auch in diesem Fall Stille ist keine Bedrohung. Wenn die andere Person gerade irgendwie vielleicht überlegt und nachdenkt, lass sie ihren eigenen inneren Spaziergang gehen und dann kommt vielleicht nochmal irgendwie was ganz Neues.
1: Ein krasser Kontrast zu unserem lauten Alltag, in dem wir uns ständig unterbrechen oder gedanklich schon die nächste To-Do-Liste abhaken. Später geht die Gruppe sogar eine halbe Stunde in absoluter Stille. Die Reaktionen danach sprechen für sich.
2: Die Erfahrung ist, dass die Teilnehmenden ganz oft danach sagen, krass, da ist irgendwie voll die Tiefe oder Gemeinschaft an dem Tag entstanden und so hat mir lange schon nicht mehr jemand zugehört und ich konnte irgendwie so richtig, hatte mal Zeit, Raum, meinen Gedanken zu formulieren.
1: Der eigentliche Höhepunkt der Tour ist dann oft gar nicht die Aussicht, sondern das, was zwischen den Menschen passiert.
2: Der schönste Moment für mich in der Hiking Church ist ganz oft, wenn wir oben auf dem Gipfel sitzen und irgendwie Brotzeit teilen und man merkt, dass Menschen, die sich morgens am Münchner Hauptbahnhof noch nicht gekannt haben, sich unterhalten und auch über Themen unterhalten, da unterhalte ich mich oft mit besten Freunden nicht so schnell darüber. Und das ist wunderschön.
1: Ein schöner Gedanke für den nächsten Ausflug in die Berge. Manchmal ist der beste Weg, um sich selbst zu finden, einfach nur einen Fuß vor den anderen zu setzen. Matthias Nabers, Evangelische Redaktion.
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0: Das Bauunternehmen Steininger meldet sich mit einem neuen und wahnsinnig spannenden Format. Infoveranstaltungen zum Thema Effizienzhaus. Wichtig, effizient heißt hier nichts anderes als effizient für Ihren Geldbeutel. Es geht also um ein besonders günstiges Haus, was man ihm aber in keinster Weise ansieht. Die Infoveranstaltung ist heute von 14 bis 16 Uhr im Steininger Musterhaus in der Enzianstraße 3 in Wackersdorf. Ging es hin? Das wird hochinteressant.
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6: Und damit kommen wir zum Wetter für die Oberpfalz. Da ist es heute recht schnell gesagt, denn es gibt jede Menge Sonne, ein paar wenige Wolken und Temperaturen von bis zu 25 Grad sind heute drin. Aktuell gemessen, wir schauen rein ins Sendegebiet, da noch ein bisschen durchwachsen. In Schwarzenfeld 8 Grad, vorm Ramazzuri-Studio in Weiden oder auch in Tumsenreuth bereits 13 Grad. Der Ramazzuri-Wetterausblick morgen am Montag dann zunächst ein bisschen Nebel, der löst sich dann relativ schnell auf und dann gibt es jede Menge Sonne und Temperaturen von 22 bis 25 Grad.
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6: Servus auf die Straßen, der Ramazzuri-Verkehrsservice. Und da habe ich nichts für Sie. Keine Störung, keine Meldung. Sie kommen gut und sicher an Ihr Ziel. Lediglich zwei Blitzer habe ich. Und da schauen wir einmal auf die A6 Nürnberg Richtung Pilsen, direkt am Kreuz Oberpfälzer Wald. Und dann auf der Strecke Hütten Richtung Grafenwörwitzteuer. Manuel, vielen Dank fürs Melden. Und wenn auch Sie noch was für uns haben, dann gerne her damit. 0961 482 482 oder auch gerne eine WhatsApp. Die Nummer dazu gibt's online auf ramazzuri.de.
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8: Mit Matthias Wille, schönen guten Morgen. Die Mallersdorfer Schwestern laden am kommenden Samstag zum Franziskusfest ein. Start ist um 10 Uhr mit einem gemeinsamen Auftakt. Für Interessierte gibt es verschiedene meditative und kreative Angebote. Was Gutes zu essen aus der Klosterküche gibt es auch. Eine Eucharistiefeier mit viel Musik rundet am Nachmittag die Veranstaltung ab. Nähere Infos auf der Homepage des Klosters Mallersdorf. Filmfreunde und Fans von Live-Musik können am kommenden Freitag zu einer besonderen Filmvorführung in die Kirche St. Joseph in Weiden kommen. Es wird der Stummfilmklassiker Der General mit dem stoischen Slapstick-Meister Buster Keaton gezeigt. Begleitet wird der Film von einem Orgelexperten für Stummfilmmusik. Los geht's am Freitag um 19.30 Uhr. Tickets gibt es an der Abendkasse. Mit der Kirchenkollekte in allen katholischen Gottesdiensten startet heute im Bistum Regensburg die Caritas Herbstsammlung. Sie steht diesmal unter dem Motto „Auf die Menschlichkeit kommt es an“. Von morgen bis nächsten Sonntag werden dann in den Pfarreien ehrenamtliche Sammlerinnen und Sammler von Haus zu Haus unterwegs sein und um Spenden bitten für Menschen in Not. Die eine Hälfte der Spenden verbleibt in dem Verein, die andere Hälfte bekommt der Diözesan Caritas Verband für soziale Hilfen und Projekte. Und wie Whisky und Kirche zusammenpassen, zeigt am kommenden Samstag ein besonderer Abend in der Auferstehungskirche in Oberfichtach. Unter dem Motto Whisky und Bibel gibt es ab 19 Uhr eine historische Entdeckungsreise, begleitet von irischer Live-Musik. Nähere Infos zur Anmeldung gibt's auf der Homepage der evangelisch-lutherischen Kirchengemeinde Oberfichtach.
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0: Kygo und Save My Love, ganz neu hier auf Ramazuri, so klingt der Sonntagmorgen. Ja, den letzten Weg ein Stück gemeinsam gehen. Unter diesem Motto engagieren sich Hospizbegleiter ehrenamtlich. Sie begleiten schwerkranke und sterbende Menschen und entlasten deren Angehörige. Beim ambulanten Hospizdienst des Caritasverbands Tirschenreuth läuft derzeit die Ausbildung.
1: Insgesamt 16 Menschen machen aktuell die Ausbildung zum Hospizbegleiter beim ambulanten Hospizdienst des Caritasverbands Tirschenreuth. Voraussetzungen gibt es keine, sagt Koordinatorin Sonja Schnurrer.
2: Jeder ist herzlich willkommen. Es ist wichtig, dass wir kunterbunt die Hospizbegleiter auch anbieten können, weil die Chemie zwischen dem Betroffenen und dem Begleiter ist das Allerwichtigste.
1: Eine Abschlussprüfung gibt es ebenfalls nicht und bisher auch noch keine Abbrecher.
2: Wir haben immer noch 5 Damen in unseren Reihen, die seit 25 Jahren begleiten. Und von dem her denke ich, dass es auch diese Damen und Herren aus den letzten Kursen wieder so schaffen werden.
1: Wichtig für die ehrenamtliche Tätigkeit sind vor allem Empathie und die Bereitschaft, sich auf Menschen einzulassen, erklärt Koordinatorin Susanne Lehner.
3: Dicke Haut ist nicht nötig. Die Herausforderungen sind einfach zu wissen, wo die eigenen Grenzen sind. Dass man halt sagt, ich begleite dich, aber das ist nicht mein Weg. Ich halte die Hand ein Stück weit und dann lässt man wieder los.
1: Und das Ehrenamt gibt auch den Hospizbegleitern etwas zurück.
3: Ganz viel Zuversicht. Also es ist eigentlich ein Widerspruch, wenn es mit dem Tod zu tun hat. Es gibt ganz viel Zuversicht und Gottvertrauen.
1: Margit Rupprecht arbeitet als Pfarrhaushälterin und erlebt die Ausbildung als angenehm. Viel leichter als im Vergleich zu Fortbildungen in anderen Bereichen.
4: Es ist leichter, auch weil man den Willen hat, dass man das danach macht und weil die Gruppe alle dasselbe Ziel haben.
1: Auch Kerstin Groll macht die Ausbildung und ihre ganz persönlichen Erfahrungen haben sie dazu bewegt.
5: Ich habe letztes Jahr ein ganz eng befreundetes Ehepaar verloren. Die sind beide verstorben innerhalb eines Jahres und ich durfte sie begleiten. Also sie wollten mich jeden Tag sehen. Ich habe erst ein bisschen Angst gehabt, wie das für mich sein wird. Aber ich war dankbar, dass ich den Weg mit ihnen gehen darf und dass sie den Weg mit mir gehen wollen.
1: Das, was Hospizbegleiter tun, ist im Kern ganz einfach. Menschlich sein.
5: Einfach da sein. Wie jetzt meine Freundin habe ich dann einfach die Arme und Hände eingecremt und dann haben wir noch eine Fußmassage gemacht. Oder dann wollte sie aus der Zeitung was hören. Oder irgendein Tratsch und Klatsch aus Tirschenreuth. Ja, solche Dinge halt. Aber das, glaube ich, ist, muss man schauen, was der Mensch, was, jeder will was anderes oder für jeden ist was anderes gut, ja.
1: Im kommenden Jahr wird der ambulante Hospizdienst im Caritasverband Tirschenreuth 25. Wer sich für die Ausbildung interessiert, kann sich jederzeit dort melden. Corinna Hagen, katholische Redaktion.
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0: Das sind die 80er auf Ramazzulli. Lisa Stansfield, All Around the World. Ja, vielseitig, beliebt, ja geradezu populär, das ist der heilige Franz von Assisi. Und das auch 800 Jahre nach seinem Todestag. Nächsten Sonntag ist sein Gedenktag. Im Jubiläumsjahr gab es und gibt es bei uns im Bistum viele Veranstaltungen rund um diesen Heiligen. Vor wenigen Tagen war der Schweizer Kapuzinerbruder Niklaus Kuster zu zwei Vorträgen in Kelheim und Regensburg. Er ist ein international anerkannter Franziskusforscher.
1: Franziskus-Experte zu werden, war ursprünglich nicht der Herzenswunsch von Bruder Niklaus.
2: Als junger Kapuziner wollte ich nach Sozialpraktika, unter anderem auch nach Monaten mit Drogen betroffenen jungen Leuten in Zürich Sozialarbeiter werden. Und es war die Provinzleitung, die gesagt hat, würdest du bitte Spiritualität studieren? Wir brauchen einen Franziskus-Kenner als Ausbildner der jungen Brüder.
1: Also studierte er in Rom Spiritualität, ganz allgemein, aber eben besonders die franziskanische Spiritualität. Von da an hat ihn der heilige Franziskus nicht mehr losgelassen. Dementsprechend hat Bruder Niklaus Kuster das Franziskusjahr bisher als spannend erlebt, mit sehr vielen Begegnungen und viel zusätzlicher Arbeit.
2: Ich war auch fünfmal in Assisi. Das war ganz speziell, auch vor Ort sozusagen 800 Jahre zurückzuschauen und sich zu vergegenwärtigen. Was hat Franziskus damals getan? Was hat er erlebt? Was für Zeichen hat er gesetzt? Wie hat er seinen Weg vollendet?
1: Bei seinen beiden Vorträgen auf Einladung der katholischen Erwachsenenbildung ging es um die drei franziskanischen Knoten. Das sind die Knoten, die die Ordensbrüder in ihrem Kuttenstrick haben. Häufig wird erklärt, sie stehen für die drei Gelübde, Gehorsam, Armut und Ehe. Bei Bruder Niklaus klingt das anders.
2: Diese drei Knoten stehen für drei Freiheiten. Die Freiheit loslassen zu können, die Freiheit zuzulassen und die Freiheit, mich einzulassen.
1: Die Vorträge in Kelheim und Regensburg haben gezeigt, dass jede und jeder im Publikum diese Freiheiten natürlich kennt. Zum Beispiel die Freiheit loszulassen.
2: Wenn zwei Menschen sich entscheiden, gemeinsam zu leben, dann lassen sie das Single-Leben hinter sich. Menschen, die pensioniert werden, lassen die Arbeitswelt hinter sich. Also das Loslassen, das kennen wir im Laufe unseres ganzen Lebens. Ebenso das

0: zulassen. Die Welt ist nicht so, wie ich sie mir wünsche. Auch ein Mensch, auf den ich mich einlasse, der entspricht nicht in allem meinen Idealvorstellungen.
1: Und das Einlassen ist uns auch nicht fremd. Auf eine Partnerschaft, auf Kinder oder auf einen Beruf. Was Bruder Niklaus Kuster aber noch bewusst gemacht hat, alles hängt zusammen.
0: Ich kann nur loslassen, wenn ich auch zulasse. Ich kann mich nur einlassen, wenn ich auch loslasse.
1: Dieses Zusammenspiel ist eine Lebenskunst. Darin sind wir alle schon sehr erfahren und wir werden diesbezüglich auch noch weiterhin unsere Erfahrungen machen mit den drei franziskanischen Knoten. Claudia Breschi, katholische Redaktion.
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13: Ich bin Doris Fitztum, guten Morgen. Zum ersten Mal seit rund 4,5 Jahren haben sich Deutschland und Russland wieder direkt ausgetauscht. Außenminister Wadefuhl hat sich am Rande der UN-Generaldebatte mit seinem russischen Kollegen Lavrov getroffen. Fortschritte gab es laut Wadefuhl keine, er habe Lavrov aber erneut zu Verhandlungen über den Ukraine-Krieg aufgefordert. Lavrov zeigte sich unbeeindruckt, Neues habe er von Wadefuhl nicht gehört. Schwerer Unfall auf der A96 bei Buchloe im Ostallgäu. Dort ist am Morgen ein Reisebus umgekippt. Dabei sind 2 Menschen ums Leben gekommen. Mehrere Menschen wurden laut Polizei verletzt. Aktuell ist die Straße wegen der Bergungsarbeiten dort auch komplett gesperrt. Weitere Hintergründe, wie zum Beispiel die Unfallursache, sind noch nicht bekannt. Die Menschen in der Schweiz stimmen heute darüber ab, ob die Neutralität ihres Landes stärker in der Verfassung verankert werden soll. Sollte es eine Mehrheit geben, würde die Schweiz künftig Sanktionen wie die gegen Russland nicht mehr mittragen. Christiane Oehlerich mit den Einzelheiten.
14: Hört man die Befürworter an, dann geht es um Krieg und Frieden. Aber die Gegner argwöhnen, dass nur die Bahn freigemacht werden soll für Geschäfte mit Kriegsparteien. Die einen sagen, eine strikt neutrale Schweiz werde auch bei Krieg in Europa nicht angegriffen. Die anderen halten das für Wunschdenken. Wenn die Initiative angenommen würde, dann dürfte die Schweiz aber keine Sanktionen mehr verhängen, etwa gegen Russland wegen des Angriffskriegs auf die Ukraine.
13: Überschwemmte Straßen, Stromausfälle, abgesagte Flüge. Ein heftiger Sturm ist über den Nordosten der USA gezogen. Zehntausende Menschen in mehreren US-Bundesstaaten hatten zeitweise keinen Strom. Allein in New York waren rund 35.000 Haushalte betroffen. In der Millionenmetropole ist laut US-Medien außerdem ein Mann von einem umstürzenden Baum tödlich verletzt worden. 3 Jahre nach dem tödlichen Messerangriff eines Jugendlichen auf ein 7-jähriges Kind im Bezirkskrankenhaus Regensburg wird der Fall vor dem Landgericht Weiden teilweise neu verhandelt. Konkret geht es um einen bei dem Angriff auf das Kind verletzten Pfleger. Das nicht öffentliche Verfahren beginnt morgen, wie das Gericht mitteilte. Der zum Tatzeitpunkt 14 Jahre alte Angeklagte war wegen Mordes an dem Kind, Mordversuchers an einem Lehrer und fahrlässiger Körperverletzung an dem Pfleger zu 8 Jahren und 6 Monaten Jugendstrafe verurteilt worden. Zudem ordneten die Richter die Unterbringung in einem psychiatrischen Krankenhaus an. Dieses Urteil hob der Bundesgerichtshof im Dezember teilweise auf und verwies es zurück an das Landgericht Weiden. Es ist gleich 3:09 Uhr und jetzt weiß Jürgen Mayer, wie das Wetter wird in der Oberpfalz.
2: So ist es. Dankeschön, Doris. Ja, das Wetter heute in der Oberpfalz. Hier noch ein bisschen, da noch ein bisschen örtlich Nebel. Später löst sich das Ganze auf und dann wird es überall sonnig bei uns in der Oberpfalz, locker bewölkt. Und das Wichtigste, es bleibt trocken bei Temperaturen um die 21 bis 25 Grad. Aktuell gemessen für Sie in Tirschenreuth 12 Grad, in Neukirchen bei Weiden 11 Grad. Genauso in Neustadt an der Waldnaab. Ja, da haben wir so den Ausblick. Morgen dann zum Montag, ab geht's neue Woche. Auch hier erstmal früh Nebel, später Sonne und Wolken im Mix mit trockenen Temperaturen um die 22 bis 25 Grad.
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2: Und hier ist der Ramazzuri Verkehrsservice. Schönen guten Morgen, Servus auf die Straßen. Kommen Sie gut und kommen Sie vor allem sicher ans Ziel. Was habe ich für Sie? Nix, die Straßen sind frei. Da kommen Sie gut an. Dafür aber auch 2 aktuelle Blitzer. Achtung, aufgepasst, Fuß vom Gas. A6 Nürnberg Richtung Pilsen, auf Höhe dem Kreuz Oberpfälzer Wald. Hier nicht schneller als 120 und dann noch auf der Strecke von Hütten Richtung Grafenwöhr. Manuel, Beatrice und Ingo, herzlichen Dank fürs Melden. Und wenn es was Neues gibt, sehr, sehr gerne. Alle Kontakte natürlich auf der Website oder jetzt aktuell im DAB Plus Radiofenster. Sadala Bagmas, auf geht's. Ramazzuri mit natürlich einfach guter Musik und einem wundervollen Start rein in diesen Sonntagmorgen. Genießen Sie diesen, ja, diesen Altweibersommer und genießen Sie einfach diesen Morgen mit uns. Und deshalb wünsche ich einen schönen guten Morgen.
17: Guten Morgen.
18: Servus, grüß euch.
17: Ein traumhaft schöner guten Morgen.
2: Guten Morgen.
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0: ganz, ganz coole Musik für diesen Sonntagvormittag auf Ramazzotti, 8:15. Schönen guten Morgen, servus. Starten Sie mit uns in diesen wundervollen Herbsttag. Ja, der kalendarische Herbst ist ja schon da. Seit 23.09. haben wir ihn. Der Sommer hat sich ganz, ganz groß verabschiedet, kommt jetzt nochmal mit einem Küsschen zurück. So ein Alt-Weib-Sommer-Sonntag heute bei uns in der Oberpfalz. Übrigens in meiner alten Heimat in Andorf, in Erbendorf, ist Kürber angesagt mit dem Michaelimarkt und Nachmittag auch mit einem großen Kürberumzug quer durch die Stadt. Ähnlich einem Faschingsumzug. Wenn Sie Lust und Laune haben, schauen Sie doch vorbei. Vielleicht laufen wir uns auch über den Weg. Und ja, dieser Herbst hat ja auch ganz, ganz andere Seiten. Nicht nur, dass Kürber ist in der Oberpfalz. Nein, da kann man die dicken Pullis rausholen. Dann kommen wieder ganz, ganz neue Farben ins Spiel. Und der Herbst zeigt sich auch von einer ganz besonderen Seite. Welcher denn?
1: Ja, eine neue Jahreszeit ist ja immer schön, zu sehen, wie die Blätter sich langsam färben.
2: Ja, so auch die Zeit daheim, diese Gemütlichkeit dann, Gesellschaftsspiele mit den Kindern, Kastanien sammeln.
3: Auf die neuen Sachen, die ich gekauft habe, auf den Pulli und die Stiefel.
4: Ich freue mich einfach auf den Herbst, auf die Wärmflasche.
5: Wir werden öfter Bergwandern gehen,
6: kühlere Nächte mit besserem Schlaf.
7: Und so diese ganze Halloween-Season geht ja auch los und dann die Dekoration dazu, das gefällt mir immer ganz gut im Herbst.
8: Man kann aus jeder Jahreszeit was machen.
0: Absolut. Jede Jahreszeit hat etwas für sich und jetzt sehen wir natürlich schon, wenn die Leute die Kürbisse nach Hause schläupfen und ja, in ein paar Wochen steht natürlich auch dann wieder Halloween an und vor allem auch der ein oder andere coole Event. Also wir wünschen definitiv einen schönen Herbst mit uns, mit Ramazzotti.

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11: So, wir haben es 9.30 Uhr, es ist 9:30. Schönen guten Morgen, Servus aus dem Ramazzotti Frühschoppenstudio. Kommen Sie gut in diesen Sonntag, denn jetzt noch ein bisschen neblig, hin und wieder örtlich, aber das löst sich auch wirklich schnellstens jetzt auf. Dann gibt es Sonne pur, eine lockere Bewölkung und trockene Temperaturen um die 21 bis 25 Grad. Das heißt, Regen ist heute definitiv nicht in Sicht. Genießen Sie diesen Altweiber-Sommersonntag. Aktuell auch gemessen mit folgenden Temperaturen: Immenreuth 15 Grad, Hersbruck meldet 15 Grad und in Raigering haben wir 12 Grad. Dann haben wir so den Ausblick. Morgen dann zum Montag und erst auch hier ein bisschen Nebel. Später löst sich dann auf, dann gibt es eine lockere Mischung aus Sonne und Wolken. Es bleibt auch trocken bei 22 bis 25 Grad.
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11: Und hier ist der Ramazzotti-Verkehrsservice. Mit einem schönen guten Morgen auf die Straßen. Kommen Sie gut und kommen Sie sicher ans Ziel. Ich habe hier nichts bei mir auf dem Schirm. Alles frei, dafür aber zwei Blitzer auf dem Papier. Und zwar auf der A6 Nürnberg Richtung Pilsen auf Höhe dem Kreuz Oberpfälzerwald. Hier wird's teuer, wenn Sie zu schnell dran sind. Und genauso auf der Strecke von Hütten Richtung Grafenwöhr. Gibt's noch was Neues? Blitz oder Stau? Klingeln's durch, informieren Sie uns sehr, sehr gerne auch über natürlich unseren Kontakt WhatsApp. Den gibt's jetzt gerade auch im DAB Plus Radiofenster.

9:42 Uhr, schönen guten Morgen, Ramazzuri mit einfach guter Musik. Gleich geht's ja auch los, unsere neue große Stunde, gleich ab 10 Uhr unser Personality Talk. Heute mit einem Mann, der kann ausgezeichnet gut flirten, er feiert extrem gut und er fällt auch auf. Und vor allem kann er eins, er kann Reality. Mittlerweile kann er auch singen und macht das auch. Und heute kann er auch Ramazzuri. Freue mich riesig gleich auf den Schlagersänger, auf den Rapper und vor allem auf den TV-Reality-Star, auf Calvin Kleinen.

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13: Ich bin Doris Witztum, grüß Gott. In Deutschland tritt heute eine EU-Richtlinie zum Kampf gegen das sogenannte Greenwashing in Kraft. Unternehmen, die damit werben, dass ihre Produkte nachhaltig und umweltfreundlich sind, müssen das künftig auch nachweisen. Verbraucher sollen auch besser darüber informiert werden, wie haltbar ein Produkt ist und wie man es reparieren kann. Die Pflegekassen ermahnen die SPD, die angekündigte Pflegereform nicht zu blockieren. Nicht zu handeln wäre fatal, sagte der Chef des Kassenspitzenverbands Oliver Blatt der Deutschen Presseagentur. Die Pflegereform müsse jetzt in den Deutschen Bundestag kommen.
14: Die Kassen der Pflegeversicherung sind leer und bis Ende des Jahres ganz, so der Kassenspitzenverband. Gesundheitsminister Lindemann will 8 Milliarden Euro im nächsten Jahr einsparen. Das ist Teil der Pflegereform. Aber da will die SPD nicht mitmachen. Fraktionschef Miersch sagte klar, man wolle kein reines Kürzungspaket. Die Reform müsse Pflege als gesellschaftliche Aufgabe begreifen. Deshalb müssten dazu auch Privatversicherte ihren Beitrag leisten. Er erwarte konkrete Vorschläge. Die Reformpläne will Gesundheitsminister Lindemann in der kommenden Woche ins Kabinett bringen. Tine Klimach, Nachrichtenredaktion.
13: Apple muss fast 6 Milliarden Dollar Strafe zahlen wegen des Vibrationsalarms beim iPhone und der Apple Watch. US-Geschworene haben geurteilt, dass Apple mit seiner Taptic Engine zwei Patente der Firma Tektion Technology verletzt hat. Apple sieht das anders und will in Berufung gehen. Heimspielpremiere für Deutschlands neuen Bundestrainer Jürgen Klopp. Heute Abend geht's in der Fußball Nations League gegen Griechenland. Anpfiff in Augsburg ist um 20.45 Uhr. In der Auftaktpartie gegen die Niederlande vor drei Tagen hatte es ein 1:1 Unentschieden gegeben. Ein Kirchweihbesucher ist am Samstagabend in Marktredwitz in die Heckscheibe eines Autos gesprungen. Der 26-Jährige wartete beim Nachhauseweg hinter einem Fahrzeug. Wie die Polizei mitteilte, erschrak er aus ungeklärten Gründen so heftig, dass er kopfvoran in die Heckscheibe des Autos sprang, die daraufhin zerbarst. Auch die Fahrerin des Fahrzeugs staunte nicht schlecht über den unerwarteten Fahrgast. Der 26-Jährige wurde mit einer Kopfplatzwunde ins Krankenhaus gebracht. Da er sich dem Personal gegenüber nicht korrekt benahm, musste er die Nacht bei der Polizei verbringen und dort seinen Rausch ausschlafen. Das waren die Nachrichten um 10 Uhr. Ja, so geht's zu bei uns. Und jetzt das Wetter mit Jürgen Mayer.
15: Und dieses Wetter, Mann, oh Mann, das ist wirklich klasse. Erst ein bisschen Nebel noch, hier und da lokal. Später löst sich das Ganze auf und dann gibt es heute viel Sonne. Dazu ein paar lockere Wolken und es ist keine Dinge in Sicht. Es bleibt heute trocken. Altweibersommer vom Feinsten. Heute 21 bis 25 Grad. So soll es bleiben. Und die Temperaturen in Haselhof gemessen 15 Grad, genauso in Rothenstadt oder in Saargau. Und der Ausblick am Montag, morgen, erst auch hier wieder mögliche Nebel. Später löst sich das auf, dann gibt es Sonne und Wolken im Mix und es bleibt trocken. Auch hier bei 25 Grad.
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15: Und hier ist der Ramazzuri Verkehrsservice. Schönen guten Morgen. Ein Servus auf die Straßen. Kommen Sie gut und kommen Sie vor allem sicher ans Ziel. Was habe ich für Sie? Nix. Die Straßen sind frei. Gute Fahrt. Aber auch bei den Blitzern haben wir was. Und zwar, da geht's auf die A6 Pilsen Richtung Nürnberg. Und zwar auf Höhe dem Kreuz Oberpfälzer Wald. Hier wird's teuer, wenn Sie zu schnell dran sind. Genauso auf der Strecke Hütten Richtung Grafenwöhr. Auch hier bitte Obacht geben. Haben Sie noch was Neues? Blitzer oder Stau? Klingeln Sie durch. Informieren Sie uns. Alle Kontakte wie gewohnt auf der Website oder natürlich auch jetzt aktuell in Ihrem DAB Plus Radiofenster.
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15: Schönen guten Morgen, Servus. Und er ist ein Reality-Star, er ist ein Rapper, er ist ein Musiker. Er kann feiern, er kann auch gute Laune verbreiten. Und heute ist er bei uns zu Gast. Und ich freue mich riesig, dass es geklappt hat. Im Sommer haben wir uns kennengelernt und jetzt ist er hier. Calvin Kleinen.

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1: Ja, so ist es. Schönen guten Morgen, 8:08, der Sonntag, natürlich wieder unsere große Stunde. Wir sind aus der Sommerpause seit letztem Wochenende zurück und heute bei uns ein Mensch, der ist Reality-Star. Wir kennen ihn aus ganz vielen Formaten. Er ist auch Rapper und er ist ein Musiker. Und im Sommer haben wir uns kennengelernt und heute ist er bei uns zu Gast. Und ich freue mich riesig, dass er da ist. Calvin Kleinen. Schönen guten Morgen.
2: Ja, guten Morgen. Hi.
1: Guten Morgen. Servus. Sonntag, nicht jedermanns Zeit. Und ich frage natürlich immer sehr, sehr gerne, auch wenn wir einladen, ist Sonntag so deine Zeit?
2: Heute ist okay, sag ja. Ich mal einfach. Ne? Es gibt natürlich Sonntage, wenn du samstagsabends irgendwie zu viel gefeiert hast, dann denkst du sonntagsmorgens, ey, ich bleib lieber im Bett. Aber heute ist total in Ordnung.
1: Und wir haben natürlich auch wieder ein Oberpfälzer Frühstück vorbereitet. Bayerisch mit Weißwurst, Brezen und einem leichten Weizen. Ist es so deins? Passt so?
2: Doch, ich frühstücke schon gerne. Ich mag auch Weißwürste. Mhm. Ein Bier zum Frühstück wäre mir dann halt eher doch ein bisschen too much. Ich trinke beim Essen eh nicht so gerne Alkohol. Mhm. Ne? Das heißt, ja, das Bier brauche ich jetzt nicht zum Frühstück, aber danach gerne.
1: Alles klar. Bist du ein Feierbiest eigentlich, Köln?
2: Ja, klar. Also ich kann schon, wenn ich feiern gehe, kann ich schon ordentlich feiern gehen. Mhm. Ne? Und das auf jeden Fall, klar.
1: Wir wollen natürlich heute ein bisschen über die Fernsehkarriere sprechen. Wir wollen über deine Musik sprechen. Wir wollen über auch das sprechen, was du so privat machst. Und du hast auch mal, das dürfen wir auch durchaus verraten, was Gescheites gelernt, gell?
2: Ja, genau. IT-Systemkaufmann. Das habe ich gelernt und auch, ich habe auch Informatik gelernt sozusagen, eine schulische Ausbildung als informationstechnischer Assistent gemacht und ja, genau, hast du recht.
1: Und du hast auch etwas getan, was ich immer eigentlich als Jugendlicher, als junger Bursch mal machen wollte. Ich wollte auch immer entsprechend in die Hotels und dort ein bisschen Animation machen. Du warst auch als Unterhalter in Bulgarien an den Stränden und hast da unter anderem für gute Laune gesorgt.
2: Bulgarien habe ich quasi erst immer Urlaub gemacht. Aha. Und das war halt so auch so ein Partygebiet, so ähnlich Ballermann-mäßig, nur internationaler und noch ein bisschen anders. Und bin dann, fand es so cool, dass ich dachte, ey, ich will hier ein bisschen länger bleiben, hatte aber keine Kohle. Hab dann angefangen, einen Promoter-Job zu machen für ein deutschsprachiges Partyboot. Und ja, das habe ich dann gemacht.
1: Und ich kann mir durchaus vorstellen, das ist ein echt harter Job, oder?
2: Nee, das war für mich kein ultra-harter Job.
1: Nicht?
2: Das war einfach mega.
1: Oh.
2: Das war einfach so, die Tickets da zu verkaufen, weil wir halt ausgebildet wurden. Ne? Wir wurden zu Verkaufsmaschinen gemacht damals. Aha, ja. Das weiß man gar nicht so. Das war nicht so, dass du irgendwo rumstehst und dann wartest, ja, wie kann ich jetzt irgendwie ein Ticket verkaufen? Ja. Wir waren wirklich Maschinen, hatten das beste Leben, das hat super Spaß gemacht und wenn du was verkaufst, was du selber geil findest, dann verkaufst du ohne Ende.
1: Ja, ne? Und wenn du jetzt zurückblickst auf diese Zeit, vermisst du etwas? Also,
2: ja, tatsächlich, ab und zu schon. Ja. Das war mega geil. Ne? Das hat mich auch sehr geprägt, diese Zeit. Dort habe ich auch das Verkaufen gelernt und ja, ich blicke da schon gerne zurück und denke mir, ey, da war alles noch so ein bisschen anders. Das war aber mega.
1: Und unterm Strich muss man und darf man auch durchaus sagen, hat diese Zeit für deinen jetzigen Job auch viel Lehrreiches gebracht.
2: Ja, auf jeden Fall. Ne, also auch für mein Leben. Ne? Ich habe da gelernt, auf Leute zuzugehen, aktiv diese Tickets zu verkaufen. Und das hilft dir für alle Bereiche. Wenn du verkaufen kannst, auch im Berufsleben so, dann kannst du dich selber auch verkaufen. Ne? Und das ist halt ein mega Vorteil.
1: Aber wer reagiert denn da? Ein Arbeitgeber, also ein Chef, wie reagiert der, wenn man plötzlich sagt, du, hey Chef, ich gehe jetzt Richtung Süden?
2: Also ich habe es ja so gemacht. Ich bin ja erst dieses Jahr rausgegangen aus meinem alten Arbeitgeber. Ich habe es die ganze Zeit versucht, irgendwie noch nebenbei zu machen zuerst und dann ja unbezahlten Urlaub zu nehmen. Aber das war dann nicht mehr machbar und ich musste mich dann halt wirklich entscheiden. Ne? Und das ist erst dieses Jahr vor kurzem tatsächlich auch passiert.
1: War es die richtige Entscheidung? Darf man das fragen?
2: Das weiß ich nicht. Ich glaube schon, weil sonst hätte ich es nicht gemacht. Ne? Ich will alles auf die eine Karte setzen und es wäre dumm, das nicht zu machen. Hm. Ich bin eigentlich kein Risikotyp, überhaupt nicht irgendwie. Ne? Aber in dem Fall muss ich es einfach eingehen, weil ich würde mich sonst auf jeden Fall
1: Und wenn man jetzt die letzten Wochen, vor allem auch dieses Jahr 2026, dich beobachtet hat, dann ist vieles passiert und vor allem bist du ziemlich erfolgreich geworden und das, glaube ich, das prägt auch einen.
2: Ja, du, das ist die Sache, aber ich sag auch, wenn dieses Öffentlichkeitsding oder so irgendwie nicht mehr sein sollte, habe ich ja auch so viel gelernt oder dass ich auch einen anderen Job ausführen könnte irgendwie oder kenne auch viele Leute, wo ich halt nicht in einem Büro sitzen muss oder so, weißt du?
1: Wir sind gespannt, was du sonst noch alles zu erzählen hast. Heute Reality-Star und Rapper-Musiker Calvin Kleinen bei uns im Frühschoppen.
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0: Unvergesslich. Musik von Tina Turner auf Ramazzuri. An diesem sonnigen Sonntagvormittag um 10 Uhr, mittlerweile 17.
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0: Und passend zu diesem honigen, sonnigen Sonntag passt auch diese sonnige, füllige Natur heute hier bei uns im Ramazzuri-Studio. Ich freue mich riesig, dass er da ist. Heute bei uns zu Gast ist Reality-Star, Rapper und Musiker. Heute ist bei uns Calvin Kleiner. Und Calvin, wir wollen natürlich auch über die Reality-Zeit sprechen. Da gab es und gibt es verschiedene Formate. Und mich interessiert wirklich ganz, ganz explizit, wie ging das eigentlich irgendwie mal los damals?
2: Ich weiß es gar nicht mehr genau. Das war damals durch meine Ex-Freundin, die war in irgendwelchen Karteien drin und dann haben die angefragt, ey, wollt ihr nicht bei Temptation Island mitmachen?
0: Und das war wirklich eine coole Geschichte, Temptation Island, oder?
2: Das war eine coole Geschichte, ja.
0: Hast du diese Reality-Zeit genossen? Hast du viel mitgenommen? Hast du Erfahrungen gesammelt?
2: Ja, oder? Klar. Ich meine, das war auch total aufregend damals, ne? Reality und so, da ging da alles los. Dann hast du da die ersten Promis im Leben irgendwie mal getroffen, die auch auf dich zukommen und so, ne? Und keine Ahnung, auf einmal ruft Willi Herren an und sagt, hey, ich feier dich. Das war schon cool.
0: Und ich muss ganz ehrlich sagen, also wenn man dich so beobachtet und auch jetzt ein bisschen so recherchiert hat, dann hat man das Gefühl, dass du dich in dieser Zeit gar nicht so verstellt hast, im Gegensatz zu den anderen. Du bist, ich sag das jetzt mal so für mich jetzt empfunden, immer auch dir treu geblieben.
2: Nee, gar nicht.
0: Nicht?
2: Also ich habe einfach immer das gemacht, was ich auch so gemacht habe, ne? Das war einfach immer ich sein. Und das war halt auch, ich glaube, auch wichtig.
0: Ja,
2: weil sonst, die Leute sehen das halt. Und deswegen geht auch dieses Reality-Game heutzutage ein bisschen kaputt. Oder die Leute sind auch übersättigt. Weil es kommen keine Leute mehr nach, die einfach ihr Ding machen, so sind, wie sie sind. Die wollen Sendezeit. Und deswegen wollen sie polarisieren. Und deswegen tun die einfach auch irgendwas den ganzen Tag. Oder überlegen sich, was kann ich denn jetzt machen, damit ich hier irgendwie eine Sendezeit kriege. Das habe ich nie gemacht. So, ne? Ich wollte eigentlich wollte ich da damals, ich wollte einfach nur saufen, Party machen. Und ich hatte gar keine Lust auf Interviews, ehrlich gesagt. Das hat mich genervt. Ich bin einfach wieder zurück und wollte da mein Ding machen.
0: Ich wollte gerade sagen, du hast dich eigentlich nie so richtig inszeniert, aber Olli Pocher hat ein bisschen mitgeholfen, gell?
2: Ja, was heißt geholfen? Ja, schon. Auf der einen Seite, ne? Der hat natürlich das Ganze auch immer gerne auf die Schippe genommen, was ich aber auch bei mir, also in meinem Fall hat er das immer mit einem gesunden Rahmen gemacht und ich konnte auch drüber lachen und ja.
0: Ja, und Musik war schon immer auch dein Leben. Musik ist natürlich auch jetzt ein Teil deines Lebens, aber für dich damals schon als Kind ein großes Thema gewesen.
2: Ja, Musik, ich bin also mit ganz vielen Musikrichtungen auch aufgewachsen. Sei es irgendwie Wolfgang Petri, was wir damals gehört haben. Ne, das war, oder auch AC/DC, ne? Mein Vater ist halt ein Rocker.
0: Ja.
2: Und von daher bin ich auch mit AC/DC total groß geworden. Finde die auch immer noch übertrieben geil.
0: Wie reagieren denn Eltern, wenn sie plötzlich merken, upsala, das Bubele geht in eine ganz andere Richtung? Als man,
2: also erstmal, natürlich hatte meine Mutter immer Angst, ey, bitte mach deinen Job weiter und bla. Und habe ich auch gemacht die ganze Zeit. Mittlerweile hat die da auch Vertrauen drin, vertraut mir natürlich auch.
0: Mhm.
2: Aber die haben eigentlich relativ nüchtern reagiert. Das war jetzt gar nicht so, oh krass, oh krass. Und die waren jetzt gar nicht so aufgescheucht oder so, sondern eher so, hey cool, ja, ey, mach mal. Ist doch total nice. Geil, freut uns, wenn du damit auch noch Erfolg hast. So,
0: ja,
2: mega.
0: Vor allem, wenn die Eltern auch wirklich unterstützen. Also,
2: ja, definitiv. Ja. Also klar, das ist die Unterstützung ist immer da, egal was ich tue. Ne? Das ist halt den Vorteil, den ich für immer hatte und haben werde, das ist der Rücken meiner Eltern. Ne? Und ich glaube, das ist auch ein ganz wichtiger Punkt bei mir in meiner Kindheit auch gewesen, ne? Dass ich halt so tolle Eltern hatte.
0: Genau, du sprichst aber einen wichtigen Punkt auch an, Kindheit, da gab es natürlich auch einen unterstützenden Bruder.
2: Ja klar, mein Bruder stand natürlich auch oder steht immer hinter mir, ne? Und ist ein Bruder, wie er ein Bruder zu sein hat und noch mehr sogar und ja.
0: Jetzt plaudern wir an diesem Sonntag schon knapp 20 Minuten, das heißt natürlich auch, der ein oder andere sagt, Calvin Kleinen, wer ist das eigentlich? Oder hat den Namen noch nie gehört. Wie würdest du dich in drei Worten beschreiben?
2: Boah, das ist ganz schwer.
0: Ja, ich weiß, aber...
2: Ich hatte immer schon Probleme damit, mich selbst zu beschreiben oder mich zu... Also, weißt du, ich lasse das lieber gerne andere machen, tatsächlich so.
0: Und ich mache
2: nicht. Das ist auch interessanter, was andere da so denken würden. In drei Worten. Ehrgeizig.
0: Okay.
2: Zielstrebig und trotzdem auch ängstlich.
0: Okay, und deine Musik, wie kann man die beschreiben?
2: Also die Musik, die ich mache, ist halt quasi jetzt so ich habe Musik angefangen.
0: Ja?
2: Ne? Ich habe natürlich gerappt am Anfang. Rap war meine Leidenschaft. Es ist leider so, dass die Rap-Szene nicht mehr die ist, die es mal war. Deswegen habe ich auch fast eine Zeit lang gar keine Musik oder höre keine Musik mehr. Die Musik, die ich jetzt mache, ist eigentlich so ein Resultat aus dem, was sich so entwickelt hat. Ne? Das waren Rap-Songs auf Party-Beats, die sich dann weiterentwickelt haben zu noch mehr Mallorca-lastigem Sound. Oh, wenn man aber trotzdem meine Songs hört, ich weiß ja auch, dass ich nicht der beste Sänger bin. Man hört das ja auch in den Strophen raus. Ich rappe immer noch. Ne? Es ist immer noch so eher Sprechgesang oder ich singe diese Strophen eher weniger. Okay. Und ich hab's auch immer noch gern, wenn es so bam, bam, bam, zack, zack, zack geht. Ja. Ne? Wie bei Hardcore Breit oder so. Ne? Ja. Das sind halt meine Spezialitäten und ich lasse es immer wieder gerne auch. Ne, ich mach nicht, also ich unterscheide mich, dass es bei mir halt auch nochmal ein bisschen mehr vielleicht ab und zu in die Fresse geht. So. Sonne in die Fresse, nicht auf Hawaii.
0: Ja.
2: Alle breit, wir sind alle geil.
0: Calvin Klein heute bei uns zu Gast. Gleich quatschen wir weiter, gleich in der nächsten halben Stunde. Mehr von ihm und dann geht's richtig ins Eingemachte.
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8: Boah, freue mich schon riesig. Und natürlich gibt's auch die Schnapsbar auf 2000 Meter Höhe. Boah. Jetzt um 10:30 schauen wir natürlich mal auf das Wetter, speziell für die Oberpfalz. Und da ist noch der ein oder andere Nebel da. Aber ansonsten verschwindet der auch gleich in Kürze. Und dann wird's heute ein richtig sonniger Sonntag, ein bisschen locker bewölkt. Es bleibt trocken bei 21 bis 25 Grad. Die Temperaturen auch schon nicht schlecht. In Weiden zur Stunde gemessen 16 Grad. Genauso in Tumsenreuth, in Dragelhof oder in Bernricht. Wie geht's weiter mit dem Wetter? Morgen dann der Montag. Gleiches wie heute. Früh neblig, dann sonnig, wolkig, trocken bei 25 Grad. Und der Dienstag, der sieht genauso aus.
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8: Und hier ist der Ramazzuri-Verkehrsservice mit einem Blick auf die Straßen. Ein Update, kommen Sie gut und sicher ans Ziel. Wir haben keine Meldungen. Dafür aber zwei Blitzer. Noch aktuell auf der Strecke der A6 Nürnberg-Pilsen auf Höhe dem Kreuz Oberpfälzer Wald und von Hütten Richtung Grafenwöhr. Alle Blitzer, alle Staus, sehr, sehr gerne weitermelden und... Die Nummer dazu auf der Homepage oder jetzt im DAB Plus Radiofenster. Und gleich geht's auch weiter mit unserem heutigen Gast, mit Reality-Sternchen, Rapper und Musiker Calvin Kleine ist bei uns.

0: Der Altweibersommer kehrt zurück in die Oberpfalz. Heute Temperaturen wie 22 bis 25 Grad. Es bleibt trocken. Genießen Sie den Sonntag und genießen Sie vor allem jetzt auch unsere große Stunde, unsere Talkstunde. Heute mit Calvin Kleinen, Rapper, Musiker und Reality-Star.
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0: Ja, und Calvin Kleinen bei uns. Wir frühstücken uns gemeinsam in diesen Sonntag. Das Bier, das macht heute Pause, obwohl es alkoholfrei ist. Aber wir lassen einfach mal heute, ja, Sie zu Wort kommen und plaudern natürlich auch über das, was wir gemeinsam erlebt haben. Und Calvin, wenn man da ein bisschen so in diese Richtung guckt, dann merkt man natürlich auch, in diesem Sommer war viel, viel los. Nicht nur bei uns in der Oberpfalz, sondern auch bei dir in Bayern, Deutschland. Du bist quer durch Deutschland getourt, eine Male Party nach der anderen. Das war richtig spektakulär, oder? Das hat Spaß gemacht.
2: Ja, das ist natürlich der Wahnsinn. Das ist genau das, was du immer wolltest. Du hast genau das erreicht, was du schaffen wolltest. So noch mehr darüber hinaus sogar. Ich dachte damals schon, bei wenn 100 Leute vor mir standen und das gefeiert haben, da war ich schon überwältigt. So überwältigt bin ich jetzt umso mehr, wenn da noch mehr Leute stehen. Und das ist einfach der Wahnsinn.
0: Wie war es denn so? Du bist ja unterschiedlich unterwegs gewesen. Du warst in NRW, du warst in Hesse, du warst natürlich auch bei uns in Bayern. Wer kann besser feiern?
2: Ja, man muss schon unterscheiden tatsächlich. Die Bayern, ich unterscheide das immer gerne in Norden, Osten, Süden, Westen.
0: Okay.
2: Jeder ist da auf seine andere Art besonders und jeder feiert anders.
0: Ja, gibt's eigene Songs oder coverst du? Wie sieht's da aus?
2: Nee, das ist fast zu, ich sag mal, mittlerweile sind wir bei 90% eigene Songs.
0: Oh, okay.
2: Es sind, ich glaube, nur noch zwei kurze Cover, aber auch nicht komplett Songs, sondern die sind zwischengemixt, die Covers. Einfach nur noch mal so ein bisschen Wind reinzubringen, so das bringt noch mal so eine Frische, so eine kleine. Mhm. Finde ich immer super, trotzdem mag ich sehr gerne und ich finde das auch gar nicht verwerflich oder so. Und
0: diese Songs funktionieren nicht nur jetzt Open Air, sondern die funktionieren natürlich auch, oder sie funktionierten immer noch. Es ist ja noch nicht Abschluss auf Malle am Ballermann, sondern es geht natürlich auch im Megapark oder im Bierkönig.
2: Megapark weiß ich nicht, weil da bin ich ja nie. Ich bin
0: ja
2: im Bierkönig.
0: Okay.
2: Open Air funktionieren die eigentlich immer ganz gut. Also auch meine Banger, sag ich mal, hier Malle Maus, Ex on the Beach, die funktionieren eigentlich überall, kannst du sagen.
0: Schreibst du die Songs selbst oder wie geht das?
2: Ich habe ein Team, natürlich, wir sitzen im Studio und wir schreiben die Songs gemeinsam. Ich habe natürlich immer erstmal das Fahrwasser, was ich oder die Fahrtrichtung, die ich angebe. Ja. Oft auch Melodien, das sind oft WhatsApp-Nachrichten, die ich reinsumme, reindudel und daraus entstehen dann oft Songs. Also Heimlich am Strand, Finale, das waren WhatsApp-Notizen, Sprachnachrichten, die ich in eine Gruppe geschickt habe.
0: Also das kann man dann einfach so vergleichen, du sitzt irgendwo am Strand, du sitzt im Liegestuhl, du sitzt irgendwo an der Bar, du nimmst irgendwas auf und letztendlich bringst du das schon mal in die Notizen im Handy und dann später wird daraus ein Song.
2: Ja, also klar, auf jeden Fall. Alle Eindrücke kommen da auf einen, die nehme ich mit ein. So, die packe ich mit dazu und entweder macht man einen Song draus oder nicht.
0: Ja. Viele werden jetzt denken, Menschenskind, was hat denn heute Mayer da? Ein Partysternchen, ein Malle-Sänger, eine Reality-Darsteller. Viele werden aber auch denken, Mensch, der hat ja Hirn, der kann ja was, der hat ist eine coole Socke. Wie gehst du mit Kritik um?
2: Nee, ich hab's, also mich hat's noch nie gestört, dass ich unterschätzt werde. Ich habe immer schon gedacht, lieber unterschätzt als überschätzt, weil wenn du unterschätzt wirst, dann kannst du dich immer noch beweisen und die Leute danach sind es umso mehr geflasht, weil sie sich halt unterschätzt.
0: Und man darf auch mittlerweile durchaus sagen, Calvin Kleinen ist eine Marke und das nur nach wenigen Jahren. Also du bist wirklich ordentlich unterwegs.
2: Also ich sag ja so, meine Reise hat ja nicht erst dann begonnen, seitdem ich die Leute auf dem Schirm habe. Ne? Mhm. Die Reise hat begonnen, wann habe ich meinen ersten Song gemacht? Da ging die Reise los. Ich habe meinen allerersten Song gemacht mit 2021. Ja, das ist jetzt schon so 13, 14 Jahre her. Und da ging eigentlich diese Reise los, die ich da gestartet habe.
0: Ja?
2: Und das war ein langer Weg, den man da bestreiten musste, um da zu sein, wo man jetzt ist. Ne? Also viele haben halt immer oft die Vision, die wollen jetzt so irgendwie bekannt werden, Musiker werden oder auf die Bühne oder so. Aber das ist kein Zuckerschlecken und du musst halt viel dafür opfern und sehr viele Stunden da rein investieren, bevor du da stehst, wo du halt am Ende stehen willst.
0: Gutes Stichwort, die Reise ist bei uns noch nicht zu Ende. Wir gehen ganz kurz nochmal in die Musik und dann natürlich können wir nochmal plaudern. Hier bei uns im Frühschoppen.
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2: Heute mit Calvin Kleinern, der ist bei uns zu Gast. Wir frühstücken uns in diesen sonnigen Sonntag, Altweibersommer-Sonntag hinein. Und wir haben viel über Party und Musik gesprochen, aber wir wollen natürlich auch ein bisschen darüber sprechen, was kostet dich das Ganze denn eigentlich auch lediglich?
3: Ja, also das ist... Ich will gar nicht meckern oder so. Ich danke dem lieben Gott jeden Tag dafür, dass ich dieses Leben leben darf. Auf jeden Fall. Mhm. Es hat seine Schattenseiten, natürlich. Die guten Seiten überwiegen aber meilenweit. Natürlich ist es halt, es kann auch mal anstrengend werden. Ne? Oder es gibt immer Leute, die irgendeinen Quatsch über dich erfinden wollen oder erzählen wollen oder so. Ne? Das ist natürlich nicht geil oder so oder auch nicht schön. Aber ich sag immer, das Gute gewinnt und das Gute überwiegt und darauf kommt es an. Es wird immer Leute geben, die dich hassen oder die neidisch auf dich sind oder die das haben wollen, was du gerade hast. Hm. Aber das ist halt der Preis, den du zahlen musst, wenn du diesen Weg gehen willst. Ne?
2: Was wäre Plan B gewesen, wenn das Ganze jetzt, und das ist ja wirklich alles auf die Waagschale gelegt, wenn es nicht geklappt hätte? Gab es da einen Plan?
3: Also ich habe ganz viele Vorbilder auch, was das ältere, die ältere Generation angeht quasi. Ne? Und die sind auch wirklich schon älter, die könnten eigentlich schon alle in Rente sein, haben aber immer noch so viel Lebensfreude und auch noch so viel Elan und arbeiten immer noch. Und das inspiriert mich oft sehr, wo ich denke so, ey, später, du wirst nicht auf der faulen Haut liegen irgendwie, sondern du wirst immer irgendwie was machen, weil sonst rostest du, glaube ich, auch ein. Mhm. Und ich sehe mich halt irgendwann, ich will auf jeden Fall eine Familie haben, so, auf jeden Fall, aber auch, ich werde immer irgendwas machen, ne, weil ich sehe mich als Macher. Und wenn du Macher bist, dann machst du. Und das halt auch, solange wie es nur geht. Ne? Mhm. Solange Gott will.
2: Wirst du unterstützt auch von Kollegen wie jetzt Peter Wackel oder Mia Julia, Ike Höfgold? Also, unterstützen die
3: dich? Ja, klar, auf jeden Fall. Ne? Ike ist ja auch so ein Teil, mein Mentor irgendwo. Ne? Seine Show ist halt, finde ich, immer noch so die Nummer 1 Show. Mhm. Weil er einfach so anders ist wie alle. Und das so geil macht, finde ich. Die Songs natürlich auch. Ike ist die Spitze so. Ne? Und na klar, guckst du dir das an und lässt sich da auf jeden Fall irgendwie inspirieren von.
2: Ja, jetzt gehen wir mal davon aus, es gibt wirklich mal einen freien Tag in deinem Leben und du sagst, ich habe heute keine Tour, ich stehe nicht auf der Bühne, ich muss nichts tun. Was macht dann Calvin Kleinen? Golfen, Tennis spielen, zocken?
3: Also ich gehe sehr gern angeln.
2: Echt?
3: Ich bin großer Angelfan.
2: Wow.
3: Und gehe sehr gerne angeln. Ich liebe das, weil einfach auch so, ja, du bist erstmal in der Natur, das ist geil, ne? Du hast eigentlich auch was Geiles davon, weil es geht ja auch darum, ey, ich fange ja einen Fisch nicht, weil das geil ist, sondern ich will ihn essen, weißt du? Mhm. Und wenn du so einen Fisch fängst, den dann später in die Pfanne haust, so, ist ein cooles Gefühl so, ist auch ein bisschen so, wenn du Fleisch isst auch, ne, dann hast du es halt meistens auf dem Teller liegen, aber weißt ja gar nicht, wo es herkommt. Da weißt du genau, wo es herkommt und das ist was Gutes und das macht einfach Spaß, ne? Das ist geil, frischer geht's nicht und auch also, der Kick, wenn der Fisch kommt oder, ne, das ist halt einfach alles mega, mega geil.
2: Das hätte ich jetzt absolut nicht erwartet, ich hätte dich ja wirklich als Partyluder eingeschätzt, aber dass du die Ruhe am Wasser genießt und dann angeln gehst, das überrascht mich und mit Sicherheit auch ganz, ganz viele Fans und Menschen heute bei uns hier in der Oberpfalz, du hast neue Fans dazu gewonnen, die fragen sich natürlich jetzt auch, gibt's Instagram, Facebook, Homepage?
3: Ja, gibt's irgendwie eine, aber die ist jetzt einfach nicht so, die ist jetzt nicht geführt oder so. Klar, ich habe Instagram. Hm. Instagram ist mein Hauptding eigentlich. Und TikTok haben
2: wir. Und das machst du alles selbst?
3: Nee, ich mache das schon im großen Teil selbst. Na klar, wenn es irgendwie Werbekooperationen sind, dann wird das oft dann halt nochmal professioneller aufgearbeitet oder so, ne? Und dann wird da was gepostet, aber meinen ganzen Privatkram oder so, was ich da mal poste oder so, das mache ich selber.
2: Jetzt wenn wirklich nochmal der Tag X kommen würde und du wirst eingeladen für ein neues Reality-Format, nochmals ein bisschen durchzeppen dann in diesen Formaten, würdest du dich nochmal bereit erklären, mitzumachen? Spielst du nochmal mit oder sagst du, nein, ich konzentriere mich jetzt auf die Musik?
3: Nee, also ich werde mich voll auf die Musik konzentrieren.
2: Okay.
3: Das Fernsehding, ich habe es gemacht über Jahre und ich bin da natürlich auch immer irgendwo mal zu sehen oder so und irgendwie mit dabei und klar, lasse ich das nicht ganz links liegen, so, aber es ist halt einfach nicht mehr dasselbe wie früher. Ne? Es ist halt einfach aus dem Ruder geraten, teilweise auch, wie ich finde.

0: Und es macht einfach auch keinen Spaß mehr zu gucken. Und mir haben die letzten Formate auch, wenn ich ehrlich bin, auch keinen Spaß mehr gemacht, weil die Leute halt einfach so, wenn ich mich mit dir unterhalte und ich sag so, ey, Alter, hör mal jetzt auf, lass uns doch ein normales Gespräch führen, nur weil dir eine Kamera läuft, so, dann habe ich keine Lust mehr darauf, ne?
1: Calvin, ich sag herzlichen Dank, es war wirklich klasse, mit dir diesen Sonntagmorgen zu verbringen. Danke, dass wir gemeinsam frühstücken durften und ich wünsche weiterhin viel Erfolg bei der Musik, natürlich für 2027 jetzt dann wirklich alles, alles Gute, tolle Auftritte, tolle Gigs, viel Erfolg im Bierkönig und du weißt ja, man sieht sich immer zweimal im Leben.
0: Ja, sehr gerne, auf jeden Fall, vielen lieben Dank.
1: Danke auch, servus.
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11: Ich bin Doris Fitztum, grüß Gott. Auf der A96 ist am Morgen ein Reisebus umgekippt. Zwei Menschen starben bei dem Unfall nahe Buchloe. Ein Mensch schwebt in Lebensgefahr, zahlreiche andere wurden verletzt.
12: Der schwere Unfall ereignete sich am frühen Morgen auf der A96 zwischen Buchloe Ost und Landsberg am Lech West. An Bord eine Reisegruppe mit 40 bis 50 Menschen, hauptsächlich aus den Philippinen. Der Bus, gemeldet in Italien, kam ohne Beteiligung von weiteren Fahrzeugen rechts von der Straße ab, kippte um und blieb dann neben einer Mulde liegen. Warum ist noch unklar. Ein Großaufgebot an Rettungskräften ist im Einsatz. Die Autobahn ist in beide Richtungen gesperrt. Fabian Schaffer, Nachrichtenredaktion.
11: In Deutschland hat es weniger Asylanträge gegeben. Das berichtet die Bild am Sonntag, die sich dabei auf Angaben des Bundesinnenministeriums beruft. Da heißt es, dass im September bislang knapp 3.300 Erstanträge gestellt wurden, so wenige wie seit 2012 nicht mehr. Als Grund für den Rückgang nennt Bundesinnenminister Dobrindt die verschärfte Migrationspolitik, also zum Beispiel die Grenzkontrollen. Für Papst Leo geht heute seine Frankreich-Besuch weiter, und zwar im Wallfahrtsort Lourdes. Zum Gottesdienst werden mehrere 10.000 Teilnehmende erwartet. Außerdem will der Papst mit Menschen sprechen, die Opfer sexuellen Missbrauchs durch Geistliche wurden. Lourdes gehört zu den bekanntesten Wallfahrtsorten Europas. Morgen beendet Leo seine Reise in Metz, wo er eine Europarede halten will. Der Fleischkonsum in Deutschland ändert sich, der Trend geht aber weniger zum vollständigen Verzicht als vielmehr zu einem bewussteren Umgang. Zwar kaufen etwas weniger Haushalte Fleisch und Wurst als noch vor einigen Jahren, aber die verbliebenen Käufer legen bei den Mengen zu. Das geht aus Daten von YouGov und dem Sinus-Institut hervor.
13: Deutschland ist und bleibt ein Land der Fleischesser. 93% der befragten Haushalte haben in diesem Jahr schon Fleisch gekauft. Also fast alle, auch wenn es 2 Prozentpunkte weniger waren als 2022. Die gekaufte Fleischmenge nahm etwas zu. Viele wollen sich bewusster und ausgewogener ernähren. Einen klaren Fleischlostrend gibt's laut Umfrage aber nicht. Gut jeder vierte Fleischesser plant zwar, seinen Konsum von Fleisch und Wurst zu reduzieren, aber nur wenige wollen Vegetarier oder Veganer werden. Uli Reitinger, Nachrichtenredaktion.
11: In Regensburg dreht sich heute alles um historische Busse. Beim dritten Oldtimer-Bustreffen werden zahlreiche Fahrzeuge aus Deutschland und dem benachbarten Ausland erwartet. Manche davon sind mehr als 50 Jahre alt. Bis etwa 16.30 Uhr gibt es ein Programm für die ganze Familie, inklusive Sonderfahrten mit den liebevoll restaurierten Oldtimern. 11 Uhr und gleich 3 Minuten. Und dann gibt's gleich das Wetter von Jürgen Mayer.
4: So ist es, richtig. Dankeschön, Doris. Ja, das Wetter heute in der Oberpfalz sonnig und vor allem auch bewölkt. Kein Regen ist in Sicht. Es bleibt richtig bei einem schönen Altweiber-Sommersonntag bei 21 bis 25 Grad. Die Temperaturen schon ganz angenehm. In Münchsgrün 18 Grad, genauso in Weiden oder in Tansüß. Ja, nochmal so der Ausblick. Morgen dann zum Montag hin erstmal ein bisschen Nebel. Später löst sich das Ganze auf. Dann wird es locker bewölkt mit Sonne und trockenen Temperaturen um die 22 bis 25 Grad. Und der Dienstag und Mittwoch werden genauso.
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4: Und hier ist der Ramazzuri Verkehrsservice mit einem Grüß Gott, einem Servus auf die Straßen. Kommen Sie gut und kommen Sie vor allem sicher ans Ziel. Was haben wir denn für Sie? Wir haben nichts. Die Straßen sind frei. Gute Fahrt. Auch bei den Blitzern. Hier gerne in der Leere. Nichts bei mir auf dem Schirm. Wenn es was gibt, Blitzer oder Stau, rufen Sie durch. WhatsApp's. Wie auch immer, gerne Sprachnachricht. Alle Kontakte gibt's auch auf unserer Website. So, den haben wir verabschiedet. Ganz ein patenter Kerl, der Calvin Kleinen. Man unterschätzt manchmal die Leute, wenn man sie nicht persönlich kennt. Und jetzt mit mehr Musik in die Stunde. 7 Songs warten auf Sie. Los geht's mit dem Sommersong sensationell mit Imani.
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Suri, gleich Viertel nach elf, der Altweibersommersonntag und Kirbersonntag übrigens in meiner alten Heimat. In Andorf wird heute Kirber gefeiert und da bin ich dann gleich beim Papa zu essen zu Gast. Aber jetzt erstmal passen noch 1, 2, 3, 4 Songs in diese Stunde und jetzt kehren wir zurück in das Jahr 2001. Damals hat er Musik auf die Beine gestellt, die ganz anders ist, als man ihn eigentlich kennt. Eine melancholische Powerballade. Und Musik von Ozzy Osbourne mit Dreamer. Hier bei uns auf Ramazzuri. Ein schönes Wochenende wünsche ich.

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6: 11.30 Uhr haben wir es, Herrschaften. 11:30 Uhr. Servus zusammen, hier ist Ramazzotti mit dem Service um 11:30 Uhr. Und ich bin Jürgen Mayer. Wir blicken aufs Wetter. Das ist kurz abgehandelt. Sonnig ist es und leicht bewölkt. Trocken bleibt es bei 25 Grad. So stellt sich dieser heutige Sonntag ein und auch die kommenden Tage bleiben so, der Montag und der Dienstag ähnlich. Kurzer Blick noch aufs Thermometer und da haben wir Temperaturen in Neustadt an der Waldnaber um 19 Grad, in Fuchsberg ebenfalls 19 Grad und in Weiden 18 Grad. Das war's.
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6: Habadere auf die Straßen, hier ist der Ramazzotti Verkehrsservice. Was haben wir für Sie? Wir haben nichts. Die Straßen sind frei, kommen Sie gut und kommen Sie sicher ans Ziel. Blitzer auch nicht, keinen Blitzer gemeldet. Wenn es was gibt, Blitzer oder Stau, klingeln Sie durch, informieren Sie uns. Alle Kontakte wie gewohnt unter ramazzotti.de.

0: Aline, Bilder von dir auf Ramazzotti. Und der wohnt übrigens in El Guna in Ägypten, in der Nähe von Hurghada, unser Lies. Und immer wieder auch gern gehörte Musik hier bei uns auf Ramazzotti. 11:45 haben wir es, genau zu sein, 11:42 Uhr. Und der Sommerurlaub, der ist ja bei den meisten gerade erst vorbei, aber nach dem Urlaub ist er bekanntlich immer vor dem Urlaub. Und die Reisepläne für den Herbst und Winter sind mit Sicherheit schon gemacht. Vielleicht verreisen Sie auch mit uns ein Wochenende zum Ramazzotti Ski Opening nach Galtür. Vielleicht gibt's auch die Fernreise, einen Städtetrip oder auch 2 Wochen Strand jetzt irgendwo auf Madeira oder ein neuer großer Urlaub 2027. Ganz ehrlich, wie sieht's aus? Gibt's schon Urlaubspläne für Sie?
1: Im Herbst 2 Wochen Spanien.
2: Ich fahre in den Herbstferien nach Kroatien mit meiner Mannschaft.
3: Nach Südamerika.
4: Und Kirgisistan steht auch gerade auf der Liste, weil das gerade so gehypt ist.
5: Ich mache meinem Vater nochmal so eine Woche Urlaub in Griechenland.
6: Erstmal ein paar Tage in Marrakesch, dann sind wir ein paar Tage in der Wüste, ein paar Tage noch in den Bergen dort im Atlasgebirge und danach noch ein paar Tage am Strand.
7: Ja, bei mir geht's nach Gran Canaria, also gehört ja auch zu Spanien.
8: Nächstes Jahr auf jeden Fall wieder zum Skifahren.
0: Wow, natürlich Skifahren, ganz, ganz wichtig, sei nochmal gerne erwähnt. Wir reisen wieder mit Ihnen vom 4. bis zum 6. Dezember nach Galtür zum Ski-Opening. Alles Wissenswerte, alle Infos, alle Details gibt's natürlich auf ramazzotti.de.

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8: Ich bin Doris Fitztum, grüß Gott. Die Menschen in der Schweiz stimmen heute darüber ab, ob die Neutralität ihres Landes stärker in der Verfassung verankert werden soll. Sollte es eine Mehrheit geben, würde die Schweiz künftig Sanktionen wie die gegen Russland nicht mehr mittragen. Christiane Ulrich mit den Einzelheiten.
9: Hört man die Befürworter an, dann geht es um Krieg und Frieden. Aber die Gegner argwöhnen, dass nur die Bahn freigemacht werden soll für Geschäfte mit Kriegsparteien. Die einen sagen, eine strikt neutrale Schweiz werde auch bei Krieg in Europa nicht angegriffen. Die anderen halten das für Wunschdenken. Wenn die Initiative angenommen würde, dann dürfte die Schweiz aber keine Sanktionen mehr verhängen, etwa gegen Russland wegen des Angriffskriegs auf die Ukraine.
8: Überschwemmte Straßen, Stromausfälle, abgesagte Flüge. Ein heftiger Sturm ist über den Nordosten der USA gezogen. Zehntausende Menschen in mehreren US-Bundesstaaten hatten zeitweise keinen Strom. Allein in New York waren rund 35.000 Haushalte betroffen. In der Millionenmetropole ist laut US-Medien außerdem ein Mann von einem umstürzenden Baum tödlich verletzt worden. Heute ist Tag der Autobahn, das ist quasi wie ein Tag der offenen Tür. An verschiedenen Standorten in ganz Deutschland kann man einen Blick hinter die Kulissen werfen, zum Beispiel bei Autobahnmeistereien und Baustellen. Außerdem kann man unter anderem eine Führung im Hamburger Elbtunnel machen oder große Autobahnbrücken erkunden. 3 Tage nach seinem Bundestrainerdebüt steht für Jürgen Klopp und die deutsche Fußballnationalmannschaft bereits das nächste Pflichtspiel an. In der Nations League geht's am 2. Spieltag gegen Griechenland. Mehr dazu von Pia Wegner.
10: Ein 1:1 Unentschieden gegen die Niederlande zum Auftakt und ein Bundestrainer, der angesichts der kurzen Vorbereitungszeit mit seiner Premiere zufrieden war. Aber Jürgen Klopp sagte nach seinem Debüt auch bei RTL:
11: Wir können besser und mehr Fußball spielen, ganz bestimmt.
10: Mit dieser Ausgangslage geht's in die 2. Partie gegen Griechenland. Anpfiff in Augsburg ist um 20:45 Uhr.
8: Am Freitagmittag hat ein Unbekannter ein Fahrrad aus einem Geschäft in Cham gestohlen. Der junge Mann betrat gegen 13 Uhr das Geschäft in der Rodinger Straße, nahm sich ein E-Bike der Marke Cube in Wert von 7.000 Euro und flüchtete damit. Ein Mitarbeiter verfolgte den Dieb noch bis zum Nettomarkt in Vianerhof. Dort stürzte der Mann mit dem Rad und flüchtete zu Fuß. Der Unbekannte wird auf 20 Jahre geschätzt. Er hatte blonde Haare und trug einen roten Pullover sowie eine dunkle Hose. Die Polizei kam, bittet um Hinweise. 12:02 und jetzt weiß Jürgen Mayer, wie das Wetter wird.
12: Und dieses Wetter wird einfach nur sagenhaft, sonnig und locker bewölkt. Es bleibt trocken bei bis zu 25 Grad und aktuell auch gemessen. Einen Blick werfen wir auf das Thermometer in Tannsüß, 20 Grad, in Weiden 20 Grad und auch in Amberg 20 Grad. Der Ramazuria-Ausblick morgen dann zum Montag. Ab geht's in eine neue Woche, auch der Dienstag und Mittwoch. Genauso wie heute, viel Sonne, lockere Bewölkung. Es bleibt trocken bei bis zu 25 Grad.
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12: Hier ist der Ramazuri-Verkehrsservice. Einen Grüß Gott, ein Servus auf die Straßen oder auch ein Mahlzeit, wenn Sie unterwegs sind, zur buckligen Verwandtschaft oder auch zum Landgasthof. Wir blicken natürlich auch auf die Straßen. Und was haben wir da? Nix haben wir. Die Straßen sind frei, kommen Sie gut durch. Bei den Blitzern sieht es genauso aus. Keine einzige Meldung ist bei mir hier aufgetaucht. Wenn es was gibt, ein Blitzer, dann Stau, klingt's durch, informieren Sie uns sehr gerne per WhatsApp-Sprachnachricht. Alle Kontakte gibt's auch auf der Website auf ramazuri.de. So! Backbus! Und für viele Oberpfälzer hieß es gestern ab nach Düsseldorf. Ja, viele Freunde von mir haben auch die Reise angetreten. Da gab's gestern Abend ein ultimatives Konzert von den Backstreet Boys. Und die Musik, die gibt's jetzt hier. Unser Stundenopener jetzt hier mit Musik von den Backstreet Boys.
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0: Mega Ramazzotti mit einfach guter Musik und natürlich auch mit all ihren Lieblingssongs und vor allem auch mit Olympia. Haben Sie es gestern mitbekommen? Ja. Jubel, olympische Fahnen und strahlende Gesichter. München ist in der Auswahl durchgekommen und ist der deutsche Kandidat für die Olympischen und Paralympischen Spiele 2036, 2040 und 2044. Die bayerische Landeshauptstadt hat sich in der Abstimmung des Deutschen Olympischen Sportbundes gegen die Region Köln-Rhein-Ruhr durchgesetzt. Und die Menschen in Bayern, wie finden die das?
1: Das finde ich echt super, damit auch Bayern und Deutschland einfach auf die Karte gesetzt wird.
2: Finden wir gut, weil München selbstverständlich die sportlichste Stadt in Deutschland ist.
3: Also ich finde es auch sehr gut, da so die ganzen Sportstätten so renoviert werden und so.
4: An sich finde ich es eine coole Möglichkeit für die Stadt.
5: Ich bin selber Sportler und mit Sportlern zusammen zu sein, ist einfach immer eine schöne Zeit.
6: Dass dann die Stadt auch weiterlebt und dann immer mehr Leute kommen und dass dann hier nie langweilig ist.
7: Ich finde das super. München ist bunt, München ist schön und warum nicht?
0: Wahre Worte. Und auf den Punkt getroffen. Wollen wir hoffen und hoffen wir, dass wir uns durchsetzen für die Jahre 2036, 2040 und 2044. Hoffen wir, dass es klappt.

0: Einfach gute Musik für diesen Sonntagmittag. 12 Uhr und gleich 30, gleich halb eins. Gleich natürlich der Service um halb und dann blicken wir nochmals gezielt auf das Wetter. Aber auch in der nächsten halben Stunde gibt's natürlich klasse Musik. Zum Beispiel einen schönen Love-Song aus dem Jahre 2009 mit Marit Larsen. Oder die Nummer hier. Und die Stunde gleich nach halb eins eröffnen wir mit den Sister Sisters. All das im besten Mix und alles in voller Länge. Versprochen, gleich.
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0: So, und wir haben es 12.30 Uhr auf gut bayerisch, halb eins. Wir blicken mal auf das Wetter und das ist wirklich sagenhaft. Altweibersommer vom Feinsten, auch heute Morgen, übermorgen. Die kommenden Tage bleiben sonnig, locker bewölkt und trocken bei 21 bis 25 Grad. Und auch das Thermometer heute schon in Kölnersreuth gemessen 18 Grad, Rengspruch 18 Grad, Amberg meldet 19 Grad und auch in Kaltenbrunn haben wir 19 Grad. Ja, eben wie gesagt, das Wetter, der Ausblick, es bleibt so, wie es ist.
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0: So, und hier ist der Ramazzotti Verkehrsservice. Wir blicken auf die Straßen, damit auch Sie sich ans Ziel kommen. Gefahrenmeldungen bei uns zuerst. Deshalb Vorsicht auf der A72 Plauen Richtung Hof zwischen Hof Töpen und Hof Nord. Hier liegen Gegenstände auf der Fahrbahn. Hier bitte Obacht geben. Vorsicht auch auf der A93 Regensburg Richtung Holledau in beiden Richtungen. Zwischen Regensburg Süd und Bad Abbach gelaufen mehrere Rehe auf der Autobahn. Hier bitte ebenfalls Obacht geben. Meldungen im Weiteren der A3 Passau Richtung Nürnberg. Die Ausfahrt Nittendorf. Hier ist die Ausfahrt immer noch gesperrt. Hier bitte die Umleitung beachten. Und die A93 im Angebot, Weiden Richtung Regensburg, zwischen Nappburg und Schwarzenfeld steht ein defekter LKW auf dem Standstein. Hier bitte Vorsicht. Ansonsten haben wir noch Blitzer, einmal auf der A6, Amberg Richtung Pilsen, kurz vorm Autobahnkreuz Oberpfälzer Wald, hier 120, dann auf der B99. 299 bei Hütten und von Hütten nochmals Richtung Mandl. Zwei Stück. Doris, Webs, Doris und Fuchs. So wie sie klingt. Dankeschön fürs Melden. Und wenn es was Neues gibt, Sie wissen ja, immer her damit. Alle Blitzer, alle Staus, sehr, sehr gerne melden. Wir wünschen eine gute und sichere Fahrt.

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Ja, mich treibt es jetzt Richtung Feierabend. Hier natürlich geht's gleich weiter um 13 Uhr mit den Nachrichten hier bei uns auf Ramazzuri mit Doris Fitzdum. Und dann geht's weiter im schönen Wochenende mit Otto Hammer. Servus für Gott, sagt Jürgen Mayer. Jetzt gibt's noch Musik auf die Ohrwascheln von Avicii. Bis nächstes Wochenende.

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6: Ich bin Doris Fitztum, grüß Gott. Wo umweltfreundlich draufsteht, muss künftig auch nachprüfbar umweltfreundlich drin sein. In Deutschland tritt heute eine EU-Richtlinie in Kraft, mit der das sogenannte Greenwashing bekämpft werden soll. Unternehmen, die ihre Produkte als nachhaltig bewerben, müssen auch nachweisen können, dass das stimmt. Die Pflegekassen ermahnen die SPD, die angekündigte Pflegereform nicht zu blockieren. Nicht zu handeln wäre fatal, sagte der Chef des Kassenspitzenverbands Oliver Blatt der Deutschen Presseagentur. Die Pflegereform müsse jetzt in den Deutschen Bundestag kommen.
7: Die Kassen der Pflegeversicherung sind leer und bis Ende des Jahres ganz, so der Kassenspitzenverband. Gesundheitsminister Lindemann will 8 Milliarden Euro im nächsten Jahr einsparen. Das ist Teil der Pflegereform. Aber da will die SPD nicht mitmachen. Fraktionschef Miersch sagte klar, man wolle kein reines Kürzungspaket. Die Reform müsse Pflege als gesellschaftliche Aufgabe begreifen. Deshalb müssten dazu auch Privatversicherte ihren Beitrag leisten. Er erwarte konkrete Vorschläge. Die Reformpläne will Gesundheitsminister Lindemann in der kommenden Woche ins Kabinett bringen. Tine Klimach, Nachrichtenredaktion.
6: In Madrid haben Zehntausende Menschen für das Recht auf Wohnen gegen Zwangsräumungen demonstriert. Spaniens Innenministerium sprach von rund 25.000 Teilnehmern, der Mieterverband von 300.000. Hintergrund war die Zwangsräumung einer 87-Jährigen, die nach 70 Jahren aus ihrer Wohnung in der spanischen Hauptstadt vertrieben worden war. Auf der A96 ist am Morgen ein Reisebus umgekippt. Zwei Menschen starben bei dem Unfall nahe Buchloe. Ein Mensch schwebt in Lebensgefahr, zahlreiche andere wurden verletzt.
8: Der schwere Unfall ereignete sich am frühen Morgen auf der A96 zwischen Buchloe Ost und Landsberg am Lech West. An Bord eine Reisegruppe mit 40 bis 50 Menschen, hauptsächlich aus den Philippinen. Der Bus, gemeldet in Italien, kam ohne Beteiligung von weiteren Fahrzeugen rechts von der Straße ab, kippte um und blieb dann neben einer Mulde liegen. Warum ist noch unklar. Ein Großaufgebot an Rettungskräften ist im Einsatz. Die Autobahn ist in beide Richtungen gesperrt. Fabian Schaffer, Nachrichtenredaktion.
6: Ein Kirchweihbesucher ist am Samstagabend in Marktredwitz in die Heckscheibe eines Autos gesprungen. Der 26-Jährige wartete beim Nachhauseweg hinter einem Fahrzeug. Wie die Polizei mitteilte, erschrak er aus ungeklärten Gründen so heftig, dass er kopfvoran in die Heckscheibe des Autos sprang, die daraufhin zerbarst. Auch die Fahrerin des Fahrzeugs staunte nicht schlecht über den unerwarteten Fahrgast. Der 26-Jährige wurde mit einer Kopfplatzwunde ins Krankenhaus gebracht. Da er sich dem Personal gegenüber nicht korrekt benahm, musste er die Nacht bei der Polizei verbringen und dort seinen Rausch ausschlafen. 3:01 und jetzt weiß Otto Hammer, wie das Wetter wird.
9: Ja, einen richtig tollen Sonntag haben wir heute mit viel Sonne und nur ein paar harmlosen Schleierwolken. Höchstwerte reichen 21 bis 25 Grad. Gemessen haben wir in Amberg und Kaltenbrunn 19 Grad, Regensburg und Trondorf melden 18 Grad. Überall ist es sonnig. Der Ramazzotti-Ausblick, morgen scheint die Sonne bei knapp 25 Grad. Auch am Dienstag und Mittwoch bekommen wir viel Sonne und dazu ein paar hohe Wolkenfelder. Es bleibt warm.
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9: Der Ramazzotti Verkehrsservice meldet: A93 war in Richtung Regensburg zwischen Nappburg und Schwarzenfeld. Defekter LKW, der Standstreifen ist blockiert. A93 Regensburg-Hollidau zwischen Regensburg Süd und Bad Abbach in beiden Richtungen, Gefahr durch Rehe auf der Fahrbahn. Der beste Blitzerservice für die Oberpfalz, den gibt es nur hier bei uns auf Ramazzotti, denn die Blitzer, die hat sonst kein anderer Sender. A6, Amberg Richtung Pilsen, kurz vor dem Oberpfälzer Wald. B299 Hütten Richtung Mantel und Vilstalstraße, Amberg Richtung Schmidtmühlen wird geblitzt. Und wenn Sie auch noch was haben für uns, Blitzerstau oder Behinderung, 0961 482 482 ist unsere Nummer, oder Sie schreiben uns eine WhatsApp. Die Nummer finden Sie bei uns auf der Homepage unter ramazzotti.de. Auf geht's in den Sonntagnachmittag auf Ramazzotti. Am Mikrofon begleitet Sie heute Otto Hammer. Hallo! Und wenn Sie heute Nachmittag noch einen kleinen Tipp brauchen, da habe ich gleich was für Sie.

einfach gut die Musik. Womack and Womack waren das mit Teardrops bei uns hier am Sonntagmittag auf Ramazzuri. Herbstzeit ist Erntezeit und das wird am Sonntag, also heute in Waldsassen gefeiert. Noch bis 17 Uhr findet im Kloster- und Naturerlebnisgarten die traditionelle Ernte- und Obstbörse statt. Sie können dort regionales Obst und Gemüse entdecken, verschiedene Produkte probieren und sich mit selbstgemachten Spezialitäten eindecken. Dazu gibt's Musik und jede Menge rund um Garten und Natur. Der Eintritt ist frei, also nix wie hin in den Kloster- und Naturerlebnisgarten Waldsassen heute Nachmittag. Bis 17 Uhr haben Sie noch Zeit. Bei uns gibt's jetzt Musik von Murray Head. Hier ist er mit One Night in Bangkok.

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7: 13.30 Uhr, halb zwei haben wir es im schönen Wochenende auf Ramazzuri. Heute haben wir wieder viel Sonne und wenig Wolken. Nur ein paar harmlose Schleierwolken ziehen bei 21 bis 25 Grad durch. Es bleibt trocken. Gemessen haben wir in Konnersreuth und Malersricht 18 Grad. Bruck und Egelsee melden 19 Grad. Überall scheint die Sonne. Der Ramazzuri-Ausblick. Morgen scheint die Sonne bei knapp 25 Grad. Auch am Dienstag und Mittwoch bekommen wir wieder viel Sonne. Und dazu ein paar harmlose Wolkenfelder. Es bleibt warm.
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7: Der Ramazzuri-Verkehrsservice meldet A6. Nürnberg Richtung Pilsen zwischen Altdorf-Leinburg und Alfeld steht ein defektes Fahrzeug auf dem Seitenstreifen. A9 Halle-Leipzig Richtung Nürnberg zwischen Bayreuth Süd und Torgau, Gefahr durch einen defekten PKW, der Standstreifen ist blockiert. A93 Weiden Richtung Regensburg zwischen Nappburg und Schwarzenfeld haben wir einen defekten LKW, auch hier ist der Standstreifen blockiert. Und A93 Regensburg-Holledau zwischen Regensburg Süd und Bad Abbach in beiden Richtungen Rehe auf der Fahrbahn. Bitte Vorsicht dort. Der beste Blitzerservice für die Oberpfalz, den gibt es nur hier bei uns auf Ramazzuri, denn die Blitzer, die hat sonst kein anderer Sender. A6 Amberg Richtung Pilsen, kurz vor dem Kreuz Oberpfälzer Wald im 120er Bereich wird geblitzt. B299 Hütten Richtung Mantel und Vilstalstraße Amberg Richtung Schmidtmühlen. Danke an Josef, Doris, Webs und Fuchs und die Sieglinde hat auch mitgemeldet. Wenn Sie auch was haben für uns, Blitzerstau oder Behinderung, dann ran ans Telefon 0961 482 482 oder schreiben Sie uns eine kurze WhatsApp. Die Nummer finden Sie bei uns auf der Homepage oder auf Ihrem DAB Plus Radio.

Gazebo war das mit I Like Chopin, ein Traum 80er bei uns hier auf Radio Ramazzuri an diesem Sonntagmittag. Licht aus, Neon an und ab auf die Tanzfläche im Tanzstudio Ritmo in Regensburg wird's beim Kinderrave Neon Party richtig bunt. Heute Nachmittag von 14 bis 17.30 Uhr können die Kleinen zu kindgerechter DJ-Musik tanzen und echtes Partyfeeling erleben. Dazu gibt's Schwarzlicht und jede Menge Neon. Vor allem für Kinder von 3 bis 10 Jahren. Ältere Geschwister sind natürlich ebenfalls willkommen. Also nix wie ab auf den Neon Rave Neon Party in Regensburg von 14 bis 17.30 Uhr. Bei uns gibt es jetzt wieder Musik. Wir sind The Somber mit 12 to 12.

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11: Ich bin Doris Fitztum. Grüß Gott. Die Zahl der Asylanträge in Deutschland ist deutlich zurückgegangen. Laut der Bild am Sonntag gab es im September bislang knapp 3.350 Erstanträge. Das sind so wenige wie seit 2012 nicht mehr. Die Zahlen kommen vom Bundesinnenministerium. Für Innenminister Dobrindt ist klar, dass der Rückgang von der verschärften Migrationspolitik kommt. Dazu gehören zum Beispiel die Grenzkontrollen. Der Fleischkonsum in Deutschland ändert sich. Der Trend geht aber weniger zum vollständigen Verzicht als vielmehr zu einem bewussteren Umgang. Zwar kaufen etwas weniger Haushalte Fleisch und Wurst als noch vor einigen Jahren, aber die verbliebenen Käufer legen bei den Mengen zu. Das geht aus Daten von YouGov und dem Sinus-Institut hervor.
12: Deutschland ist und bleibt ein Land der Fleischesser. 93% der befragten Haushalte haben in diesem Jahr schon Fleisch gekauft. Also fast alle, auch wenn es 2% Punkte weniger waren als 2022. Die gekaufte Fleischmenge nahm etwas zu. Viele wollen sich bewusster und ausgewogener ernähren. Einen klaren Fleischlostrend gibt's laut Umfrage aber nicht. Gut jeder vierte Fleischesser plant zwar, seinen Konsum von Fleisch und Wurst zu reduzieren, aber nur wenige wollen Vegetarier oder Veganer werden. Uli Reitinger, Nachrichtenredaktion.
11: Die Berliner SPD will mit der Linken über eine mögliche Regierungszusammenarbeit sprechen. Der Landesvorstand habe einstimmig beschlossen, die Einladung der Linkspartei zu Sondierungsgesprächen anzunehmen, hieß es. Nach dem Wahlsieg der Linken in Berlin ist ein rot-grün-rotes Bündnis möglich. 3 Tage nach seinem Bundestrainerdebüt steht für Jürgen Klopp und die deutsche Fußballnationalmannschaft bereits das nächste Pflichtspiel an. In der Nations League geht's am 2. Spieltag gegen Griechenland. Mehr dazu von Pia Wegner.
13: Ein 1:1 Unentschieden gegen die Niederlande zum Auftakt und ein Bundestrainer, der angesichts der kurzen Vorbereitungszeit mit seiner Premiere zufrieden war. Aber Jürgen Klopp sagte nach seinem Debüt auch bei RTL:
14: Wir können besser und mehr Fußball spielen, ganz bestimmt.
13: Mit dieser Ausgangslage geht's in die zweite Partie gegen Griechenland. Anpfiff in Augsburg ist um 20:45 Uhr.
11: Drei Jahre nach dem tödlichen Messerangriff eines Jugendlichen auf ein 7-jähriges Kind im Bezirkskrankenhaus Regensburg wird der Fall vor dem Landgericht Weiden teilweise neu verhandelt. Konkret geht es um einen bei dem Angriff auf das Kind verletzten Pfleger. Das nicht öffentliche Verfahren beginnt morgen, wie das Gericht mitteilte. Der zum Tatzeitpunkt 14 Jahre alte Angeklagte war wegen Mordes an dem Kind, Mordversuches an einem Lehrer und fahrlässiger Körperverletzung an dem Pfleger zu 8 Jahren und 6 Monaten Jugendstrafe verurteilt worden. Zudem ordneten die Richter die Unterbringung in einem psychiatrischen Krankenhaus an. Dieses Urteil hob der Bundesgerichtshof im Dezember teilweise auf und verwies es zurück an das Landgericht Weiden. Soweit die Nachrichten um 14 Uhr und jetzt das Wetter mit Otto Hammer.
14: Der Sonntag macht seinem Namen heute alle Ehre. Heute gibt's Sonnenschein bis in den Abend. Nur ein paar harmlose Schleierwolken ziehen durch. Die Werte steigen auf 21 bis 24 Grad. Gemessen haben wir in Weiden, Lindach, Neustadt an der Waldnab und Regensburg überall 20 Grad und sonnig. Der Ramazuri-Ausblick. Morgen scheint die Sonne bei knapp 25 Grad. Auch am Dienstag und Mittwoch bekommen wir viel Sonne und dazu ein paar hohe Wolkenfelder. Es bleibt warm.
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14: Der Ramazuri Verkehrsservice meldet A6 Nürnberg Richtung Pilsen zwischen Fohnstraße Ost und Bleistein. Der Teppich auf der Fahrbahn ist weg. Dort wieder Freifahrt. A6 Nürnberg Richtung Pilsen zwischen Altdorf, Leinburg und Ahlfeld steht ein defektes Fahrzeug auf dem Seitenstreifen. A9 Nürnberg Richtung Halle Leipzig zwischen Münchberg Nord und Hof West. Gefahr durch Personen auf der Fahrbahn. Gefahr durch ein defektes Fahrzeug. Der Standstreifen ist blockiert. A9 Halle Leipzig Richtung Nürnberg zwischen Bayreuth Süd und Rockau. Gefahr durch einen defekten PKW. Der Standstreifen ist blockiert. A93 Weiden Richtung Regensburg zwischen Naburg und Schwarzenfeld. Defekter LKW. Auch hier ist der Standstreifen blockiert. Und A93 Regensburg-Hollidau zwischen Regensburg Süd und Bad Abbach in beiden Richtungen. Keine Gefahr mehr durch Rehe auf der Fahrbahn. Dort wieder Freifahrt. 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A6 Amberg Richtung Pilsen, kurz vorm Kreuz Oberpfälzer Wald, B299 Hütten Richtung Mantel und Vilstalstraße in Amberg Richtung Schmidtmühlen wird geblitzt. Wir wünschen weiterhin gute Fahrt.

Nächste Woche endet der September und der Oktober startet. Wie das Wetter in der kommenden Woche wird, das erfahren Sie gleich hier bei mir. Am Mikrofon ist weiterhin für Sie Otto Hammer. Hallo!

0: Einfach gute Musik, ein richtig toller 80er. Mike Oldfield war das mit Moonlight Shadow bei uns hier am Sonntagnachmittag auf Ramasuri. Der Sommer endet und der Herbst hält Einzug. Nächste Woche beginnt ja der Oktober. So richtig will sich der Sommer aber gar nicht verabschieden. Wir fragen mal nach bei unserem Meteorologen Kai Zorn. Kai, was ändert sich denn in der kommenden Woche oder bleibt so?
1: In der ersten Wochenhälfte wird sich wenig ändern, außer dass die Temperaturen sogar noch ein bisschen ansteigen. Es gibt Nachmittagstemperaturen, die fast an die 30 Grad rangehen können. Wird eine knappe Geschichte. Es ist auf jeden Fall ungewöhnlich warm und sonnig. Richtung Wochenmitte wird es vor allen Dingen im Westen immer mehr hohe Wolkenfelder geben, die dann in der zweiten Wochenhälfte voraussichtlich auch mal Regen bringen. Die Tagestemperaturen gehen dann etwas zurück auf Werte so grob zwischen 17 und 25 Grad. In den Nächten passiert das Gegenteil. Die bleiben erst einmal recht frisch mit einstelligen Temperaturen, anfangs auch mit Bodenfrostgefahr. Und im weiteren Verlauf, wenn die Wolken kommen in der zweiten Wochenhälfte, liegen die Temperaturen im zweistelligen Bereich zum Start in den Oktober. Und das ist ungewöhnlich hoch.
0: Also wird es zwar in den Nächten kühl, aber tagsüber bleibt es ungewöhnlich warm. Mir wegen könnte es bis Dezember so weitergehen. Bei uns gibt's wieder Musik. Hier ist Ava Max mit So Am I.

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7: .30 Uhr, halb drei haben wir es im schönen Wochenende auf Ramazzuri. Der Sonntag macht seinem Namen heute all Ehre. Es gibt Sonnenschein bis in den Abend, nur ein paar harmlose Schleierwolken ziehen durch. Die Werte steigen auf 21 bis 24 Grad. Gemessen haben wir in Tannensüß, Fuchsberg und Weiden 20 Grad und nur leicht bewölkt. Der Ramazzuri-Ausblick, morgen scheint die Sonne bei knapp 25 Grad. Auch am Dienstag und Mittwoch bekommen wir viel Sonne und dazu ein paar harmlose Wolkenfelder. Es bleibt warm.
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7: Der Ramazzuri Verkehrsservice meldet A6 Nürnberg Richtung Pilsen. Zwischen Altdorf, Leinburg und Ahlfeld steht ein defektes Fahrzeug auf dem Standstreifen. A9 Nürnberg Richtung Halle Leipzig zwischen Münchberg Nord und Hof West. Keine Gefahr mehr, dort wieder freie Fahrt. A9 Halle Leipzig Richtung Nürnberg zwischen Bayreuth Süd und Trockau. Auch hier ist der defekte PKW weg. Der Verkehr normalisiert sich. A93 Weiden Richtung Regensburg zwischen Nappburg und Schwarzenfeld haben wir einen defekten LKW. Der Standstreifen ist blockiert. Der beste Blitzerservice für die Oberpfalz, den gibt's nur hier bei uns auf Ramazzuri, denn die Blitzer, die hat sonst kein anderer Sender. A6 Amberg Richtung Pilsen, kurz vor dem Kreuz Oberpfälzer Wald, wird geblitzt. Parkstein Richtung Hütten und Vilstalstraße Amberg Richtung Schmidt-Mühlen. Wenn Sie auch noch was haben für uns, 0961 482 482 oder schreiben Sie uns eine kurze WhatsApp. Die Nummer finden Sie bei uns auf der Homepage oder auf Ihrem DAB Plus Radio.

Michael Patrick Kelly mit Traces war das bei uns hier am Sonntagnachmittag auf Ramazzuri. Leberkast-Fans, aufgepasst! Heute steht in Bernhardswald alles im Zeichen des beliebten Klassikers, die FF. Hakenberg lädt zum traditionellen Hakenberger Leberkastfest ein. Noch bis 17 Uhr dreht sich am Feuerwehrgerätehaus Hakenberg alles um gemütliches Beisammensein und gutes Essen, belebtes Brauchtum und natürlich auch den Leberkast. Also nix wie hin zum Leberkastfest nach Hakenberg. Und bei uns gibt's Musik von Cher, hier ist sie mit Just Like Jesse James.

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8: Ich bin Gregor Jose Moser. Umweltfreundlich oder klimaneutral. Solche allgemeinen Werbeslogans sind in der Europäischen Union seit heute verboten, zumindest wenn sie nicht ausreichend belegt sind. Grund ist ein neues EU-Gesetz gegen Greenwashing. Außerdem gibt es ja seit Ende Juli das Recht auf Reparatur, das wird nochmal ausgeweitet. Händler und Hersteller dürfen nicht mehr behaupten, dass nur die Originalersatzteile des Herstellers funktionieren, wenn es Alternativen gibt. Der Sozialflügel der CDU übt scharfe Kritik am Kurs der Partei und fordert CDU-Chef und Bundeskanzler Merz zu Veränderungen auf. Die Partei werde den eigenen Ansprüchen als Volkspartei nicht mehr gerecht. Das hat der Vorsitzende der christlich-demokratischen Arbeitnehmerschaft Radke ZDFheute.de gesagt. Lea Matschulat berichtet.
9: Dem Vorsitzenden der christlich-demokratischen Arbeitnehmerschaft geht es auch darum, die arbeitende Mitte zurückzugewinnen. Die CDU habe einfach zu viele gesellschaftliche Gruppen aus dem Blick verloren. Eine Volkspartei, die nur noch mit sich selbst spreche, höre auf, eine Volkspartei zu sein. Radke schlägt vor, mehr Menschen aus zum Beispiel dem Handwerk oder der Pflege in den Wahlkreisen aufzustellen.
8: Bei einem schweren Busunfall auf der A96 bei Buchlohe im Ostallgäu sind zwei Menschen ums Leben gekommen, viele weitere wurden verletzt. Der Bus mit einer philippinischen Reisegruppe an Bord war auf dem Weg zum Münchner Oktoberfest, als der Reisebus ohne Beteiligung anderer Fahrzeuge nach rechts von der Fahrbahn abkam und umkippte. Die Unfallursache ist noch nicht bekannt. Halbzeitbilanz beim Münchner Oktoberfest. Bislang sind mehr Leute auf die Wiesen gegangen als letztes Jahr zur Halbzeit. Von rund 3,8 Millionen Besucherinnen und Besuchern spricht die Festleitung. Letztes Jahr waren es 3,5 Millionen. Da dürfte sicher auch das sommerliche Wetter seinen Teil dazu beigetragen haben. Die Menschen in der Schweiz haben dagegen gestimmt, die politische Neutralität des Landes auszuweiten. Wie der Schweizer Rundfunk berichtet, zeigen Hochrechnungen eine große Mehrheit für das Nein-Lager von mehr als 65%. Ein Erfolg der Initiative hätte unter anderem zur Folge gehabt, dass sich das Land zum Beispiel nicht mehr an internationalen Sanktionen gegen Länder beteiligt, die einen Krieg begonnen haben, wie etwa Russland.
10: Wir schauen aufs Wetter. Einen richtig tollen Sonntag haben wir heute mit viel Sonne und ein paar harmlosen Schleierwolken. Die Höchstwerte erreichen 21 bis 25 Grad. Gemessen haben wir in Tirschenreuth und Oberfichtach 20 Grad. Weiden und Fuchstein melden 21 Grad. Überall ist es sonnig mit nur wenigen Wolken. Der Ramazuki Ausblick. Morgen scheint die Sonne bei knapp 25 Grad. Auch am Dienstag und Mittwoch bekommen wir viel Sonne und dazu ein paar harmlose Wolkenfelder. Es bleibt weiterhin warm.
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10: Der Ramazuri Verkehrsservice meldet A6 Nürnberg Richtung Pilsen. Zwischen Altdorf-Leinburg und Alfeld steht ein defektes Fahrzeug auf dem Standstreifen. A9 Berlin Richtung Nürnberg zwischen Bayreuth Süd und Trockau steht ebenfalls ein defekter PKW auf dem Standstreifen. Und A93 Weiden Richtung Regensburg zwischen Nappburg und Schwarzenfeld ist der defekte LKW weg. Dort keine Behinderungen mehr. 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A6 Amberg Richtung Pilsen, kurz vorm Kreuz Oberpfälzer Wald wird geblitzt, in Parkstein Richtung Hütten und Vielstallstraße Amberg Richtung Schmidtmühlen. Wenn Sie auch noch was haben, 0961 482 482 oder schreiben Sie uns eine kurze WhatsApp, die Nummer finden Sie bei uns auf der Homepage unter ramazuri.de. Das schöne Wochenende auf Ramazuri. Am Mikrofon begleitet Sie weiterhin Tohammer. Einen schönen Sonntagnachmittag.

Einfach gute Musik, das war Gänsehaut pur hier bei Radio Ramazzuri. Rockset mit ihrem zeitlosen Klassiker Listen to Your Heart aus dem Jahr 1988. Ein Song, der einem immer wieder mitten ins Herz trifft und uns daran erinnert, in den wichtigen Momenten des Lebens mal ganz genau auf das eigene Bauchgefühl zu hören. Aber wir lassen den Kopf jetzt nicht hängen, sondern richten den Blick nach vorne und zwar in Richtung Sonnenuntergang. Wir packen den Koffer, lassen den Alltag hinter uns und nehmen Kurs auf Freiheit und gute Laune. Hier ist der ultimative Soundtrack für alle, die heute noch Großes vorhaben. Machen Sie Ihr Radio ruhig etwas lauter. Hier sind die Pet Shop Boys und ihr Kulthit Go West.

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11: Das schöne Wochenende auf Ramazuri, 15.30 Uhr, halb vier ist es geworden. Heute haben wir richtig viel Sonne und wenig Wolken draußen und ein paar harmlose Schleierwolken ziehen am Himmel durch bei 21 bis 25 Grad. Gemessen haben wir in Weiherhammer und Neumarkt in der Oberpfalz 21 Grad, Hirschbach und Ernestkröth melden 20 Grad. Überall scheint die Sonne bei einem leicht bewölkten Himmel. Der Ramazuri-Ausblick, morgen scheint die Sonne nur knapp bei knapp 25 Grad. Auch am Dienstag und Mittwoch bekommen wir viel Sonne, dazu ein paar hohe Wolkenfelder, es bleibt weiter warm.
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11: Der Ramazuri Verkehrsservice meldet A6 Nürnberg Richtung Pilsen zwischen Altdorf-Leinburg und Alfeld steht ein defektes Fahrzeug auf dem Standstreifen. A9 Berlin Richtung Nürnberg zwischen Bayreuth Süd und Trockau wurde der defekte PKW abgeschleppt, dort wieder Freifahrt. Der beste Blitzerservice für die Oberpfalz, den gibt's nur hier bei uns auf Ramazuri, denn die Blitzer, die hat sonst kein anderer Sender. Auf der A6 Amberg Richtung Pilsen kurz vor dem Kreuz Oberpfälzer Wald wird geblitzt. Parkstein Richtung Hütten und Vilstalstraße Amberg Richtung Schmidt-Mühlen. Danke an Josef, Doris, Basti, Webs, Fuchs und Sieglinde, wenn sie auch noch einen haben für uns. Dann ran ans Telefon 0961 482 482 oder schreiben Sie uns eine kurze WhatsApp. Die Nummer finden Sie bei uns auf der Homepage unter ramazuri.de.

Was für ein toller 80er. Ultravox war das mit Hymn bei uns hier am Sonntagnachmittag auf Ramazzuri. Yoga mal etwas ganz anders. Im Kunsthaus Waldsassen gibt's heute Bier-Yoga. No Rules, Just Flow heißt das Ganze. Von 17 bis 19 Uhr steht erst eine entspannte Yogastunde mit Nina auf dem Programm. Danach folgt dann eine gemütliche Brotzeit mit frischem Holzofenbrot und veganen Aufstrichen. Bei schönem Wetter findet der Yoga Flow im Garten statt. Matte und Decke sollten Sie allerdings mitbringen. Bei uns gibt's wieder Musik. Martin Garrix und Ed Sheeran haben wir mit dabei mit Repeat It.

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13: Ich bin Gregor Jose Moser. Nach den Wahlniederlagen der CDU in Berlin und Mecklenburg-Vorpommern setzt sich der Arbeitnehmerflügel dafür ein, mehr Menschen in die Partei einzubinden. In der Union kämen inzwischen zu viele gesellschaftliche Gruppen kaum noch vor, heißt es in einem Grundsatzpapier des Bundesvorstands, wie das ZDF berichtet. Der Chef des Arbeitnehmerflügels Radke hat auch Parteichef und Kanzler Merz kritisiert. Dessen Aussagen über Krankentage und Leistungsbereitschaft würden viele Menschen aufregen. Die Grünen-Vorsitzenden Franziska Brandner und Felix Banaschak wollen weiter an der Spitze der Partei bleiben. Beide haben mitgeteilt, dass sie auf dem Parteitag Anfang Dezember für eine zweite Amtszeit kandidieren. Brandner und Banaschak führen die Grünen seit November 2024. Auf der A96 im Ostallgäu hat es einen schweren Busunfall gegeben. Zwei Menschen sind gestorben, viele wurden verletzt. Der Reisebus war mit einer philippinischen Reisegruppe auf dem Weg von Mailand zum Münchner Oktoberfest. Fabian Schaffer.
14: Der Reisebus war gegen 6 Uhr zwischen Buchloe Ost und Landsberg am Lech West von der Fahrbahn abgekommen und umgekippt. Andere Fahrzeuge waren nach bisherigen Erkenntnissen nicht beteiligt. Rund 35 Passagiere saßen im Bus, 2 starben, 6 Verletzte wurden mit Rettungshubschraubern in Kliniken gebracht. Warum der Bus von der Straße abkam, ist noch völlig unklar.
13: Die Schweiz versteht sich international ja als neutral. Strenger auslegen will die Bevölkerung diese Neutralität aber nicht. Das ist das Ergebnis einer Volksabstimmung über eine mögliche Verfassungsänderung. Rund 66% haben laut Prognosen des SRF dagegen gestimmt. Ziel der Initiative, die bis auf die rechtsnationale SVP alle Parteien ablehnen, war unter anderem, dass die Schweiz keine Sanktionen mehr gegen Länder verhängt, die einen Krieg begonnen haben. Papst Leo hat im Wallfahrtsort Lourdes in Frankreich vor rund 150.000 Gläubigen eine Messe gehalten. In seiner Predigt hat er zur Buße aufgerufen und dabei auch die katholische Kirche selbst in die Pflicht genommen. Er sprach von tiefen Wunden durch Untreue und Fehltritte. Im Laufe des Tages will Leo noch mit Menschen sprechen, die Opfer sexuellen Missbrauchs durch Geistliche wurden. Morgen reist er dann zum Abschluss seines Frankreichsbesuchs weiter nach Metz.
8: Schauen wir kurz aufs Wetter. Heute haben wir wieder viel Sonne und wenig Wolken. Nur ein paar harmlose Schleierwolken ziehen bei 21 bis 25 Grad durch. Es bleibt trocken. Gemessen haben wir in Tragelhof, Schwarzenfeld und Weiden 20 Grad und sonnig mit nur leichten Wolken. Der Ramazuri-Ausblick. Morgen scheint die Sonne bei knapp 25 Grad. Auch am Dienstag und Mittwoch bekommen wir viel Sonne und dazu ein paar hohe Wolkenfelder. Es bleibt weiterhin warm.
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8: Der Ramazuri-Verkehrsservice meldet: A6 Nürnberg Richtung Pilsen zwischen Altdorf-Leimburg und Alfeld ist die Gefahr beseitigt. Dort wieder Freifahrt. A9 Berlin Richtung Nürnberg zwischen Bayreuth Süd und Trockau. Auch dort ist der defekte PKW abgeschleppt. Freifahrt wieder dort. Der beste Blitzerservice für die Oberpfalz, den gibt's nur hier bei uns auf Ramazuri, denn die Blitzer, die hat sonst kein anderer Sender. A6, Amberg Richtung Pilsen, kurz vor dem Kreuz Oberpfälzer Wald wird geblitzt, Parkstein Richtung Hütten und Filztalstraße Amberg Richtung Schmidt-Mühlen. Wenn Sie auch noch was haben für uns, Blitzerstau oder Behinderung 0961 482 482 oder schreiben Sie uns eine kurze WhatsApp. Die Nummer finden Sie bei uns auf der Homepage oder auf Ihrem DAB Plus Radio. Wir wünschen weiterhin gute Fahrt. Das schöne Wochenende auf Ramazuri. Am Mikrofon begleitet Sie weiterhin Otto Hammer. Und wir haben uns mal gefragt, wo es für Sie im nächsten Urlaub denn hingehen soll. Gleich mehr bei mir.

0: besten Songs für die Oberpfalz. Ein Song, den wirklich jeder kennt. U2 mit I Still Haven't Found What I'm Looking For bei uns hier auf Ramasuri am Sonntagnachmittag. Ja, der Sommerurlaub ist bei den meisten erst gerade vorbei, aber nach dem Urlaub ist er bekanntlich schon vor dem Urlaub. Die Reisepläne für den Herbst und Winter sind doch sicher schon gemacht. Fernreise, Städtetrip oder einfach 2 Wochen Strand. Was wird denn Ihr nächster großer Urlaub?
1: Im Herbst 2 Wochen Spanien.
2: Ich fahre in den Herbstferien nach Kroatien mit meiner Mannschaft.
3: Nach Südamerika.
4: Und Kirgisistan steht auch gerade auf der Liste, weil das gerade so gehypt ist.
5: Ich mache meinem Vater nochmal so eine Woche Urlaub in Griechenland.
6: Erstmal ein paar Tage in Marrakesch, dann sind wir noch ein paar Tage in der Wüste, ein paar Tage noch in den Bergen dort im Atlasgebirge und danach noch ein paar Tage am Strand.
7: Ja, bei mir geht's nach Gran Canaria, also gehört ja auch zu Spanien.
8: Nächstes Jahr auf jeden Fall wieder zum Skifahren.
0: Ja, mein nächster Urlaub ist auch schon geplant. Ich fliege im November nochmal nach Ägypten. Nochmal etwas Sonne tanken. Bei uns gibt's jetzt Sonne musikalisch. Wir sind The Weeknd mit Blinding Lights.

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8: 16.30 Uhr, halb fünf haben wir es im schönen Wochenende auf Ramazzuri. Der Sonntag macht seinem Namen heute wieder alle Ehre. Es gibt Sonnenschein bis in den Abend, nur ein paar harmlose Schleierwolken ziehen durch. Die Werte steigen auf 21 bis 24 Grad. Gemessen haben wir in Bernricht und Hildersdorf 21 Grad, rot meldet 23 Grad. Überall ist es sonnig und nur leicht bewölkt. Der Ramazzuri-Ausblick, morgen scheint die Sonne bei knapp 25 Grad. Auch am Dienstag und Mittwoch bekommen wir viel Sonne und dazu ein paar hohe Schleierwolken. Es bleibt warm.
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8: Der Ramazzuri Verkehrsservice meldet: A93 Weiden Richtung Hof. Zwischen Mitterteich Süd und Mitterteich Nord haben wir einen Unfall. Dort kommt es zu Behinderungen. 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Den gibt es nur hier bei uns auf Ramazzuri, den die Blitzer, die hat sonst kein anderer Sender. A6 Amberg Richtung Pilsen, kurz vor Kreuz Oberpfälzer Wald. Parkstein Richtung Hütten wird geblitzt und Vilstalstraße Amberg Richtung Schmidtmühlen, wenn Sie auch noch einen haben für uns. 0961 482 482 oder schreiben Sie uns kurz eine WhatsApp. Die Nummer finden Sie bei uns auf der Homepage oder auf Ihrem DAB Plus Radio.

Olivia Dean mit So Easy to Fall in Love bei uns hier am Sonntagnachmittag auf Ramasuri. 16:41 haben wir's. Der Blitzer im Parkstein Richtung Hütten ist gerade nochmal vom Leo bestätigt worden. Also die stehen dort noch. Und bei uns gibt's jetzt wieder Musik. Hier ist Dr. Alban, ein 90er mit It's My Life.

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4: Ich bin Gregor Jose Moser. Wie konnte es zu dem schweren Reisebusunfall heute Morgen kommen auf der A96 bei Buchlohe im Ostallgäu? Das soll jetzt ein Gutachten klären, wie die Polizei bekannt gegeben hat. Gegen einen der beiden Busfahrer, einen 40-jährigen Italiener, wird demnach wegen fahrlässiger Tötung im Straßenverkehr ermittelt. Er saß am Steuer, als der Bus von der Fahrbahn abkam und umkippte. Zwei Passagiere kamen dabei ums Leben, viele weitere wurden verletzt. Terrorverdacht in Großbritannien. Dort hat die Polizei 5 Männer festgenommen, und zwar in der Nähe des Luftwaffenstützpunkts RAF Fairford, der vom US-Militär genutzt wird. Das berichtet die Nachrichtenagentur PA. Die Männer werden demnach verdächtigt, einen Anschlag vorbereitet zu haben. Zuvor waren der Polizei 3 verdächtige Fahrzeuge aufgefallen. Eine Sprecherin sagte, man sei noch in einem frühen Stadium der Ermittlungen. Umweltfreundlich oder klimaneutral? Solche allgemeinen Werbeslogans sind in der Europäischen Union seit heute verboten, zumindest wenn sie nicht ausreichend belegt sind. Grund ist ein neues EU-Gesetz gegen Greenwashing. Außerdem gibt es ja seit Ende Juli das Recht auf Reparatur, das wird nochmal ausgeweitet. Händler und Hersteller dürfen nicht mehr behaupten, dass nur die Originalersatzteile des Herstellers funktionieren, wenn es Alternativen gibt. Halbzeit beim Münchner Oktoberfest. Bislang sind mehr Leute auf die Wiesen gegangen als letztes Jahr zur selben Zeit. Von rund 3,8 Millionen Besucherinnen und Besuchern spricht die Festleitung. Letztes Jahr waren es 3,5 Millionen. Da dürfte sicher auch das sommerliche Wetter seinen Teil dazu beigetragen haben. In wenigen Stunden heißt es Heimdebüt für Jürgen Klopp als Bundestrainer. In Augsburg trifft die deutsche Fußballnationalmannschaft in der Nations League auf Griechenland. Mehr von Thomas Bremser.
5: Welche Mannschaft werden die Fans am Abend sehen? Daraus macht Jürgen Klopp auch diesmal ein Geheimnis. Offiziell bekannt ist, dass Alexander Nübel im Tor stehen wird. Das sei schon länger geplant gewesen. Nico Schlotterbeck rutscht raus auf die Tribüne. Denn ein Spieler muss Klopp aussortieren, weil sonst für die UEFA zu viele im Kader wären. Schlotterbeck war lange verletzt und spielt in Amsterdam durch. Deshalb jetzt die Pause.
6: Wir schauen aufs Wetter. Nach einem klaren Abend geht es in eine sternenklare oder höchstens leicht bewölkte Nacht. In einigen Niederungen breitet sich bei 7 bis 3 Grad Nebel aus. Gemessen haben wir in Furt im Wald und Wimbuch 20 Grad, Friedfels und Leonberg melden 19 Grad. Überall scheint die Sonne von einem leicht bewölkten Himmel. Der Ramazzuri-Ausblick. Morgen scheint die Sonne bei knapp 25 Grad. Auch am Dienstag und Mittwoch bekommen wir viel Sonne und dazu ein paar hohe Wolkenfelder. Es bleibt warm.
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6: Der Ramazzuri Verkehrsservice meldet A93 Weiden Richtung Hof zwischen Mitterteich Süd und Mitterteich Nord. Unfall, dort kommt es zu Behinderungen. Der beste Blitzerservice für die Oberpfalz, den gibt es nur hier bei unserer Frau Masuri, denn die blitzert ja sonst kein anderer Sender. A6 Amberg Richtung Pilsen, kurz vorm Kreuz Ohrpfälzer Wald wird geblitzt. Parkstein Richtung Hütten, der steht immer noch. Und Filstalstraße Amberg Richtung Schmidtmühlen, da haben wir auch einen. Wenn Sie auch was haben für uns, 0961 482 482 oder schreiben Sie uns eine kurze WhatsApp. Die Nummer finden Sie bei uns auf der Homepage oder auf Ihrem DAB Plus Radio. Der Spätsommer gibt gerade eine Zugabe. Wir wollten mal wissen, was Sie bei dem schönen Wetter vorhaben. Mehr gleich bei mir. Am Mikrofon ist für Sie weiterhin Otto Hammer. Hallo.

0: Süße kleine Lügen waren das Fleetwood Mac mit Sweet Little Lies bei uns hier auf Ramazuri an diesem Sonntagnachmittag. Blauer Himmel, über 20 Grad und Sonne von früh bis spät. Der Spätsommer gibt heute wieder eine Zugabe vom Feinsten. Was haben Sie da heute noch vor?
1: Leider muss ich arbeiten, aber heute abends auf jeden Fall auf Terrasse oder im Park schön grillen mit Freunden.
2: Hut raus und die Sonnenbrille auf.
3: Ich werde schon, dass ich viel Zeit in der Sonne verbringe und vielleicht noch ein Eis esse.
4: Das schöne Wetter im Garten genießen.
5: Ich fahre jetzt zum See und spring mal rein, mal schauen, wie warm es ist.
0: Ja, ich werde mich heute Abend auch noch ein bisschen auf mein E-Bike schwingen und eine Runde drehen. Das schöne Wetter muss man einfach ausnützen. Und bei uns gibt es wieder Musik. Hier ist Kenny Loggins mit Danger Zone.

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10: Mein Name ist Otto Hammer. Sie haben das schöne Wochenende auf Ramazzuri. Nach einem klaren Abend geht es in eine sternenklare oder höchstens leicht bewölkte Nacht. In einigen Niederungen breitet sich bei 7 bis 3 Grad Nebel aus. Gemessen haben wir in Weiden und Bernricht 20 Grad, Nürnberg meldet 23 Grad. Überall ist es sonnig und nur leicht bewölkt. Der Ramazzuri-Ausblick. Morgen scheint die Sonne von einem knapp 25 Grad. Morgen scheint die Sonne bei 25 Grad. Auch am Dienstag und Mittwoch bekommen wir viel Sonne und dazu ein paar hohe Wolkenfelder. Es bleibt weiterhin warm.
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10: Der Ramazzuri-Verkehrsservice meldet A93 Weiden Richtung Hof zwischen Mitterteich Süd und Mitterteich Nord ist die Unfallstelle geräumt, dort wieder Freifahrt. Der beste Blitzerservice für die Oberpfalz, den gibt es nur hier bei uns auf Ramazzuri, denn die Blitzer, die hat sonst kein anderer Sender. A6 Amberg Richtung Pilsen, kurz vom Kreuz Ohrpfälzer Wald, wird noch geblitzt. Parkstein Richtung Hütten und Vilstalstraße Amberg Richtung Schmidtmühlen. Wir wünschen weiterhin gute Fahrt.

Ein richtig toller 80er. John Farnham mit You're the Voice. Und das war's auch schon im Sonntagnachmittag auf Ramazzuri. Am Mikrofon war für Sie Otto Hammer. Ich hoffe, Sie hatten etwas Spaß. Dann sind Sie das nächste Mal wieder mit dabei. Ich wünsche Ihnen noch einen wunderschönen Sonntagabend. Machen Sie es gut. Und bis zu den Nachrichten gibt's jetzt noch Musik von Gary Moore, Bonnie Tyler und Fastboy mit Beautiful Life.

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2: Es ist 18 Uhr. Ich bin Gregor Jose Moser. Die Schweiz versteht sich international ja als neutral. Strenger auslegen will die Bevölkerung diese Neutralität aber nicht. Das ist das Ergebnis einer Volksabstimmung über eine mögliche Verfassungsänderung. Rund 70% haben laut offiziellen Angaben dagegen gestimmt. Ziel der Initiative, die bis auf die rechtsnationale SVP alle Parteien ablehnen, war unter anderem, dass die Schweiz keine Sanktionen mehr gegen Länder verhängt, die einen Krieg begonnen haben. Die SPD im Bundestag bleibt dabei. Die Reformpläne für die Pflege müssen überarbeitet werden. Man wolle keine Pflegereform, die bloß das nächste Finanzloch stopfe und die Rechnung an die Menschen weitergebe, so die stellvertretende Fraktionsvorsitzende Schmidt. Für morgen sind zu dem Thema Gespräche zwischen Union und SPD geplant. Aus Berlin Lea Matschulat.
3: Die SPD droht damit, die Pflegereform im Bundestag zu blockieren. Die Pflegekassen selbst, sie wollen eine Reform, wollen Kürzungen bei den Leistungen für die Pflegebedürftigen. Die Kassen sitzen auf einem Milliardendefizit. Pflege dürfe kein Armutsrisiko sein, heißt es wiederum von der SPD.
2: Bei schweren Unwettern und Erdrutschen in Indien und Nepal sind mindestens 70 Menschen ums Leben gekommen. Die Region wird immer wieder von schweren Naturkatastrophen heimgesucht. Erst im August waren bei Überschwemmungen in Nepal mehr als 1.400 Menschen ums Leben gekommen. Tausende werden noch vermisst. Die Grünen-Vorsitzenden Franziska Brandner und Felix Banaschak wollen weiter an der Spitze der Partei bleiben. Beide haben mitgeteilt, dass sie auf dem Parteitag Anfang Dezember für eine zweite Amtszeit kandidieren. Brandner und Banaschak führen die Grünen seit November 2024. Jürgen Klopp gibt heute sein Heimdebüt als neuer Fußball-Bundestrainer. In der Nations League trifft Deutschland auf Griechenland. Anstoß in Augsburg ist um 20.45 Uhr. Im Vergleich zum 1:1 gegen die Niederlande am Donnerstag wird es ein paar Änderungen geben. Im Tor wird laut Klopp Alexander Nübel stehen. Außerdem bekommt der Dortmunder Innenverteidiger Nico Schlotterbeck eine Pause. Und die Fußballerinnen des FC Bayern sind ins Achtelfinale des DFB-Pokals eingezogen. Mit einem 2:1 bei Zweitligist Borussia Mönchengladbach. Es ist jetzt kurz nach 6. Bei spätsommerlichen 21 bis 28 Grad dürfte es heute noch mal viele nach draußen gezogen haben. Später in der Nacht bleibt es dann klar oder höchstens leicht bewölkt. Die Temperaturen gehen zurück auf 12 bis 3 Grad. Nachts ist es also mittlerweile kühl. Tagsüber gibt es aber auch morgen wieder Werte von 21 bis 28 Grad bei viel Sonnenschein. Und auch in den nächsten Tagen bleibt es warm und oft sonnig. Guten Abend auf die Straßen und wir schauen auf die A9 München Richtung Nürnberg. 5 Kilometer Stau zwischen Denkendorf und Altmühltal. Es dauert hier etwa 20 Minuten länger. Dann die A7 Würzburg Richtung Fulda zwischen Bad Brückenau-Wildflecken und Bad Brückenau-Volkers. 7 Kilometer zähfließender Verkehr. Hier dauert es mindestens 10 Minuten länger. Und dann noch die B19 Schweinfurt Richtung Bad Mergentheim zwischen Greinbergknoten und Salvatorstraße. 1 Kilometer Stau. Hier dauert es etwa eine Viertelstunde länger. Allen unterwegs eine gute Fahrt.
4: Ein paar Stunden sind noch übrig vom Wochenende. Freue mich, dass wir die gemeinsam verbringen und schauen gleich mal so ein bisschen genauer auf die Karriere von Shawn Mendes. In der vergangenen Woche war es nämlich genau 10 Jahre her, dass er sein erfolgreichstes Album auf den Markt gebracht hat. Ich bin Ralf Hohn, guten Abend um kurz nach 6.

der Sonntagabend bei uns. Es gibt Neuigkeiten von Shawn Mendes. Der ist momentan das Werbegesicht von Gucci. Und das hat er vielleicht ja auch unter anderem seinem zweiten Album zu verdanken, das vor 10 Jahren erschienen ist und bislang sein erfolgreichstes Album ist. Das hat ihn auf jeden Fall über die Grenzen seines Heimatlandes Kanadas und auch Amerika hinaus bekannt gemacht. Jesus.

Illuminate, so heißt dieses Album, und darauf sind dann auch so Singles zu hören, die wir gerade angespielt haben, wie Mercy, Treat You Better oder There's Nothing Holding Me Back. Und diesen Titel hören wir jetzt in voller Länge hier bei uns. Hier ist Shawn Mendes.

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1: Ich bin Gregor Jose Moser. Die Schweiz versteht sich international ja als neutral. Strenger auslegen will die Bevölkerung diese Neutralität aber nicht. Das ist das Ergebnis einer Volksabstimmung über eine mögliche Verfassungsänderung. Rund 70% haben laut offiziellen Angaben dagegen gestimmt. Ziel der Initiative, die bis auf die rechtsnationale SVP alle Parteien ablehnen, war unter anderem, dass die Schweiz keine Sanktionen mehr gegen Länder verhängt, die einen Krieg begonnen haben. Die SPD im Bundestag bleibt dabei. Die Reformpläne für die Pflege müssen überarbeitet werden. Man wolle keine Pflegereform, die bloß das nächste Finanzloch stopfe und die Rechnung an die Menschen weitergebe, so die stellvertretende Fraktionsvorsitzende Schmidt. Für morgen sind zu dem Thema Gespräche zwischen Union und SPD geplant. Aus Berlin Lea Matschulat.
2: Die SPD droht damit, die Pflegereform im Bundestag zu blockieren. Die Pflegekassen selbst, sie wollen eine Reform, wollen Kürzungen bei den Leistungen für die Pflegebedürftigen. Die Kassen sitzen auf einem Milliardendefizit. Pflege dürfe kein Armutsrisiko sein, heißt es wiederum von der SPD.
1: Das waren die Nachrichten um halb. Bei spätsommerlichen 21 bis 28 Grad dürfte es heute noch mal viele nach draußen gezogen haben. Später in der Nacht bleibt es dann klar oder höchstens leicht bewölkt. Die Temperaturen gehen zurück auf 12 bis 3 Grad. Nachts ist es also mittlerweile kühl. Tagsüber gibt es aber auch morgen wieder Werte von 21 bis 28 Grad bei viel Sonnenschein. Und auch in den nächsten Tagen bleibt es warm und oft sonnig.
3: Also ganz ehrlich, wenn man mich fragt, ich bin eher der Biertrinker und nicht unbedingt so der Weintrinker. Aber jetzt kommt man natürlich gerade in die Weinsaison. Im Herbst beginnt in vielen Regionen die Weinlese. Und dann stellt sich der eine oder andere die Frage, welches Weinglas passt eigentlich zu welchem Wein? Wir versuchen da gleich mal ein bisschen Aufklärung reinzubringen.

0: Ich bin Ralf Hohn, schönen Sonntagabend. Der eine oder andere bereitet sich vielleicht aufs Abendessen vor und zum Abendessen am Sonntag mal ein edler Tropfen, das wäre doch vielleicht was, oder? Die Frage ist nur, wenn man sich so einen schönen Tropfen Wein gönnt, welches Glas passt eigentlich zu welchem Wein und muss man eigentlich so viele verschiedene Weingläser im Schrank haben, Julia Wasselkopf?
1: Schon gewusst?
2: Braucht es wirklich so viele verschiedene Weingläser?
3: Nein, einen eigenen Glasfuhrpark braucht es nicht. Aber die Form vom Glas kann beeinflussen, wie der Wein riecht und schmeckt. Ein bauchiges Glas gibt Rotwein mehr Luft. Dadurch entfalten sich die Aromen stärker. Weißwein landet oft in etwas kleineren Gläsern, damit er kühler bleibt. Bei Sekt hilft ein schmaleres Glas, die Kohlensäure länger zu halten. Zwei oder drei gute Glasformen reichen im Alltag also völlig aus.

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1: Es ist 19 Uhr. Ich bin Gregor Jose Moser. 3 Tage nach seinem Bundestrainerdebüt steht für Jürgen Klopp und die deutsche Fußballnationalmannschaft schon das nächste Pflichtspiel an. In der Nations League geht's am 2. Spieltag gegen Griechenland. Pia Wegner berichtet.
2: Ein 1:1 Unentschieden gegen die Niederlande zum Auftakt und ein Bundestrainer, der angesichts der kurzen Vorbereitungszeit mit seiner Premiere zufrieden war. Mit dieser Ausgangslage geht's in die 2. Partie gegen Griechenland. Und gegen die Griechen spricht die Bilanz eindeutig für Deutschland. Noch nie gab's eine Niederlage, 70% der Partien hat das DFB-Team gewinnen können. Anpfiff in Augsburg ist um 20.45 Uhr.
1: Wie konnte es zu dem schweren Reisebusunfall heute Morgen kommen auf der A96 bei Buchlohe im Ostallgäu? Das soll jetzt ein Gutachten klären, wie die Polizei bekannt gegeben hat. Gegen einen der beiden Busfahrer, einen 40-jährigen Italiener, wird demnach wegen fahrlässiger Tötung im Straßenverkehr ermittelt. 2 Passagiere kamen bei dem Unfall ums Leben. Bundesgesundheitsminister Lindemann hat seine geplante Pflegereform verteidigt gegen Kritik aus der SPD. Es handele sich um ein reines Sparpaket. Die SPD pocht unter anderem auf eine Begrenzung des Eigenanteils bei den Kosten für das Pflegeheim. In der ARD hat der CDU-Politiker Lindemann dem Vorschlag eine Absage erteilt, weil die Einsparungen dadurch nur bei rund 300 Euro pro Monat liegen würden, bei einem Gesamteigenanteil von durchschnittlich 4.000 Euro pro Heimplatz und Monat. Nach den Wahlniederlagen der CDU in Berlin und Mecklenburg-Vorpommern setzt sich der Arbeitnehmerflügel dafür ein, mehr Menschen in die Partei einzubinden. In der Union kämen inzwischen zu viele gesellschaftliche Gruppen kaum noch vor, heißt es in einem Grundsatzpapier des Bundesvorstands, wie das ZDF berichtet. 3,8 Millionen Besucher hat die Wiesn bisher angezogen. Das sind 300.000 mehr als letztes Jahr zur Halbzeit des Münchner Oktoberfests. Nach der kritischen Überfüllung vor einem Jahr hat sich das nachgeschärfte Sicherheitskonzept laut Wiesn-Chef Scharpf bewährt. Mit den vielen neuen Kameras könne die Festleitung zu jeder Sekunde sagen, wo wie viel los ist. Wegen zu vieler Besucher waren gestern die Haupteingänge zeitweise gesperrt. Es ist jetzt 7:15. Bei spätsommerlichen 21 bis 28 Grad dürfte es heute noch mal viele nach draußen gezogen haben. Später in der Nacht bleibt es dann klar oder höchstens leicht bewölkt. Die Temperaturen gehen zurück auf 12 bis 3 Grad. Nachts ist es also mittlerweile kühl. Tagsüber gibt es aber auch morgen wieder Werte von 21 bis 28 Grad bei viel Sonnenschein. Und auch in den nächsten Tagen bleibt es warm und oft sonnig. Guten Abend auf die Straßen und wir schauen auf die A9 München Richtung Nürnberg. Zwischen Denkendorf und Altmühltal 3 Kilometer Stau, es dauert hier etwa eine Viertelstunde länger. Und dann noch die A3 Nürnberg Richtung Passau zwischen Nittendorf und Sinzing. Achtung, auf der rechten Spur könnte möglicherweise die Seitenscheibe eines Wohnwagens liegen. Allen unterwegs eine gute und vor allem sichere Fahrt.
3: Wir sind in der vergangenen Woche offiziell in den Herbst gestartet und damit teilweise auch in die Erkältungssaison. Man hört es hier und da immer wieder, überall hustet und schnieft es. Die Frage ist, macht das Sinn, mit so einer leichten Erkältung ins Büro zu gehen oder stiftet man eher noch Unheil unter den Kollegen an, indem man die anderen ansteckt? Thema gleich bei mir. Ich bin Ralf Hohn. Wir haben es 7:15. Genießt den Sonntagabend mit uns.

0: was war das für ein Wetterchen jetzt an diesem Wochenende, oder? Richtig, richtig toll. Der Spätsommer gibt nochmal alles. Trotzdem steigt auch das Erkältungsrisiko, ne? Gerade früh morgens oder abends wird es dann noch wieder sehr kühl, auch wenn wir tagsüber ja tolle spätsommerliche Temperaturen haben. Und das stellt unseren Körper natürlich auch vor besondere Herausforderungen. Der ein oder andere ist schon ziemlich erkältet und die Frage ist, soll man eigentlich mit Erkältung ins Büro gehen oder richtet man da nur Unheil an, indem man die anderen Kollegen auch anstecken könnte? Clemens Wending, er ist Infektiologe am LMU-Klinikum in München.
1: Ja, sag mal so, wir haben ja in Corona-Zeiten auch da dazugelernt, dass es schon auch ein gewisses Verantwortungsbewusstsein geben sollte, Mitarbeitende sozusagen am Arbeitsplatz nicht anzustecken.
0: Ab welchen Anzeichen sollte ich denn dann besser daheim bleiben?
1: Wenn der Hals kratzt, wenn man sogar hustet, nicht, dann hat man doch eine gewisse Chance, auch über Aerosole, das haben wir ja auch gelernt, Viren zu verbreiten. Das wäre für mich ein Punkt, wo man dann doch eher zu Hause bleiben sollte. Und ganz sicher, wenn Fieber im Spiel ist, dann ist doch eine aktive Infektionserkrankung.
0: Wenn es mir jetzt noch gut geht und ich habe jetzt Kollegen, die kommen erkältet ins Büro, wie kann ich mich vor denen schützen?
1: Ja, auch wenn es vielleicht so ein bisschen aus der Mode gekommen ist, aber vielleicht hat der eine oder andere noch die Maske in der Schublade, dann wäre das sozusagen der erste Weg, natürlich ein gewisser Abstand. Die Abstandsregel kennen wir auch noch aus Corona-Zeiten. Und vielleicht ist auch mal ein kurzes auf die Schulter klopfen beim Nachbarn oder Mitarbeiter angezeigt, um zu sagen, aber vielleicht doch lieber den Heimweg antritt, um nicht das ganze Großraumbüro anzustecken.
0: Also solltet ihr euch vielleicht auch am Wochenende so ein bisschen erkältet haben, dann wirklich drüber nachdenken, macht es Sinn, morgen ins Büro zu gehen oder dann doch lieber noch ein, zwei Tage zu Hause zu bleiben, bevor man die halbe Belegschaft ansteckt.

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13: Ich bin Gregor Jose Moser. Wie konnte es zu dem schweren Reisebusunfall heute Morgen kommen auf der A96 bei Buchlohe im Ostallgäu? Das soll jetzt ein Gutachten klären, wie die Polizei bekannt gegeben hat. Gegen einen der beiden Busfahrer, einen 40-jährigen Italiener, wird demnach wegen fahrlässiger Tötung im Straßenverkehr ermittelt. Zwei Passagiere kamen bei dem Unfall ums Leben. Bundesgesundheitsminister Lindemann hat seine geplante Pflegereform verteidigt. Gegen Kritik aus der SPD, es handele sich um ein reines Sparpaket. Die SPD pocht unter anderem auf eine Begrenzung des Eigenanteils bei den Kosten für das Pflegeheim. In der ARD hat der CDU-Politiker Lindemann dem Vorschlag eine Absage erteilt, weil die Einsparungen dadurch nur bei rund 300 Euro pro Monat liegen würden, bei einem Gesamteigenanteil von durchschnittlich 4.000 Euro pro Heimplatz und Monat. Das waren die Nachrichten um 9:30. Bei spätsommerlichen 21 bis 28 Grad dürfte es heute noch mal viele nach draußen gezogen haben. Später in der Nacht bleibt es dann klar oder höchstens leicht bewölkt. Die Temperaturen gehen zurück auf 12 bis 3 Grad. Nachts ist es also mittlerweile kühl. Tagsüber gibt es aber auch morgen wieder Werte von 21 bis 28 Grad bei viel Sonnenschein. Und auch in den nächsten Tagen bleibt es warm und oft sonnig.
14: Ja, der Countdown läuft, noch gut eine Stunde dauert's. Dann wird es angepfiffen, das zweite Länderspiel der deutschen Fußballnationalmannschaft unter der Leitung des neuen Trainers Jürgen Klopp und natürlich auch mit vielen neuen Spielern. Mal sehen, ob wir heute über ein Unentschieden hinauskommen. Das gab's ja am vergangenen Donnerstag gegen die Niederlande. Wie die Vorzeichen stehen, darüber sprechen wir in dieser halben Stunde. Ich bin Ralf Hohn, schönen Sonntagabend.

0: Ja, so langsam steigt die Spannung, ne? Das zweite Fußballspiel heute Abend unter der Leitung des neuen Bundestrainers Jürgen Klopp. In Augsburg wird gegen Griechenland gespielt. Pierre Wegner, das 1:1 gegen Holland am vergangenen Donnerstag. Zufriedenes Ergebnis für den Bundestrainer als erstes Spiel?
1: Wenn es nach dem Bundestrainer geht, ja. Jürgen Klopp sagte nach der Partie bei RTL:
2: Ich war mit vielen Einzelleistungen sehr, sehr, sehr zufrieden. War generell mit der Leidenschaft, die wir an den Tag gelegt haben, sehr zufrieden. Wir können besser und mehr Fußball spielen, ganz bestimmt.
1: Wir können also zusammenfassen, die Emotionen und die Einstellung stimmen schon einmal. Das Fußballerische braucht aber noch Zeit. Allerdings trainiert das DFB-Team ja auch erst seit wenigen Tagen unter dem neuen Bundestrainer.
0: Ich wollte gerade sagen, was erwartet uns heute Abend gegen Griechenland in Augsburg?
1: Die Statistik spricht zumindest dafür, dass es mindestens ein Punkt werden dürfte. In den letzten 66 Jahren haben Deutschland und Griechenland insgesamt 10-mal gegeneinander gespielt. Und kein einziges Duell davon hat das DFB-Team verloren. 7-mal gab es einen Sieg. Auch beim letzten Aufeinandertreffen im Juni 2024 setzte sich Deutschland mit 2:1 durch. Allerdings stehen die Griechen nach der ersten Nations League-Partie besser da als die DFB-Auswahl. Gegen unseren dritten Gruppengegner Serbien haben sie mit 2:1 gewonnen.
0: Ja, dann wäre ja eigentlich das Ziel, heute Abend dann an Griechenland vorbeizuziehen. Sind wir mal gespannt. 20:45 Uhr geht's los. Deutschland gegen Griechenland in Augsburg.

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2: Es ist 20 Uhr, ich bin Gregor Jose Moser. Jürgen Klopp gibt jetzt gleich sein Heimdebüt als neuer Fußball-Bundestrainer. In der Nations League trifft Deutschland auf Griechenland. Anstoß in Augsburg ist um 20.45 Uhr. Im Vergleich zum 1:1 gegen die Niederlande am Donnerstag gibt es ein paar Änderungen. Im Tor wird Alexander Nübel stehen. Außerdem bekommt der Dortmunder Innenverteidiger Nico Schlotterbeck eine Pause. Die Schweizer wollen sich nicht stärker abschotten.

0: Die Initiative für eine strengere Neutralität ist bei einer Volksabstimmung gescheitert. Die Abstimmung war brisant, denn es ging um die Zusammenarbeit der Schweiz mit Nachbarländern und auch um Russland-Sanktionen. Christiane Ulrich berichtet aus Genf.
1: Mit der von rechts forcierten Abstimmung sollte eine striktere Auslegung der Neutralität in die Verfassung geschrieben werden. Sanktionen gegen Länder, die Kriege starten, wären dann nicht mehr möglich gewesen. Dagegen aber Geschäfte mit Kriegsparteien. Gegner hatten darauf gepocht, dass die Schweiz einen moralischen Kompass behält und Täter nicht genauso wie Opfer behandelt.
0: Terrorverdacht in Großbritannien. Dort hat die Polizei 5 Männer festgenommen, und zwar in der Nähe des Luftwaffenstützpunkts RAF Fairford, der vom US-Militär genutzt wird. Das berichtet die Nachrichtenagentur PA. Die Männer werden demnach verdächtigt, einen Anschlag vorbereitet zu haben. Zuvor waren der Polizei 3 verdächtige Fahrzeuge aufgefallen. Eine Sprecherin sagte, man sei noch in einem frühen Stadium der Ermittlungen. Wenn sich der Flug verspätet oder sogar storniert wird, pochen einige Passagiere auf Entschädigung. Im ersten Halbjahr hat es deswegen rund 53.000 Klagen gegeben. Damit ist die Zahl der Entschädigungsklagen gegen Fluglinien erstmals seit 2021 wieder deutlich zurückgegangen. Trotzdem sorgen diese laut dem Deutschen Richterbund weiter für enorme Arbeitsbelastungen an den Zivilgerichten. Unternehmen, die für ihre Produkte mit den Worten nachhaltig oder umweltfreundlich werben, müssen auch beweisen, dass sie es wirklich sind. Das schreibt eine EU-Richtlinie vor, die seit heute gilt. Außerdem sind nur noch Nachhaltigkeitssiegel erlaubt, die von einer unabhängigen Zertifizierungsstelle oder staatlichen Stelle vergeben wurden. Es ist jetzt 8:15. Bei spätsommerlichen 21 bis 28 Grad dürfte es heute noch mal viele nach draußen gezogen haben. Später in der Nacht bleibt es dann klar oder höchstens leicht bewölkt. Die Temperaturen gehen zurück auf 12 bis 3 Grad. Nachts ist es also mittlerweile kühl. Tagsüber gibt es aber auch morgen wieder Werte von 21 bis 28 Grad bei viel Sonnenschein. Und auch in den nächsten Tagen bleibt es warm und oft sonnig. Guten Abend auf die Straßen, und da ist aktuell alles ruhig soweit. Mir liegen keine Meldungen vor. Gute Fahrt.
2: Ich könnte mir vorstellen, viele von euch hatten wahrscheinlich die Band Soft Cell nicht mehr unbedingt so auf der Rechnung. Das ist ja schon ewig lange her. 1981 hatten sie mit Tainted Love ihren größten Hit. Aber vor 2 Tagen am Freitag ist ihr definitiv letztes Album erschienen. Da hören wir doch gleich mal rein. Ich bin Ralf Hohn. Wir haben Sonntagabend 8:15. Hallöchen.

Wir kommen an diesem Sonntagabend mal auf eine Kultband aus den 80ern zu sprechen. Die Rede ist von Soft Cell. 45 Jahre nach ihrem größten Hit haben sie jetzt vor 2 Tagen ihr definitiv letztes Album veröffentlicht. Letztes Album deshalb, weil der Keyboarder David Ball letztes Jahr verstorben ist. Mark Almond, der Sänger, hat bis zum Schluss mit ihm an dem neuen Album Danceteria gearbeitet und er will David Ball nicht ersetzen und deswegen ist es definitiv das letzte Album von Soft Cell. Wir hören mal rein.

was den Sound angeht, gehen sie auf jeden Fall mit der Zeit und die New Wave-Ansätze in der Musik, die sie damals hatten, die sind auch nach wie vor erkennbar. Letztes Album von und für Soft Cell, das jetzt vor 2 Tagen erschienen ist. Wir erinnern aber nochmal an den größten Hit ihrer Karriere. Ich glaube, den kennt so ziemlich jeder. Aus dem Jahr 1981, hier sind Soft Cell und Tainted Love.

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1: Ich bin Gregor Jose Moser. Die Schweizer wollen sich nicht stärker abschotten. Eine Initiative für eine strengere Neutralität ist bei einer Volksabstimmung gescheitert. Die Abstimmung war brisant, denn es ging um die Zusammenarbeit der Schweiz mit Nachbarländern und auch um Russland-Sanktionen. Christiane Ulrich berichtet aus Genf.
2: Mit der von rechts forcierten Abstimmung sollte eine striktere Auslegung der Neutralität in die Verfassung geschrieben werden. Sanktionen gegen Länder, die Kriege starten, wären dann nicht mehr möglich gewesen. Dagegen aber Geschäfte mit Kriegsparteien. Gegner hatten darauf gepocht, dass die Schweiz einen moralischen Kompass behält und Täter nicht genauso wie Opfer behandelt.
1: Terrorverdacht in Großbritannien. Dort hat die Polizei 5 Männer festgenommen, und zwar in der Nähe des Luftwaffenstützpunkts RAF Fairford, der vom US-Militär genutzt wird. Das berichtet die Nachrichtenagentur PA. Die Männer werden demnach verdächtigt, einen Anschlag vorbereitet zu haben. Zuvor waren der Polizei 3 verdächtige Fahrzeuge aufgefallen. Eine Sprecherin sagte, man sei noch in einem frühen Stadium der Ermittlungen. Das waren die Nachrichten um 12:30.
3: Und jetzt noch Meldungen aus der Region. Ich bin Doris Fitztum. Am Freitagmittag hat ein Unbekannter ein Fahrrad aus einem Geschäft in Cham gestohlen. Der junge Mann betrat gegen 13 Uhr das Geschäft in der Rodinger Straße, nahm sich ein E-Bike der Marke Cube im Wert von 7.000 Euro und flüchtete damit. Ein Mitarbeiter verfolgte den Dieb noch bis zum Discountermarkt im Janerhof. Dort stürzte der Mann mit dem Rad und flüchtete zu Fuß. Der Unbekannte wird auf 20 Jahre geschätzt. Er hatte blonde Haare und trug einen roten Pullover sowie eine dunkle Hose. Die Polizei kam, bittet um Hinweise. In Sulzbach-Rosenberg ist ein 15-Jähriger nach dem Konsum eines sogenannten Ballerliquids in einer E-Zigarette in einen besorgniserregenden Zustand geraten. Der Jugendliche soll das Liquid für 5 Euro im Stadtgebiet gekauft haben und begann anschließend zu halluzinieren. Die Polizei nahm ihn vorübergehend in Schutzgewahrsam und übergab ihn später seinen Eltern. Gegen den 15-Jährigen wird jetzt wegen eines möglichen Verstoßes gegen das Betäubungsmittelgesetz ermittelt. In Hof ist eine Seniorin am Donnerstag Opfer eines perfiden Telefonbetrugs geworden. Die Täter behaupteten, ihre Tochter sei an Krebs erkrankt und brauche ein teures Medikament aus der Schweiz. Unter diesem Vorwand erbeuteten sie Bargeld und Schmuck in Wert von über 10.000 Euro. Die Wertgegenstände übergab die Frau an einen unbekannten Mann. Die Kripo Hof ermittelt.
1: Bei spätsommerlichen 21 bis 28 Grad dürfte es heute noch mal viele nach draußen gezogen haben. Später in der Nacht bleibt es dann klar oder höchstens leicht bewölkt. Die Temperaturen gehen zurück auf 12 bis 3 Grad. Nachts ist es also mittlerweile kühl. Tagsüber gibt es aber auch morgen wieder Werte von 21 bis 28 Grad bei viel Sonnenschein. Und auch in den nächsten Tagen bleibt es warm und oft sonnig.
4: Der Sänger Billy Joel und einige seiner Fans sind richtig, richtig sauer und empört. Was passiert ist, das hört ihr gleich hier bei mir. Ich bin Ralf Hohn. Macht euch noch einen gemütlichen Abend mit uns und lasst das Wochenende ausklingen.

0: Ich wünsche euch einen schönen Sonntagabend, gleich mit Musik von Billy Joel. Und da gibt es auch eine ziemlich kontroverse Geschichte. Und zwar wurde auf einem New Yorker Filmfestival Lost Interviews gezeigt. Das ist ein Interview, eines der ersten, das 1971 Billy Joel einem Radiosender gegeben hatte. 50 Jahre war das Interview verschollen. In dem Interview hat er übrigens auch gesagt, dass er keine Ambitionen hat, im New Yorker Madison Square Garden aufzutreten.
1: Good evening. My name is Ed Mann. My guests tonight are Billy Joel and his manager, Owen Mazza. Eventually, you would like to get into the big places. Madison Square Garden or something like that.
2: No, I don't think I'd ever like to work Madison Square Garden.
0: Aber es geht gar nicht unbedingt um den Inhalt des Interviews, sondern es geht darum, dass ein blutjunger Billy Joel zu sehen ist, der wohl mit KI erstellt wurde. Billy Joel hat den Film nicht freigegeben, er selber und auch viele Fans sind empört. Naja, und tatsächlich ist er ja über 150 Mal im Madison Square Garden in New York aufgetreten, aber den Inhalt lassen wir jetzt mal außen vor. Wenn ihr jetzt Musik bei uns hört von Billy Joel, ist definitiv keine KI im Spiel. Hier hören wir ihn nämlich mit Uptown Girl.

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1: Es ist 21 Uhr. Ich bin Gregor Jussi Moser. Es ist ein neuer Rekord. Schon jetzt hat Deutschland im laufenden Jahr mehr Solarstrom produziert als im kompletten vergangenen Jahr. Bis heute sind 90,2 Terawattstunden Solarstrom erzeugt worden, wie eine Auswertung des Bundesverband Solarwirtschaft zeigt. Grund für den Rekord seien ungewöhnlich viele Sonnenstunden sowie der kontinuierliche Photovoltaikausbau. Linken Co-Chef Pantisano hat sich gegen Antisemitismusvorwürfe gegen seine Partei gewehrt. Im ARD-Bericht aus Berlin sagte er, die Linke stehe klar an der Seite jüdischer Menschen und stehe für den Schutz jüdischen Lebens ein. Kritik an der israelischen Regierung dürfe aber nicht mit antisemitischen Tönen vermischt werden. Die Linke hatte vor einer Woche die Berlin-Wahl gewonnen und will nun mit Grünen und SPD über eine Regierung sprechen. Die Polizei in England hat möglicherweise einen Terroranschlag verhindert. 5 Männer wurden festgenommen. Zuvor war ein Hinweis eingegangen, dass die Verdächtigen mit mehreren Lieferwagen auf dem Weg zum Luftwaffenstützpunkt Fairford seien. Dieser wird

0: von den USA genutzt, um Angriffe auf iranische Raketenstellungen zu fliegen. Bei der geplanten Pflegereform sind sich Union und SPD uneins. Die SPD droht mit Blockade der Reformpläne und will grundsätzliche Änderungen. Gesundheitsminister Lindemann erteilte dem in der ARD eine Absage. Aus Berlin, Ronny Thorau.
1: Die SPD fordert einen Beitrag der Privatversicherten zur Pflegereform und einen Pflegedeckel. Den hält Gesundheitsminister Lindemann für zu kurz gesprungen. Er spare wenige 100 Euro bei inzwischen 3.000 bis 4.000 Euro Eigenanteil. Immerhin, Lindemann gibt sich noch optimistisch. Auch über andere Reformen habe man sich ja schon mal kurz vor knapp geeinigt. Eigentlich soll die Pflegereform am Mittwoch ins Kabinett.
0: Die Schweizerinnen und Schweizer haben sich gegen eine strengere Auslegung der politischen Neutralität ausgesprochen. Gut 70% stimmten bei der Volksabstimmung mit Nein, wie das Bundesamt für Statistik mitteilte. Damit könnte sich die Schweiz auch weiterhin an Sanktionen der EU gegen zum Beispiel Russland beteiligen. Es ist jetzt kurz nach 9. In der Nacht bleibt es klar oder höchstens leicht bewölkt. Die Temperaturen gehen zurück auf 12 bis 3 Grad. Nachts ist es also mittlerweile kühl. Tagsüber gibt es auch morgen wieder Werte von 21 bis 28 Grad bei viel Sonnenschein. Und auch in den nächsten Tagen bleibt es warm und oft sonnig. Guten Abend auf die Straßen und wir schauen auf die A96 Lindau Richtung München. 9 Kilometer Stau haben wir aktuell zwischen Landsberg am Lech Ost und Greifenberg. Es dauert hier mindestens 20 Minuten länger. Gute Fahrt.
2: Frei nach dem Motto, alle Anfang ist schwer. Unsere Serie Die Jugendsünden der Popstars schauen heute mal auf Meatloaf. Künstler, der leider vor einigen Jahren auch viel zu früh verstorben ist, aber seine Anfänge, die sind dann doch auch sehr bezeichnend. Klaus Braun wird uns gleich mehr dazu erzählen. Kurz nach 9, ich bin Ralf Hohn. Genießt den Sonntagabend mit uns. 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
1: Ich bin Klaus Braun und so klingt unsere heutige Jugendsünde. Das war die einzige Single der Band Popcorn Blizzard, erschienen in den späten 60ern. Berühmt werden sollte nur der Sänger der Band. Der tingelte damals nicht nur mit verschiedenen Bands durch die USA, sondern spielte auch in diversen Musicals mit und nahm zusammen mit einer Musical-Kollegin ein ganzes Album auf.

Erschienen 1971 beim R&B-Label Motown und mit Soul-Musik flirtete der Sänger auch bei seiner nächsten Soloaufnahme, einem Benny King-Cover.

0: Wenig später war er auf einem Album von Ted Nugent als Rocksänger zu hören. Dass er rocken konnte, hatte er schon ein paar Jahre davor bewiesen, mit einer Rolle in einem Musical, aus dem ein Kultfilm werden sollte.
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0: In der Rocky Horror Picture Show hatte Meat Loaf seinen ersten großen Auftritt. Zum weltweit gefeierten Rock-Newcomer machte ihn dann das bombastische Bat Out of Hell-Album. Der Hang zur Theatralik ist Meat Loaf geblieben, was nicht überrascht, denn wir wissen ja jetzt, dass auch Musicals zu seinen ersten Schritten im Musikgeschäft gehörten.
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1: Ich bin Gregor Jose Moser. Es ist ein neuer Rekord. Schon jetzt hat Deutschland im laufenden Jahr mehr Solarstrom produziert als im kompletten vergangenen Jahr. Bis heute sind 90,2 Terawattstunden Solarstrom erzeugt worden, wie eine Auswertung des Bundesverbands Solarwirtschaft zeigt. Grund für den Rekord seien ungewöhnlich viele Sonnenstunden sowie der kontinuierliche Photovoltaikausbau. Linken Co-Chef Pantisano hat sich gegen Antisemitismusvorwürfe gegen seine Partei gewehrt. Im ARD-Bericht aus Berlin sagte er, die Linke stehe klar an der Seite jüdischer Menschen und stehe für den Schutz jüdischen Lebens ein. Kritik an der israelischen Regierung dürfe aber nicht mit antisemitischen Tönen vermischt werden. Die Linke hatte vor einer Woche die Berlin-Wahl gewonnen und will nun mit Grünen und SPD über eine Regierung sprechen. Das waren die Nachrichten um halb.
2: Und jetzt noch Meldungen aus unserer Region. Ich bin Doris Fitztum. Ein Kirchweihbesucher ist am Samstagabend in Marktredwitz in die Heckscheibe eines Autos gesprungen. Der 26-Jährige wartete beim Nachhauseweg hinter einem Fahrzeug. Wie die Polizei mitteilte, erschrak er aus ungeklärten Gründen so heftig, dass er Kopf voran in die Heckscheibe des Autos sprang, die daraufhin zerbarst. Auch die Fahrerin des Fahrzeugs staunte nicht schlecht über den unerwarteten Fahrgast. Der 26-Jährige wurde mit einer Kopfplatzwunde ins Krankenhaus gebracht. Da er sich dem Personal gegenüber nicht korrekt benahm, musste er die Nacht bei der Polizei verbringen und dort seinen Rausch ausschlafen. In Pressat ist eine 39-Jährige Opfer eines Betrugs mit Kryptowährungen geworden. Ein Unbekannter gab sich am Telefon als Mitarbeiter einer Krypto-Plattform aus und behauptete, es gebe ein Problem mit ihrer digitalen Geldbörse. Anschließend wurde die Frau an einen angeblichen Support-Mitarbeiter weitergeleitet. Auf dessen Anweisung hin gab sie ihre 12 Wörter umfassende Wiederherstellungsphrase preis. Daraufhin wurden Kryptowährungen im Wert eines niedrigen vierstelligen Betrags auf ein fremdes Wallet übertragen. Jetzt ermittelt die Polizei. Auf der A93 ist es am Freitagvormittag zu einem folgenschweren Unfall gekommen. Auf Höhe der Anschlussstelle Regensburg-Prüfening fuhr ein LKW einem anderen LKW ungebremst auf. Verletzt wurde niemand. Der Gesamtsachschaden beläuft sich auf etwa 60.000 Euro. Die Anschlussstelle Prüfening in Richtung Hof war mehrere Stunden gesperrt und es kam zu Stauungen.
1: In der Nacht bleibt es klar oder höchstens leicht bewölkt. Die Temperaturen gehen zurück auf 12 bis 3 Grad. Nachts ist es also mittlerweile kühl. Tagsüber gibt es auch morgen wieder Werte von 21 bis 28 Grad bei viel Sonnenschein. Und auch in den nächsten Tagen bleibt es warm und oft sonnig.
3: Wenn ihr an die 80er denkt, vielleicht erinnert ihr euch noch an den Mann mit der weißen Gitarre. Das war nämlich sein Markenzeichen. Wenn es euch nicht gleich einfällt, ihr könnt ja mal kurz überlegen. In wenigen Minuten kläre ich das Rätsel auf. Denn genau dieser Mann war heute vor 44 Jahren Platz 1 bei uns in den deutschen Singlecharts. Gleich mehr dazu in unserer Chart History.

0: Mit der besten Musik geht's durchs Wochenende. Ich habe es eben schon mal kurz angekündigt. Der Mann mit der weißen Gitarre, das war sein Markenzeichen damals. Der war heute vor 44 Jahren bei uns in Deutschland auf Platz 1. Und ich kann mir vorstellen, viele haben aufgeatmet, denn dieser Titel hier war 5 Wochen lang vor dem Mann mit der weißen Gitarre auf Platz 1.
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0: Ja, das war dann eher was für die Schlagerfraktion. Andy Borg und Adios Amor war Platz 1 vor F.R. David. Das ist nämlich genau jener Mann, dessen Markenzeichen die weiße Gitarre war. Und wie gesagt, der hat dann für 7 Wochen die Spitze der deutschen Charts übernommen. Hier ist er, F.R. David und Words.

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1: Es ist 22 Uhr, ich bin Moritz Einzel. Die Schweizer wollen sich nicht stärker abschotten. Eine Initiative für eine strengere Neutralität ist bei einer Volksabstimmung gescheitert. Die Abstimmung war brisant, denn es ging um die Zusammenarbeit der Schweiz mit Nachbarländern und auch um Russland-Sanktionen. Christiane Ölrich berichtet aus Genf.
2: Mit der von rechts forcierten striktere Auslegung der Neutralität in die Verfassung geschrieben werden. Sanktionen gegen Länder, die Kriege starten, wären dann nicht mehr möglich gewesen. Dagegen aber Geschäfte mit Kriegsparteien. Gegner hatten darauf gepocht, dass die Schweiz einen moralischen Kompass behält und Täter nicht genauso wie Opfer behandelt.
1: Wenn sich der Flug verspätet oder sogar storniert wird, pochen einige Passagiere auf Entschädigung. Im ersten Halbjahr hat es deswegen rund 53.000 Klagen gegeben. Damit ist die Zahl der Entschädigungsklagen gegen Fluglinien erstmals seit 2021 wieder deutlich zurückgegangen. Trotzdem sorgen diese laut dem Deutschen Richterbund weiter für enorme Arbeitsbelastungen an den Zivilgerichten. Bundesgesundheitsminister Linnemann hat seine geplante Pflegereform verteidigt. Gegen Kritik aus der SPD, es handle sich um ein reines Sparpaket. Die SPD pocht unter anderem auf eine Begrenzung des Eigenanteils bei den Kosten für das Pflegeheim. In der ARD hat der CDU-Politiker dem Vorschlag eine Absage erteilt. Die Einsparungen dadurch lägen nur bei rund 300 Euro, bei einem Gesamteigenanteil von durchschnittlich 4.000 Euro pro Heimplatz und Monat, so Linnemann. Unternehmen, die für ihre Produkte mit den Worten nachhaltig oder umweltfreundlich werben, müssen auch beweisen, dass die es auch wirklich sind. Das schreibt eine EU-Richtlinie vor, die seit heute gilt. Außerdem sind nur noch Nachhaltigkeitssiegel erlaubt, die von einer unabhängigen Zertifizierungsstelle oder staatlichen Stelle vergeben wurden. 3,8 Millionen Besucher hat die Wiesn bisher angezogen. Das sind 300.000 mehr als letztes Jahr zur Halbzeit des Münchner Oktoberfests. Von einer fröhlichen und friedlichen Stimmung spricht Wiesn-Chef Scharpf. Nach der kritischen Überfüllung vor einem Jahr habe sich das nachgeschärfte Sicherheitskonzept bewährt. Mit den vielen neuen Kameras könne die Festleitung zu jeder Sekunde sagen, wo wie viel los ist. Wegen zu vieler Besucher waren gestern die Haupteingänge zeitweise gesperrt. Es ist jetzt kurz nach 10. Jetzt in der Nacht bleibt es klar oder höchstens leicht bewölkt bei uns in Bayern. Die Temperaturen gehen zurück auf 12 bis 3 Grad. Nachts ist es also mittlerweile kühl. Tagsüber gibt es aber auch morgen wieder Werte von 21 bis 28 Grad bei viel Sonnenschein. Und auch in den nächsten Tagen bleibt es warm und oft sonnig. Vorsicht auf der A6 Nürnberg Richtung Pilsen zwischen Amberg Süd und Amberg Ost, Gefahr durch eine Ölspur. B19 Schweinfurt Richtung Bad Mergentheim zwischen dem Greinbergknoten und der Randersackerer Straße, Gegenstände auf der Fahrbahn. Und B20 Burghausen Richtung Pilsen zwischen Ittling in Straubing und Parkstetten, ein defekter PKW.

ist ja schon ein bisschen befremdlich irgendwie, ne? MTV zeigt seit diesem Jahr keine Videos mehr, zumindest bei uns in Deutschland. Aber es gibt nach wie vor die MTV Music Video Awards. In Amerika und auch in anderen Ländern werden ja auch noch Musikvideos gezeigt. Und diese Video Awards werden in der kommenden Nacht verliehen. Wir schauen gleich mal auf die Favoriten. Ich bin Ralf Hohn. Hallo und guten Abend.

0: der besten Musik jetzt durch den Sonntag. In der kommenden Nacht ist es wieder soweit. Dann werden die MTV Music Video Awards verliehen. Madonna kann sich, glaube ich, die Veranstaltung relativ entspannt von der Couch aus anschauen, denn sie ist 13 Mal nominiert, genau 40 Jahre, nachdem sie ihren ersten MTV Music Video Award bekommen hat.
1: Thank you. I don't know where I am. Is this New York? Well, I'm so tired right now. I don't know if I'm sleeping or awake.
0: Madonna war damals ziemlich müde und das Ganze kam für sie so ein bisschen vor wie ein Traum. Eher wie ein Albtraum war die erste MTV Music Video Award Verleihung für Taylor Swift 2009. Die ist nämlich Madonna dieses Jahr dicht auf den Fersen mit 11 Nominierungen. Sie bekommt auch den neuen Directors Artist Music Honor Award in diesem Jahr zum ersten Mal. Aber 2009 bei der ersten Verleihung für Taylor Swift ist Kanye West, der Rapper, auf die Bühne gestürmt und hat gesagt, dass sie eigentlich die Trophäe gar nicht verdient hätte.
2: Thank you so much for giving me a chance to win a VMA Award.
3: Yo, Taylor, I'm really happy for you. I'm gonna let you finish. But Beyonce had one of the best videos of all time.
0: Okay, wollen wir also hoffen, dass es vielleicht in der kommenden Nacht etwas gesitteter zugeht bei der Verleihung der MTV Music Video Awards. Hier ist Musik von Taylor Swift und Opera Light.

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1: Ich bin Moritz Einzel. Die Schweizer wollen sich nicht stärker abschotten. Eine Initiative für eine strengere Neutralität ist bei einer Volksabstimmung gescheitert. Die Abstimmung war brisant, denn es ging um die Zusammenarbeit der Schweiz mit Nachbarländern und auch um Russland-Sanktionen. Christiane Ulrich berichtet aus Genf.
2: Mit der von rechts forcierten Abstimmung sollte eine striktere Auslegung der Neutralität in die Verfassung geschrieben werden. Sanktionen gegen Länder, die Kriege starten, wären dann nicht mehr möglich gewesen. Dagegen aber Geschäfte mit Kriegsparteien. Gegner hatten darauf gepocht, dass die Schweiz einen moralischen Kompass behält und Täter nicht genauso wie Opfer behandelt.
1: Wenn sich der Flug verspätet oder sogar storniert wird, pochen einige Passagiere auf Entschädigung. Im ersten Halbjahr hat es deswegen rund 53.000 Klagen gegeben. Damit ist die Zahl der Entschädigungsklagen gegen Fluglinien erstmals seit 2021 wieder deutlich zurückgegangen. Trotzdem sorgen diese laut dem Deutschen Richterbund weiter für enorme Arbeitsbelastungen an den Zivilgerichten. Das waren die Nachrichten um halb.
3: Und jetzt noch Meldungen aus der Region. Ich bin Doris Fitztum. Am Freitagmittag hat ein Unbekannter ein Fahrrad aus einem Geschäft in Cham gestohlen. Der junge Mann betrat gegen 13 Uhr das Geschäft in der Rodinger Straße, nahm sich ein E-Bike der Marke Cube im Wert von 7.000 Euro und flüchtete damit. Ein Mitarbeiter verfolgte den Dieb noch bis zum Discountermarkt im Janerhof. Dort stürzte der Mann mit dem Rad und flüchtete zu Fuß. Der Unbekannte wird auf 20 Jahre geschätzt. Er hatte blonde Haare und trug einen roten Pullover sowie eine dunkle Hose. Die Polizei kam, bittet um Hinweise. In Sulzbach-Rosenberg ist ein 15-Jähriger nach dem Konsum eines sogenannten Ballerliquids in einer E-Zigarette in einen besorgniserregenden Zustand geraten. Der Jugendliche soll das Liquid für 5 Euro im Stadtgebiet gekauft haben und begann anschließend zu halluzinieren. Die Polizei nahm ihn vorübergehend in Schutzgewahrsam und übergab ihn später seinen Eltern. Gegen den 15-Jährigen wird jetzt wegen eines möglichen Verstoßes gegen das Betäubungsmittelgesetz ermittelt. In Hof ist eine Seniorin am Donnerstag Opfer eines perfiden Telefonbetrugs geworden. Die Täter behaupteten, ihre Tochter sei an Krebs erkrankt und brauche ein teures Medikament aus der Schweiz. Unter diesem Vorwand erbeuteten sie Bargeld und Schmuck in Wert von über 10.000 Euro. Die Wertgegenstände übergab die Frau an einen unbekannten Mann. Die Kripo Hof ermittelt.
1: Jetzt in der Nacht bleibt es klar oder höchstens leicht bewölkt bei uns in Bayern. Die Temperaturen gehen zurück auf 12 bis 3 Grad. Nachts ist es also mittlerweile kühl, tagsüber gibt es aber auch morgen wieder Werte von 21 bis 28 Grad bei viel Sonnenschein. Und auch in den nächsten Tagen bleibt es warm und oft sonnig.
4: Gleich in dieser halben Stunde gibt es eine neue Episode unserer Rubrik Songs und Stories und da geht es um drei Teenie-Jungs, die vor 29 Jahren die Charts aufgemischt haben. Mehr dazu in wenigen Minuten bei Markus Ullmann in Songs und Stories. Sometimes.

0: Mein Name ist Markus Ullmann und heute lernen wir, dass ein fröhlicher Song nicht immer einen fröhlichen Text hat.
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0: Das wohl berühmteste Beispiel ist ein Song der Boomtown Rats, I Don't Like Mondays. Der Song kommt als recht fröhliche Popnummer daher. Aber der Hintergrund ist ein schrecklicher. Der irische Musiker Bob Geldof befindet sich am 29. Januar 1979 auf einer Interviewreise durch die USA und in den Nachrichten hört er von einem Amoklauf. Brenda Ann Spencer erschießt aus dem Fenster ihres Elternhauses zwei Menschen. Dieser Tag war ein Montag und sie begründet ihre Tat mit dem unfassbaren Satz »I don't like Mondays«. Oder nehmen wir »Jump« von Van Halen. Jump! Der Song geht auf einen Film zurück, den David Lee Roth im Fernsehen gesehen hat. Und dieser Jump ist nicht das freudige Umherhüpfen wegen akuter guter Laune, sondern in dem Film ist jemand in den Tod gesprungen. Oder Waterfalls von TLC. Hier geht's nicht um das touristische Erleben von tosenden Wasserfällen, sondern um Drogenhandel, Prostitution und Gewalt. Und wir spielen jetzt einen scheinbar fröhlichen Song einer Teenie-Band. Die Jungs sind damals 14, 15 und 16 Jahre alt und sie singen von der Sinnlosigkeit des Lebens. Früher oder später verschwindet alles, das Geld und die Jugend. Aber es gibt einen wichtigen Hinweis in diesem Song. Umgib dich mit netten Menschen und baue gute Beziehungen auf. Das ist das, was zählt. Hier ist der Song. Hier sind Hansen mit M-Bop.
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1: Es ist 23 Uhr, ich bin Moritz Einzel. Die Heimpremiere von Jürgen Klopp als Bundestrainer ist schiefgegangen. Die deutsche Fußballnationalmannschaft hat ihr zweites Gruppenspiel in der Nations League in Augsburg gegen Griechenland mit 0:1 verloren. Siegtorschütze für die Griechen war Dimitrios Korbelis in der 74. Minute. Weiter geht's für das deutsche Team am kommenden Donnerstag in München. Dann ist der Gegner Serbien. Bundesgesundheitsminister Linnemann lehnt die neuen Vorschläge der SPD für eine Reform der Pflegeversicherung ab. In der ARD sagte der CDU-Politiker, der vom Koalitionspartner geforderte Pflegedeckel gehe ihm nicht weit genug. Er warne davor, jetzt so zu tun, als ob damit auch nur im Ansatz ein Problem gelöst sei, so Linnemann.
2: Die Pflegeversicherung ist strukturell unterfinanziert. Jedes Jahr fehlen 10% der Ausgaben, das sind rund 10 Milliarden, sage ich jetzt mal Pi mal Daumen. Und wenn wir das nicht strukturell ändern, dass man mit den Einnahmen auskommt, was an Ausgaben rausgeht, werden wir die Zukunft im Pflegesystem nicht gewinnen.
1: Linnemann sagte, man dürfe nicht nur Pflaster aufkleben, sondern müsse erste Hilfe leisten. Strukturelle Reformen in der Pflege sollen ab Ende Oktober in einer Kommission beraten werden. Wie konnte es zu dem schweren Reisebusunfall heute Morgen auf der A96 bei Buchlohe im Ostallgäu kommen? Das soll jetzt ein Gutachten klären, wie die Polizei bekannt gegeben hat. Gegen einen der beiden Busfahrer, einen 40-jährigen Italiener, wird demnach wegen fahrlässiger Tötung im Straßenverkehr ermittelt. Er saß am Steuer, als der Bus von der Fahrbahn abkam und umkippte. Zwei Passagiere kamen dabei ums Leben, viele weitere wurden verletzt. Die Schweizerinnen und Schweizer haben sich gegen eine strengere Auslegung der politischen Neutralität ausgesprochen. Gut 70% stimmten bei einer Volksabstimmung mit Nein, teilte das Bundesamt für Statistik mit. Wäre die Initiative des Vereins Pro Schweiz erfolgreich gewesen, hätte die Schweiz womöglich die Russland-Sanktionen aufgehoben. Es ist ein neuer Rekord. Schon jetzt hat Deutschland im laufenden Jahr mehr Solarstrom produziert als im kompletten vergangenen Jahr. Bis heute sind 90,2 Terawattstunden Solarstrom erzeugt worden, wie eine Auswertung des Bundesverbandes Solarwirtschaft zeigt. Grund für den Rekord seien ungewöhnlich viele Sonnenstunden sowie der kontinuierliche Photovoltaikausbau. Es ist jetzt kurz nach 11. Jetzt in der Nacht bleibt es klar oder höchstens leicht bewölkt bei uns in Bayern. Die Temperaturen gehen zurück auf 12 bis 3 Grad. Nachts ist es also mittlerweile kühl. Tagsüber gibt's aber auch morgen wieder Werte von 21 bis 28 Grad bei viel Sonnenschein. Und auch in den nächsten Tagen bleibt es warm und oft sonnig. Eine Meldung von der A3 Würzburg Richtung Nürnberg. Zwischen Geiselwind und Schlüsselfeld liegt ein Kennzeichen auf der Fahrbahn. Und Vorsicht auf der A6 Heilbronn Richtung Nürnberg. Zwischen Feuchtwangen Nord und Aurach ein Unfall im Baustellenbereich.
3: Das ist ja irgendwie jedes Wochenende dasselbe, oder? Man hat das Gefühl, das Wochenende war ja eigentlich viel zu kurz und man möchte noch gar nicht wieder in die neue Arbeitswoche starten. Gut, es ist jetzt noch ein knappes Stündchen übrig von diesem Sonntag und damit auch vom Wochenende. Das verbringen wir gemeinsam und schauen gleich mal auf die neue Single von Kamrat. Das heißt, wir schauen nicht nur, sondern wir hören sie auch in ein paar Minuten und er erklärt uns auch, wie der Song entstanden ist. Ich bin Ralf Hohn, guten Abend.

0: sehr, dass ihr noch bei uns seid an diesem späten Sonntagabend. Wir kommen mal auf die neue Single von Kamra zu sprechen, Love Sober. Die habt ihr vielleicht auch schon das ein oder andere Mal bei uns im Programm gehört. Und Kamra hat uns so ein bisschen erzählt, wie denn der Titel entstanden ist, und zwar mit Gitarren aus Los Angeles.
1: Es war einfach so, dass wir draußen saßen, wir hatten noch gar kein Mikrofon oder irgendwas aufgebaut und hatten einfach eine Melodie und eben diese Gitarrenlinie. Und das heißt, wir haben ganz viele Gitarren versucht aufzunehmen, hatten aber kein Mikrofon und mussten alles ins Handy aufnehmen. Sprich, jede einzelne Gitarre, die man da drin hört, ist mit dem Handy aufgenommen und irgendwie so bearbeitet, dass sie benutzbar ist. Was ich immer wieder ganz schön finde, weil man glaubt ja immer, alle Hits entstehen im Studio. Und so wie ich das so erlebt habe, entstehen ganz viele Songs und auch ganz große Songs eben irgendwo auf einer Terrasse, in einem Kinderzimmer, in einem Wohnzimmer, in der Küche. Und das liebe ich, weil es das viel natürlicher macht.
0: Ja, ne? Technik macht's heutzutage möglich. Dann mal eben in Los Angeles und dahin das Homestudio verlagert und die neue Single aufgenommen. Love Sober. Hier ist der aktuelle Hit von Kamrad.

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2: Ich bin Moritz Einzel. Die Heimpremiere von Jürgen Klopp als Bundestrainer ist schiefgegangen. Die deutsche Fußballnationalmannschaft hat ihr zweites Gruppenspiel in der Nations League in Augsburg gegen Griechenland mit 0:1 verloren. Siegtorschütze für die Griechen war Dimitrios Korbelis in der 74. Minute. Weiter geht's für das deutsche Team am kommenden Donnerstag in München. Dann ist der Gegner Serbien. Bundesgesundheitsminister Linnemann lehnt die neuen Vorschläge der SPD für eine Reform der Pflegeversicherung ab. In der ARD sagte der CDU-Politiker, der vom Koalitionspartner geforderte Pflegedeckel gehe ihm nicht weit genug. Er warne davor, jetzt so zu tun, als ob damit auch nur im Ansatz ein Problem gelöst sei, so Linnemann.
3: Die Pflegeversicherung ist strukturell unterfinanziert. Jedes Jahr fehlen 10% der Ausgaben, das sind rund 10 Milliarden, sage ich jetzt mal Pi mal Daumen. Und wenn wir das nicht strukturell ändern, dass man mit den Einnahmen auskommt, was an Ausgaben rausgeht, werden wir die Zukunft im Pflegesystem nicht gewinnen.
2: Linnemann sagte, man dürfe nicht nur Pflaster aufkleben, sondern müsse erste Hilfe leisten. Strukturelle Reformen in der Pflege sollen ab Ende Oktober in einer Kommission beraten werden. Das waren die Nachrichten um 9:30.
4: Und jetzt noch Meldungen aus unserer Region. Ich bin Doris Fitztum. Ein Kirchweihbesucher ist am Samstagabend in Marktredwitz in die Heckscheibe eines Autos gesprungen. Der 26-Jährige wartete beim Nachhauseweg hinter einem Fahrzeug. Wie die Polizei mitteilte, erschrak er aus ungeklärten Gründen so heftig, dass er Kopf voran in die Heckscheibe des Autos sprang, die daraufhin zerbarst. Auch die Fahrerin des Fahrzeugs staunte nicht schlecht über den unerwarteten Fahrgast. Der 26-Jährige wurde mit einer Kopfplatzwunde ins Krankenhaus gebracht. Da er sich dem Personal gegenüber nicht korrekt benahm, musste er die Nacht bei der Polizei verbringen und dort seinen Rausch ausschlafen. In Pressat ist eine 39-Jährige Opfer eines Betrugs mit Kryptowährungen geworden. Ein Unbekannter gab sich am Telefon als Mitarbeiter einer Krypto-Plattform aus und behauptete, es gebe ein Problem mit ihrer digitalen Geldbörse. Anschließend wurde die Frau an einen angeblichen Support-Mitarbeiter weitergeleitet. Auf dessen Anweisung hin gab sie ihre 12 Wörter umfassende Wiederherstellungsphrase preis. Daraufhin wurden Kryptowährungen im Wert eines niedrigen vierstelligen Betrags auf ein fremdes Wallet übertragen. Jetzt ermittelt die Polizei. Auf der A93 ist es am Freitagvormittag zu einem folgenschweren Unfall gekommen. Auf Höhe der Anschlussstelle Regensburg-Prüfening fuhr ein LKW einem anderen LKW ungebremst auf. Verletzt wurde niemand. Der Gesamtsachschaden beläuft sich auf etwa 60.000 Euro. Die Anschlussstelle Prüfening in Richtung Hof war mehrere Stunden gesperrt und es kam zu Stauungen.
2: Jetzt in der Nacht bleibt es klar oder höchstens leicht bewölkt bei uns in Bayern. Die Temperaturen gehen zurück auf 12 bis 3 Grad. Nachts ist es also mittlerweile kühl. Tagsüber gibt es aber auch morgen wieder Werte von 21 bis 28 Grad bei viel Sonnenschein. Und auch in den nächsten Tagen bleibt es warm und oft sonnig.
5: Tagsüber spätsommerliche Temperaturen, fast schon in Richtung 30 Grad Marke. Abends und nachts schon sehr frisch, teilweise schon so leichte Gefahr von Bodenfrost in den letzten Tagen. Was sich momentan draußen in der Natur so tut, das schaut sich gleich Sebastian Will etwas genauer an. Ich bin Ralf Hohn, schönen Sonntag. Sometimes

0: 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Die Woche in der Natur.
1: Direkt vor der Haustür leuchten jetzt die ersten Hagebutten, knallrot zwischen den Blättern. Die Früchte der Wildrosen bleiben oft bis weit in den Winter hängen und werden später für viele Vögel zum willkommenen Snack. Im Wald beginnt jetzt eine der lautesten Zeiten des Jahres mit der Brunft der Rothirsche. Vor allem morgens und abends hallt das tiefe Röhren der Hirsche durch den Wald. Und damit wollen die Männchen Eindruck bei den Weibchen machen und gleichzeitig ihre Konkurrenten einschüchtern. Auf den Wiesen und Feldern sammeln sich jetzt immer mehr Zugvögel für die große Reise. Besonders auffällig sind große Gruppen von Staren, die sich manchmal wie eine riesige dunkle Wolke gemeinsam durch den Himmel bewegen.

0: reinwurscheln.
1: Am kommenden Donnerstag geht's weiter für das deutsche Team. In München ist dann Serbien der Gegner. Im Koalitionsstreit um die Pflegereform hat Gesundheitsminister Linnemann die neuen Vorschläge der SPD zurückgewiesen. Ein Pflegedeckel würde ihm nicht weit genug gehen, sagte Linnemann in der ARD.
2: Deshalb plädiere ich für eine Kommission, dass wir jetzt sozusagen nicht nur Pflaster aufkleben, sondern eine erste Hilfe leisten, damit weiter die Leistungen ausgezahlt werden an die Pflegebedürftigen und die Beiträge stabil halten.
1: Ab Ende Oktober soll diese Kommission über strukturelle Reformen in der Pflege beraten, so Linnemann. Die Grünen-Vorsitzenden Franziska Brandner und Felix Banaschak wollen weiter an der Spitze der Partei bleiben. Beide haben mitgeteilt, dass sie auf dem Parteitag Anfang Dezember für eine zweite Amtszeit kandidieren. Brandner und Banaschak sind seit knapp 2 Jahren im Amt. Die Polizei in England hat möglicherweise einen Terroranschlag verhindert. 5 Männer wurden festgenommen. Zuvor war ein Hinweis eingegangen, dass die Verdächtigen mit mehreren Lieferwagen auf dem Weg zum Luftwaffenstützpunkt Fairford seien. Dieser wird von den USA genutzt, um Angriffe auf iranische Raketenstellungen zu fliegen. Bei einer Volksabstimmung in der Schweiz haben die Menschen im Land eine deutliche Verschärfung der traditionellen schweizerischen Neutralität abgelehnt. Rund 70% stimmten gegen die sogenannte Neutralitätsinitiative. Sie sah unter anderem vor, dass es keine Wirtschaftssanktionen mehr geben soll gegen Länder, die einen Krieg begonnen haben, also im aktuellen Fall Russland. Es ist jetzt 11:45. Es ist sternenklar oder höchstens leicht bewölkt bei uns in Bayern. In einzelnen Niederungen, da bildet sich Nebel. Die Temperaturen sinken auf 12 bis 3 Grad. Tagsüber, da scheint dann die Sonne wieder von früh bis spät. Dazu sind nur wenige dünne, hohe Wolken unterwegs. Die Höchstwerte erreichen 21 bis 28 Grad. Am Dienstag ändert sich wenig. Am Mittwoch und Donnerstag gibt es neben Sonnenschein vermehrt hohe Wolkenfelder. Vorsicht auf der A6 Nürnberg Richtung Pilsen. Zwischen Amberg Süd und Amberg Ost wird eine Ölspur beseitigt auf dem linken Fahrstreifen.
3: Servus, ich bin Alexander Schnöß und ich begleite Sie heute durch die Nacht auf Ramazzuri. Und um so richtig gut in die Nacht reinzustarten, gibt's jetzt erstmal einfach gute Musik. Hier sind Jennifer Lopez und David Guetta mit Save Me Tonight.

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1: Ich bin Moritz Einzel. Die deutsche Fußballnationalmannschaft hat ihr zweites Gruppenspiel in der Nations League verloren. Bei der Heimpremiere von Jürgen Klopp als Bundestrainer unterlag das DFB-Team in Augsburg Griechenland mit 0:1. Klopps Fazit in der ARD: Die Abläufe haben gefehlt.
2: Wir können nicht uns die Bälle einfach holen, wo wir sie uns holen wollen und dann nach vorne tragen und dann hoffen, dass da irgendeiner aus dem Weg geht. Und das ist jetzt die Geschichte des Spiels so ein bisschen. Und ich habe nicht damit gerechnet, aber es hat mich jetzt auch nicht überrascht, dass sie am Ende so ein Drecksding da reinwurschteln.
1: Am kommenden Donnerstag geht's weiter für das deutsche Team. In München ist dann Serbien der Gegner. Im Koalitionsstreit um die Pflegereform hat Gesundheitsminister Linnemann die neuen Vorschläge der SPD zurückgewiesen. Ein Pflegedeckel würde ihm nicht weit genug gehen, sagte Linnemann in der ARD.
3: Deshalb plädiere ich für eine Kommission, dass wir jetzt sozusagen nicht nur Pflaster aufkleben, sondern eine erste Hilfe leisten, damit weiter die Leistungen ausgezahlt werden an die Pflegebedürftigen und die Beiträge stabil halten.
1: Ab Ende Oktober soll diese Kommission über strukturelle Reformen in der Pflege beraten, so Linnemann. Das waren die Nachrichten um 9:30.
4: Und jetzt noch Meldungen aus der Region. Ich bin Doris Fitztum. Am Freitagmittag hat ein Unbekannter ein Fahrrad aus einem Geschäft in Cham gestohlen. Der junge Mann betrat gegen 13 Uhr das Geschäft in der Rodinger Straße, nahm sich ein E-Bike der Marke Cube im Wert von 7.000 Euro und flüchtete damit. Ein Mitarbeiter verfolgte den Dieb noch bis zum Discountermarkt im Janerhof. Dort stürzte der Mann mit dem Rad und flüchtete zu Fuß. Der Unbekannte wird auf 20 Jahre geschätzt. Er hatte blonde Haare und trug einen roten Pullover sowie eine dunkle Hose. Die Polizei kam, bittet um Hinweise. In Sulzbach-Rosenberg ist ein 15-Jähriger nach dem Konsum eines sogenannten Ballerliquids in einer E-Zigarette in einen besorgniserregenden Zustand geraten. Der Jugendliche soll das Liquid für 5 Euro im Stadtgebiet gekauft haben und begann anschließend zu halluzinieren. Die Polizei nahm ihn vorübergehend in Schutzgewahrsam und übergab ihn später seinen Eltern. Gegen den 15-Jährigen wird jetzt wegen eines möglichen Verstoßes gegen das Betäubungsmittelgesetz ermittelt. In Hof ist eine Seniorin am Donnerstag Opfer eines perfiden Telefonbetrugs geworden. Die Täter behaupteten, ihre Tochter sei an Krebs erkrankt und brauche ein teures Medikament aus der Schweiz. Unter diesem Vorwand erbeuteten sie Bargeld und Schmuck in Wert von über 10.000 Euro. Die Wertgegenstände übergab die Frau an einen unbekannten Mann. Die Kripo Hof ermittelt.
1: Es ist sternenklar oder höchstens leicht bewölkt bei uns in Bayern. In einzelnen Niederungen, da bildet sich Nebel. Die Temperaturen sinken auf 12 bis 3 Grad. Tagsüber, da scheint dann die Sonne wieder von früh bis spät. Dazu sind nur wenige dünne, hohe Wolken unterwegs. Die Höchstwerte erreichen 21 bis 28 Grad. Am Dienstag ändert sich wenig. Am Mittwoch und Donnerstag gibt es neben Sonnenschein vermehrt hohe Wolkenfelder.
5: Durch die Nacht auf Ramazzuri und auch wenn es für den Song echt noch paar Stunden zu früh ist, spielen wir den jetzt einfach trotzdem. Einfach gute Musik, hier ist Michael Schulte mit 5 AM.

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1: Es ist 1 Uhr, ich bin Moritz Einzel. Die Griechen haben Jürgen Klopp sein Heimdebüt als Bundestrainer verdorben. Die deutsche Fußballnationalmannschaft hat ihr zweites Nations League Gruppenspiel in Augsburg gegen Griechenland mit 0:1 verloren. Es war ein zähes Spiel, eine deutsche Mannschaft noch ohne ausreichende Automatismen rannte an gegen tiefstehende Griechen. DFB-Kapitän Joshua Kimmich in der ARD.
2: Ja, mit ein bisschen Glück hätten wir einen reingekriegt, aber insgesamt war es zu statisch von uns, nicht ganz so kreativ. Wir hatten zu wenig Bewegung, uns ist zu wenig eingefallen. Deswegen hätte ich jetzt gesagt, so ein 0-0 wäre verdient gewesen. Dass wir es verlieren, ist schon sehr unglücklich.
1: Weiter geht's für die deutsche Mannschaft am Donnerstag in München gegen Serbien. Papst Leo XIV. Ist bei seinem Frankreich-Besuch mit Opfern sexuellen Missbrauchs durch katholische Geistliche zusammengekommen. Das Treffen fand im Marienwallfahrtsort Lourdes statt. Leo versprach nach Angaben des Vatikans, sich dafür einzusetzen, dass sich das erlittene Unrecht für andere nicht wiederholt. Zuvor hatte der Papst bei einer Freiluftmesse von tiefen Wunden und schmerzhaften Fehltritten gesprochen, die in der Kirche begangen worden seien. Die Linke greift in Berlin nach der Regierungsverantwortung, sieht sich aber Vorwürfen ausgesetzt. Bundeschef Pantisano hat gesagt, dass mutmaßliche Nähe zur organisierten Kriminalität aufgearbeitet werde und
3: uns wird ja vorgeworfen, wir seien antisemitisch, was ich absolut zurückweise, weil wir als eine der wenigen uns trauen, öffentlich zu kritisieren, was in Israel passiert.
1: Man stehe für den Schutz jüdischen Lebens in Deutschland ein, in Berlin und überall anders, beteuerte Pantisano. Bei schweren Unwettern und Erdrutschen in Indien und Nepal sind mindestens 70 Menschen ums Leben gekommen. In Nepal warnen die Behörden zudem vor weiteren Sturzfluten, weil die Wasserstände der großen Flüsse weiter steigen. Erst im August waren bei Überschwemmungen in Nepal mehr als 1.400 Menschen ums Leben gekommen. Tausende werden noch vermisst. 3,8 Millionen Besucher hat die Wiesn bisher angezogen. Das sind 300.000 mehr als letztes Jahr zur Halbzeit des Münchner Oktoberfests. Von einer fröhlichen und friedlichen Stimmung spricht Wiesn-Chef Scharpf. Nach der kritischen Überfüllung vor einem Jahr habe sich das nachgeschärfte Sicherheitskonzept bewährt. Es ist jetzt 1:15. Es ist sternenklar oder höchstens leicht bewölkt bei uns in Bayern. In einzelnen Niederungen, da bildet sich Nebel. Die Temperaturen sinken auf 12 bis 3 Grad. Tagsüber, da scheint dann die Sonne wieder von früh bis spät. Dazu sind nur wenige dünne, hohe Wolken unterwegs. Die Höchstwerte erreichen 21 bis 28 Grad. Am Dienstag ändert sich wenig. Am Mittwoch und Donnerstag gibt es neben Sonnenschein vermehrt hohe Wolkenfelder. Vorsicht auf der A6 Nürnberg Richtung Pilsen zwischen Amberg Süd und Amberg Ost. Da laufen Reinigungsarbeiten wegen einer Ölspur. Die linke Fahrspur ist blockiert.
4: Durch die Nacht auf Ramazzuri und jetzt habe ich einen Song für Sie dabei, der macht einfach immer gute Laune, ganz egal wie spät es gerade eigentlich ist. Einfach gute Musik. Hier sind Wham mit Wake Me Up Before You Go Go.

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1: Ich bin Moritz Einzel. Die Griechen haben Jürgen Klopp sein Heimdebüt als Bundestrainer verdorben. Die deutsche Fußballnationalmannschaft hat ihr zweites Nations League Gruppenspiel in Augsburg gegen Griechenland mit 0:1 verloren. Es war ein zähes Spiel. Eine deutsche Mannschaft noch ohne ausreichende Automatismen rannte an gegen tiefstehende Griechen. DFB-Kapitän Joshua Kimmich in der ARD.
2: Ja, mit ein bisschen Glück hätten wir einen reingekriegt, aber insgesamt war es zu statisch von uns, nicht ganz so kreativ. Wir hatten zu wenig Bewegung, uns ist zu wenig eingefallen. Deswegen hätte ich jetzt gesagt, so ein 0-0 wäre verdient gewesen. Dass wir es verlieren, ist schon sehr unglücklich.
1: Weiter geht's für die deutsche Mannschaft am Donnerstag in München gegen Serbien. Papst Leo XIV. Ist bei seinem Frankreich-Besuch mit Opfern sexuellen Missbrauchs durch katholische Geistliche zusammengekommen. Das Treffen fand im Marienwallfahrtsort Lourdes statt. Leo versprach nach Angaben des Vatikans, sich dafür einzusetzen, dass sich das erlittene Unrecht für andere nicht wiederholt. Zuvor hatte der Papst bei einer Freiluftmesse von tiefen Wunden und schmerzhaften Fehltritten gesprochen, die in der Kirche begangen worden seien. Das waren die Nachrichten um 5:30.
3: Und jetzt noch Meldungen aus unserer Region. Ich bin Doris Fitztum. Ein Kirchweihbesucher ist am Samstagabend in Marktredwitz in die Heckscheibe eines Autos gesprungen. Der 26-Jährige wartete beim Nachhauseweg hinter einem Fahrzeug. Wie die Polizei mitteilte, erschrak er aus ungeklärten Gründen so heftig, dass er Kopf voran in die Heckscheibe des Autos sprang, die daraufhin zerbarst. Auch die Fahrerin des Fahrzeugs staunte nicht schlecht über den unerwarteten Fahrgast. Der 26-Jährige wurde mit einer Kopfplatzwunde ins Krankenhaus gebracht. Da er sich dem Personal gegenüber nicht korrekt benahm, musste er die Nacht bei der Polizei verbringen und dort seinen Rausch ausschlafen. In Pressat ist eine 39-Jährige Opfer eines Betrugs mit Kryptowährungen geworden. Ein Unbekannter gab sich am Telefon als Mitarbeiter einer Krypto-Plattform aus und behauptete, es gebe ein Problem mit ihrer digitalen Geldbörse. Anschließend wurde die Frau an einen angeblichen Support-Mitarbeiter weitergeleitet. Auf dessen Anweisung hin gab sie ihre 12 Wörter umfassende Wiederherstellungsphrase preis. Daraufhin wurden Kryptowährungen im Wert eines niedrigen vierstelligen Betrags auf ein fremdes Wallet übertragen. Jetzt ermittelt die Polizei. Auf der A93 ist es am Freitagvormittag zu einem folgenschweren Unfall gekommen. Auf Höhe der Anschlussstelle Regensburg-Prüfening fuhr ein LKW einem anderen LKW ungebremst auf. Verletzt wurde niemand. Der Gesamtsachschaden beläuft sich auf etwa 60.000 Euro. Die Anschlussstelle Prüfening in Richtung Hof war mehrere Stunden gesperrt und es kam zu Stauungen.
1: Es ist sternenklar oder höchstens leicht bewölkt bei uns in Bayern. In einzelnen Niederungen, da bildet sich Nebel. Die Temperaturen sinken auf 12 bis 3 Grad. Tagsüber, da scheint dann die Sonne wieder von früh bis spät. Dazu sind nur wenige dünne, hohe Wolken unterwegs. Die Höchstwerte erreichen 21 bis 28 Grad. Am Dienstag ändert sich wenig. Am Mittwoch und Donnerstag gibt es neben Sonnenschein vermehrt hohe Wolkenfelder.
4: Durch die Nacht auf Ramazzuri und jetzt wird's erstmal richtig gefühlvoll hier bei uns im Radio. Einfach gute Musik, hier sind James Morrison und Nelly Furtado mit ihrem Song Broken Strings.

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1: Es ist 2 Uhr, ich bin Moritz Einzel. Das war schon eine ziemliche Euphoriebremse gestern Abend in Augsburg. Die deutsche Fußballnationalmannschaft hat ihr erstes Heimspiel unter Bundestrainer Jürgen Klopp verloren. Die Nations League-Partie gegen Griechenland endete 0:1. Für die Fans natürlich enttäuschend. Klopp hat aber viel mitgenommen, wie er in der ARD gesagt hat.
2: Das sind alles super wichtige Informationen. Aber natürlich keine, die jetzt hier irgendjemand im Stadion heute haben wollte. Und trotzdem haben wir sie gekriegt.
1: Schon am Donnerstag gibt's die Chance, es besser zu machen. Dann trifft Deutschland in München auf Serbien.